Obrigada.

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1: Ich bin Uli Reitinger. Nach dem rekordverdächtig heißen Wochenende ist Abkühlung in Sicht, allerdings begleitet von teils schweren Unwettern. Vor allem im Süden und Osten Deutschlands drohen Hagel und heftiger Starkregen. Gestern

0: Am Tag wurde ein neuer Temperaturrekord in Deutschland gemessen. In Neißemünde im brandenburgischen Landkreis Oder-Spree war es 41,7 Grad heiß. Es war der dritte Rekord binnen weniger Tage. Die Nacht von Samstag auf Sonntag war außerdem die wärmste seit Beginn der Aufzeichnungen. Im ostsächsischen Kubschütz sank die Nachttemperatur nicht unter 29,4 Grad. Für die schwarz-rote Koalition beginnt eine entscheidende Woche. Im Koalitionsausschuss wollen Union und SPD am Mittwoch mehrere Reformvorhaben auf den Weg bringen. Im Mittelpunkt stehen Rente, Gesundheit, Pflege und Steuerentlastungen.
1: Vor den Beratungen haben sich die Parteivorsitzenden gestern noch einmal im Kanzleramt abgestimmt. Kanzler Merz zeigte sich zuversichtlich, dass bei den Reformen Entscheidungen gelingen. Neben Änderungen bei Rente sowie Kranken- und Pflegeversicherung soll auch eine Entlastung kleiner und mittlerer Einkommen auf den Weg gebracht werden. Parallel steht der Haushalt für 2027 an. Um Finanzierungslücken zu schließen, plant die Bundesregierung unter anderem höhere Steuern auf Spirituosen und weitere alkoholische Getränke. Thomas Bleskin, Nachrichtenredaktion.
0: Beim Absturz eines Kleinflugzeugs im Nordosten Frankreichs sind 11 Menschen ums Leben gekommen. Das Unglück ereignete sich kurz nach dem Start nahe Nancy.
2: Zu dem Unglück kam es wohl wegen eines technischen Defekts. Nahezu senkrecht sei das Flugzeug vom Himmel gefallen und in unmittelbarer Nähe der Bebauung und eines Supermarktes aufgeschlagen, sagte der Präfekt einem Fernsehsender. Keiner der Insassen habe überlebt. Zum Glück habe es auf dem Boden keine weiteren Opfer gegeben. Viele Menschen seien Zeugen des Absturzes geworden, darunter wohl auch etliche Angehörige der Insassen. Dabei soll es sich um eine Gruppe Pflegekräfte handeln, die Fallschirmsprünge absolvieren wollte, sowie ihre Ausbilder. Aus Paris, Michael Evers.
0: Zum Sport. Kanada hat erstmals in seiner Geschichte das Achtelfinale einer Fußball-WM erreicht. Gegen Südafrika gewann das Team um den Bayern-Star Alphonso Davies im ersten Sechzehntelfinale der WM-Geschichte mit 1:0. Steven Eustachio erzielte in der Nachspielzeit das Tor des Abends. Im Achtelfinale trifft Kanada auf den Sieger der Partie Niederlande gegen Marokko. Heute Abend um 22.30 Uhr trifft Deutschland auf Paraguay.
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5: Einen wunderschönen guten Morgen, lieber Autofahrer. Heute Morgen gibt es noch nicht so viel zu melden rund um Traisen. Da ist weiterhin die Landstraße gesperrt. Grund sind hier natürlich weiterhin die Löscharbeiten des Waldbrandes bei Traisen. Ansonsten gibt's von der Straße im Augenblick nicht viel zu melden. Solltet ihr irgendwas entdeckt haben, ruft uns bitte einfach an. 0671 920 88 88 0, das ist unsere Verkehrshotline. Egal wo es für euch hingeht, kommt gut an.
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5: So, den stärksten Regen, den haben wir jetzt schon hinter uns. Der war heute Morgen in den frühen Morgenstunden und der ist ja eigentlich an Teilen auch schon wegverdampft. Also viel ist davon jetzt nicht übrig geblieben. Wir werden heute im Laufe des Tages aber immer mal wieder auch nochmal weitere Regenschauer bekommen, wenn auch die Wassermassen jetzt nicht unbedingt da sind. Heute und morgen soll es leicht regnerisch bleiben. Das soll auch die Abkühlung mit sich bringen. Heute werden es wohl bis zu 30 Grad. Das ist also schon mal deutlich angenehmer, als wir es jetzt in den letzten Tagen hatten. Morgen sieht es dann aber nochmal ganz ähnlich aus, bevor dann ja, die Temperaturen im Laufe der restlichen Woche dann irgendwann auch mal wieder steigen werden. Das wird auch nochmal Thema werden heute bei den Radioweckern. Wie sieht es denn jetzt im Augenblick aus mit den Temperaturen? Wir haben in Elchweiler 19 Grad, 20 sind es am Hallenbad Idar-Oberstein, auch in Boos in der Nahestraße 20 und im Bad Kreuznach am Bäderhaus messen wir 21 Grad.
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5: Hut ab und höchsten Respekt vor den ehrenamtlichen Feuerwehrleuten, die an diesem Wochenende gegen all das ankämpfen mussten, was die Hitze so mitgebracht hat. Am augenscheinlichsten wohl der Waldbrand bei Traisen, der immer noch nicht eingedämmt ist, also da sind die Einsatzkräfte ja immer noch im Einsatz. Aber auch drumherum gab es viele weitere Flächenbrände. Unter anderem beim Bosenberg, bei Bockenau hat es gebrannt und es gab noch weitere Brände. wird Thema werden in unseren Lokalnachrichten. Natürlich wird der Waldbrand bei Traisen aber auch nochmal in dieser Stunde Thema werden. Dazu wird es gleich mehr Informationen geben. Und insgesamt die Wetterentwicklung, Thema bei den Radioweckern heute. Bleibt also dran. Ich bin Thorsten Subert, ich wünsche einen schönen guten Morgen.
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1: 29. Juni 1999. Phil Collins ist mit You'll Be In My Heart ganz neu in den Charts. Phil Collins schreibt diese Nummer für den Disney-Film Tarzan und wird damit sehr erfolgreich. Immerhin gibt sogar einen Oscar für den besten Filmsong. Phils Tochter Lily Collins erzählt in einem Interview sogar die ursprüngliche Geschichte hinter You'll Be In My Heart. Sie sagt, ihr Vater hat diesen Song als Schlaflied für sie geschrieben und es ihr vorgesungen, als sie noch ganz, ganz klein war. Und das passt auch ziemlich gut, denn im Song, da geht's ja um zwei Menschen mit einer sehr, sehr starken Bindung zueinander. Auch wenn sie physisch nicht beieinander sein können, im Herzen, da sind sie immer zusammen. Diese Situation kann man natürlich auf viele verschiedene Beziehungen anwenden, aber sowohl in Phil Collins Privatleben als auch in Tarzan, da geht's um die Bindung zwischen Eltern und Kind. Ob es dabei um Menschen oder Gorillas geht, ist dabei sicherlich gar nicht mal so wichtig am Ende.

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1: Einen wunderschönen guten Morgen. Nach dem heißesten Wochenende seit Beginn der Messungen drohen in Teilen Deutschlands nun schwere Unwetter mit Hagel und Starkregen. Nahe dran haben wir heute Lara Mintnich von Weinland Nahe zu Gast. Wir werden mit ihr gemeinsam über den Nahe-Wein-Club sprechen. Nicht nur, was es ist, sondern wie er sich vor allen Dingen im letzten Jahr entwickelt hat und was da alles in Zukunft noch angeboten wird. All das Thema in Nahe dran, unserem Talk aus der Region, ab 8:30 hier bei den Radioweckern. Und der Waldbrand bei Traisen ist weiter außer Kontrolle. Die Evakuierung des Ortes mit rund 650 Einwohnern bleibt weiter bestehen. Etwa 300 Einsatzkräfte versuchen mit Brandschneisen und verstärkter Wasserversorgung eine Ausbreitung zu verhindern, da Kampfmittel im Brandgebiet den direkten Löscheinsatz erschweren. Das wird auch gleich Thema werden hier in

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1: Ich bin Marco Blechschmidt. Schönen guten Morgen. Der Waldbrand bei Traisen bleibt weiter außer Kontrolle. Die Evakuierung der gesamten Ortsgemeinde mit rund 650 Einwohnern bleibt bestehen. Nach Angaben der Kreisverwaltung besteht derzeit keine Gefahr für Häuser oder andere Gebäude. Die Polizei überwacht den Ort mit regelmäßigen Streifenfahrten. Das Feuer hat inzwischen eine Fläche von rund 3 Hektar erreicht. Die Löscharbeiten bleiben schwierig, weil sich im Brandgebiet Kampfmittel aus dem Zweiten Weltkrieg befinden. Deshalb können die Einsatzkräfte das Feuer nicht direkt angreifen. Die freiwilligen Feuerwehren beschreiten laut Jörg Diendorf vom Brand- und Katastrophenschutz andere Wege der Brandbekämpfung.
2: Zum einen werden Bäume gerodet, um eine Fläche zu schaffen, die dann nicht mehr brennen kann. Felder werden abgeerntet und untergepflügt und mobile Werfer sind an den Flanken aufgebaut, die kein Personal bedarf, sodass da keine Gefahr für die Einsatzkräfte bestehen. Und die sind auch im Einsatz.
1: Rund 300 Kräfte von Feuerwehrhilfsorganisationen und Forstverwaltungen sind weiterhin im Einsatz. Zusätzliche Brandschneisen, Kreisregner und eine verstärkte Wasserversorgung sollen eine weitere Ausbreitung verhindern. Die Waldorf-Kita in Traisen bleibt am Montag geschlossen. Während seit Samstagnachmittag rund 300 Einsatzkräfte den Waldbrand am Rotenfels bei Traisen bekämpfen, mussten die Feuerwehren zu 5 weiteren Einsätzen ausrücken. Bereits kurz nach dem Alarm zum Waldbrand brannte zwischen Argenschwang und Sparbrücken ein Traktor mit Heuballpresse vollständig aus. Das Feuer griff auf ein Feld über, konnte aber auf rund 700 Quadratmeter begrenzt werden. Wenig später unterstützte die Feuerwehr Norheim bei einer Personenrettung zwischen Bad Kreuznach und Bad Münster am Stein. Am Samstagabend ging außerdem die Meldung über einen Feldbrand zwischen Rüdesheim und Mandel ein. Vor Ort stellte sich jedoch heraus, dass die Rauchentwicklung vom Waldbrand bei Traisen stammte. Am Sonntagnachmittag folgte ein Frontalzusammenstoß auf der L 236 zwischen Hargesheim und Windesheim, bei dem 3 Menschen leicht verletzt wurden. Nur wenig später brannten in der Nähe des Bockenauer Lindenhofs rund 7 Hektar Stoppelacker und etwa 100 Quadratmeter Wald. Mit Unterstützung mehrerer Feuerwehren konnte eine Ausbreitung verhindert werden. Parallel kämpfte auch die Freiwillige Feuerwehr Bad Kreuznach gegen einen weiteren Flächenbrand unterhalb des Bosenbergs zwischen Planich und Bosenheim. Dort standen etwa 10.000 Quadratmeter Kornfeld in Flammen. 4 Feuerwehrleute erlitten bei den Löscharbeiten Hitzeerschöpfungen. Einer von ihnen wurde vorsorglich ins Krankenhaus gebracht. Bad Kreuznach gehört nach Angaben der Klimagemeinschaft zu den größten Hitze-Hotspots Deutschlands. An 6 von 11 Tagen mit amtlicher Hitzewarnung lag die Stadt unter den 10 heißesten Orten bundesweit. Am bislang heißesten Junitag wurden 40,7 Grad gemessen. Nach Angaben der Klimagemeinschaft erreichte die Temperatur am Samstag sogar 41 Grad. Die Initiative kritisiert, dass Bad Kreuznach nach dem aktuellen Hitzecheck der Deutschen Umwelthilfe nur unzureichend auf die Folgen extremer Hitze vorbereitet sei. Sie fordert deshalb mehr Bäume, zusätzliche Grünflächen, weniger versiegelte Flächen sowie einen kommunalen Hitzeanpassungsplan. Außerdem sollen Förderprogramme für private Maßnahmen wie Fassadenbegrünungen oder Baumpflanzungen stärker bekannt gemacht werden. Die Verbandsgemeinden Rüdesheim, Rheinahe und Langenlonsheim-Stromberg wollen den Tourismus künftig gemeinsam stärken. Die 3 Bürgermeister haben dazu ein Letter of Intent unterzeichnet. Gleichzeitig bewilligte das Land Rheinland-Pfalz Fördermittel für einen rund 18 Monate dauernden Entwicklungsprozess. Gemeinsam sollen touristische Angebote besser vernetzt, Marketingmaßnahmen abgestimmt und neue Organisationsstrukturen entwickelt werden. Im Blick stehen dabei auch die Bundesgartenschau 2029 sowie der 900. Geburtstag der Heiligen Hildegard von Bingen. Erst nach Abschluss des Entwicklungsprozesses entscheiden die politischen Gremien über die dauerhafte Form der Zusammenarbeit.
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4: Einen wunderschönen guten Morgen. Ja, es hat endlich mal wieder geregnet. Teilweise sind die Straßen noch ein bisschen nass, also da bitte vorsichtig fahren. Allerdings das meiste ist auch schon wieder weggetrocknet. Einen einzigen Blitzer haben wir im Augenblick auf der A61 Richtung Ludwigshafen etwa auf Höhe von Bad Laubersheim. Alles, was ihr entdeckt, meldet ihr uns bitte auf der 0671 920 88 88 0. Kommt gut an.
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4: Das soll's doch wohl noch nicht gewesen sein. In der Nacht hat es geregnet und teilweise kam da auch gut was runter, muss man ja wirklich sagen. Allerdings ist jetzt auch erstmal wieder Schluss. Wir haben so leichten Nieselregen hier und da. Jetzt wird es erstmal wieder eine trockene Phase geben. Über Mittag kann es aber nochmal wieder Niederschläge geben, wenn auch nur sehr wenig. Immerhin ein bisschen Abkühlung hat das mit sich gebracht. Heute liegen die Maxi-Werte an der oberen nahe bei 27, an der unteren bei 30 Grad. Und im Augenblick messen wir davon 18 Grad in Hattenstein am Glockenhaus. Wir haben 19 Grad in Idar-Oberstein an den Edelsteinminen. In Freilaubersheim am Schäferplacken und am Michel-Mord-Denkmal in Bad Kreuznach zeigen die Thermometer jeweils 20 Grad.
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4: Endlich gab es in den frühen Morgenstunden ein bisschen Unterstützung für die Bemühungen der Freiwilligen Feuerwehren am Rotenfels. Ja, bei Traisen, da wird im Augenblick ein Waldbrand bekämpft, der noch nicht ganz unter Kontrolle ist. Ein bisschen mehr Regen würde hier durchaus helfen. Das Problem ist, Kampfmittel sind dort entdeckt worden und das hat die ganze Sache natürlich erschwert. Gestern habe ich mich mit Jörg Diendorf unterhalten vom Brand- und Katastrophenschutz des Landkreises Bad Kreuznach. Wir haben über diesen Waldbrand gesprochen. Dazu gleich mehr hier im Programm der Radiowecker auf eurer Antenne. Schön, dass ihr da seid. Guten Morgen.
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0: Ihr habt die Antenne eingeschaltet. Schön, dass ihr da seid. Wir haben im Augenblick einen Waldbrand, einen Großeinsatz für die Feuerwehren im Landkreis Bad Kreuznach. Am Roten Fels bei Traisen kämpfen seit Samstag hunderte Einsatzkräfte gegen einen Waldbrand. Die Löscharbeiten werden allerdings durch schwieriges Gelände, große Hitze und einen gefährlichen Fund zusätzlich erschwert. Ich habe gestern mit Jörg Diendorf vom Team Medien des Brand- und Katastrophenschutzes des Landkreises Bad Kreuznach gesprochen. So, jetzt sind wir am Aufnehmen. Jörg Diendorf vom Team Medien des Brand- und Katastrophenschutzes des Landkreises Bad Kreuznach kann uns ein bisschen was auch zur Entwicklung sagen bei Traisen. Dort gibt es im Augenblick einen Waldbrand. Das ist jetzt nichts Geringes. Da sind schon viele Einsatzkräfte vor Ort und das dauert auch noch eine Weile. Was ist da los?
1: Ja, also gestern Nachmittag wurde alarmiert zum Waldbrand im Bereich Rotenfels. Und am Anfang haben wir über verschiedene Angriffswege den Löschangriff vorgetragen. Was natürlich da schon ein Problem war, war die Wasserversorgung. Das haben wir halt über zum Teil lange Wegestrecke oder über Pendelverkehr mit verschiedenen Tankfahrzeugen sichergestellt. Und diese Maßnahme musste dann gestern Nachmittag unterbrochen werden, weil in dem Brandbereich Munition gefunden wurde, die auch dann explodierte außerhalb der Einsatzkräfte. Aber das war der Punkt, wo dann die Einsatzleitung entschieden hat, dass die Kräfte sich zurückziehen.
0: Können die Einsatzkräfte aber inzwischen an anderen Stellen trotzdem den Brand weiter bekämpfen?
1: Wir haben andere Maßnahmen ergriffen, um den Brand zu bekämpfen, auf verschiedene Ebenen. Zum einen werden Bäume gerodet, um eine Fläche zu schaffen, die dann nicht mehr brennen kann. Felder werden abgeerntet und untergepflügt, um da die Brandgefahr zu minimieren. Und mobile Werfer sind an den Flanken aufgebaut, die kein Personal bedarf, sodass da keine Gefahr für die Einsatzkräfte bestehen. Und die sind auch im Einsatz da.
0: Das ist ja jetzt im Augenblick ein Wetter, bei dem keiner irgendwie hart arbeiten möchte. Die Feuerwehrleute sind allerdings da sehr hart am Arbeiten. Wie sorgt ihr für die Gesundheit der Feuerwehrleute?
1: Das ist mit die Hauptaufgabe von uns hier, dass wir darauf achten. Ich stehe gerade und drehe mich gerade rum, die Kameraden sitzen im Schatten der Einsatzfahrzeuge, die gerade nicht gebraucht werden. Sie haben eine Marscherleichterung, indem sie die schwere Einsatzkleidung abgelegt haben. Sie haben viel zu trinken. Gerade hier wurde Toilettenhäuschen angeliefert, um auch diesen Bedürfnissen nachzukommen. Verpflegung steht. Das ist mit die Hauptaufgabe. Das ist unsere Einsatzkräfte, die weit über die Hunderte geht, gut versorgt sind und dass denen nichts passiert.
0: Die Einsatzkräfte mussten ihre Taktik also anpassen, um niemanden zu gefährden. Während der Brand weiter eingedämmt wird, hat die Sicherheit der Feuerwehrleute oberste Priorität. Gerade bei diesen hohen Temperaturen, auch wenn es jetzt ein bisschen abgekühlt ist. Wie für die Feuerwehrleute gesorgt wurde, wird gleich nochmal Thema werden. In etwa einer halben Stunde hier auf eurer Antenne.

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1: Ich bin Marco Blechschmidt. Schönen guten Morgen. Der Waldbrand bei Traisen ist noch nicht unter Kontrolle. Kampfmittel haben die Löscharbeiten erschwert. Die Evakuierung des Orts bleibt vorerst bestehen. Außerdem in unseren Lokalnachrichten um 20:30 Feuerwehr im Dauereinsatz, weitere Einsätze während des Waldbrands. Und die Stadt Bad Kreuznach gehörte mehrfach zu den heißesten Orten Deutschlands.
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2: Ich bin Uli Reitinger. Deutschland hat ein glühend heißes Wochenende erlebt. Noch nie war es hierzulande so heiß. Es gab gleich mehrere Hitzerekorde binnen weniger Tage. Der Wochenstart bringt in den meisten Regionen zumindest etwas Abkühlung.
3: Der aktuelle vorläufige Temperaturrekord kommt aus dem Osten Brandenburgs. In Neißemünde im Landkreis Oder-Spree wurden gestern Nachmittag 41,7 Grad Celsius gemessen. Es war die dritte Bestmarke bundesweit innerhalb nur eines Wochenendes. Damit dürfte der Juni 2026 wettertechnisch

0: technisch in die Geschichte eingehen. Diana Kramer, Nachrichtenredaktion.
1: Der Tankrabatt ist nach Einschätzung des Münchner IFO-Instituts nur teilweise bei den Verbrauchern angekommen. Für Diesel errechneten die Experten eine Weitergabe von durchschnittlich 12 Cent pro Liter. Das wären deutlich weniger als die 16,7 Cent, um die die Steuer gesenkt wurde. Super E5 und Super E10 liegen mit einer errechneten Weitergabe von 17 und 16 Cent pro Liter dagegen sehr nah am Wert der Steuersenkung. Der Aufzug bleibt statistisch gesehen bei einer von 300.000 Fahrten stecken. Das geht aus einer Auswertung von 1,25 Milliarden Fahrten mit rund 20.000 Anlagen in Deutschland hervor, die das Aufzugunternehmen Hund Consult erstellt hat. In Häusern mit 2 bis 4 Geschossen liegt die Quote bei 0,48 Fällen je 100.000 Fahrten. Bei 10 bis 12 Geschossen sinkt sie deutlich. Denn bei niedrigen Fahrhöhen handelt es sich oft um Hydrauliküberzüge, die anfälliger sind als Seilaufzüge. Zum Sport. Bei der Fußball-WM heißt es für die deutsche Nationalmannschaft heute zum ersten Mal alles oder nichts. Im 16. Finale in Boston muss das Team von Bundestrainer Nagelsmann gegen Paraguay gewinnen, damit der Traum vom 5. WM-Titel weiterlebt.
2: Wenn du gewinnst, ist alles perfekt. Wenn du verlierst, ist alles shit. Also müssen wir gewinnen. So einfach hat es der Bundestrainer auf den Punkt gebracht. Julian Nagelsmann deutet an, taktisch etwas ändern zu wollen. Ziemlich sicher ist schon mal, dass Nele Braun zurückkehren wird in die Startelf für David Raum. Hier in Boston haben sich die deutschen Fans standesgemäß eingestimmt auf das Spiel. Beim Baseball, über 1000 Deutsche waren im Stadion der Red Sox. Aus Boston, Thomas Bremser.
1: Der erste Achtelfinalist steht schon fest. Co-Gastgeber Kanada setzte sich am Abend mit 1:0 gegen Südafrika durch und trifft jetzt auf den Sieger der Partie Niederlande-Marokko.
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5: Guten Morgen. Wir haben Ferien. Das ist zu spüren auf unseren Straßen. Es gibt im Augenblick einen Stau und das ist der im Salintal wegen der Baustelle. Dauert es von Bad Münster am Stein Ebermoog Richtung Bad Kreuznach ein bisschen länger, plant hier 8 bis 10 Minuten zusätzlich ein. Und die Landstraße entlang von Traisen, also im Grunde genommen zwischen Rüdesheim und Norheim, die ist komplett gesperrt im Augenblick, logischerweise wegen des Waldbrands und auch wegen des entsprechenden Einsatzes dort. Falls ihr noch was entdeckt haben solltet, ruft uns bitte an 0671 920 88 88 0. Das ist unsere Verkehrshotline. Gute Fahrt.
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5: Also es ist auf jeden Fall schon mal weniger sonnig und deutlich mehr bewölkt. In der Nacht hat es ja doch starke Regen gegeben. An einigen Stellen kam richtig was runter, bei anderen eher so ein bisschen Getröpfel. Auch jetzt im Augenblick kann man von Regen nicht gerade sprechen. Über Mittag soll es wohl noch mal ein bisschen Regen geben, aber das sind die Mengen jetzt auch nicht groß. Das war eher in der Nacht der Fall gewesen. Trotzdem hat das alles ein bisschen Abkühlung gebracht. Das ist deutlich zu spüren. Schwül fühlt es sich zwar an, aber trotzdem haben wir 19 Grad im Augenblick nur an der Jammereiche in Breitental. Wir haben 20 Grad in Ida Oberstein an der Christuskirche, in Grolsheim am Hugo-Brandt-Platz und in Bad Kreuznach an der Ochsenbrücke sind es jeweils 21 Grad. Und auch die Maxi-Werte liegen weit unter denen des Wochenendes. 27 Grad an der oberen Nahe und 30 Grad an der unteren Nahe sind die Maxi-Werte heute. Morgen werden die Temperaturen ganz ähnlich liegen wie heute.
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5: Einer der besten Feuerwehrleute, die es überhaupt gibt, ist in der Nacht in Traisen angekommen, um die Feuerwehrleute zu unterstützen. Der Regen. Viel Regen war es nicht, es reicht nicht aus, um das Feuer komplett einzudämmen. Trotzdem, das war natürlich schon mal ein guter Schritt nach vorne. Hoffentlich kommt da noch ein bisschen Regen dazu. Im Augenblick kämpfen immer noch hunderte Feuerwehrleute gegen den Waldbrand bei Traisen an. Und ich habe mich gestern mit Jörg Diendorf vom Brand- und Katastrophenschutz des Landkreises Bad Kreuznach über diesen Einsatz unterhalten. Wird gleich nochmal Thema werden hier bei den Radioweckern. Schönen guten Morgen an diesem Montag.
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0: So klingt sie, eure Antenne, hier bei uns an der Nahe. Der Waldbrand am Rothenfels bei Traisen wird die Einsatzkräfte voraussichtlich noch länger beschäftigen. Wie lange genau, das ist derzeit absolut nicht absehbar. Feuerwehren und Hilfsorganisationen aus mehreren Regionen unterstützen den Einsatz. Ich habe gestern Jörg Diendorf gefragt, vom Team Medien des Brand- und Katastrophenschutzes des Landkreises Bad Kreuznach, wie groß das Aufgebot inzwischen ist und welche Rolle auch ein Löschhubschrauber gespielt hat. Auf welchen Zeitraum habt ihr euch eingestellt?
1: Das ist ganz schwer abzuschätzen, weil wir wissen nicht, wie die weitere Entwicklung ist. Das Wetter spielt uns ja nicht gerade in die Karten von der Temperatur und vom Wind. Ein bisschen Hoffnung haben wir, wenn das Gewitter kommen sollte, dass das uns ein bisschen unterstützt. Aber mehrere Stunden bis zu Tage kann das hier schon dauern.
0: Du sprachst gerade eben von Hunderten. Aus welchem Umkreis sind denn die Feuerwehrleute alle gekommen nach Bad Kreuznach?
1: Also überall. Also wir haben hier Landkreis Kreuznach natürlich, angrenzende Landkreise, Rhein-Hunsrück-Kreis oder auch Metzbingen, Pirmasens ist hier, Kaiserslautern ist hier. Vom Land Rheinland-Pfalz vordefinierte Löschkomponenten wurden alarmiert. Die Feuerwehr Hanau aus dem Nachbarbundesland Hessen ist an der Einsatzstelle mit mobile Werfer, die den Einsatz ohne Manpower ermöglichen. Also ein Riesenaufgebot hier an Feuerwehrleute und Hilfskräfte. Und, das wäre ganz wichtig zu erwähnen, alles ehrenamtlich am Samstag, am Sonntag haben wir ja schon mittlerweile, am Sonntag bei diesen Temperaturen.
0: Letzte Frage, was das betrifft. Ich habe gesehen, ein Hubschrauber war im Einsatz. Der wird wahrscheinlich vor allen Dingen auch koordiniert haben. Löschflugzeuge oder Löschhelikopter gibt es ja, glaube ich, nicht.
1: Es war auch ein Löschhubschrauber im Einsatz gewesen gestern. Der war mehrmals drüber geflogen, aber dann hatte er abbrechen müssen, weil diese 1000 Meter Abstand zu den Kampfmitteln gilt natürlich auch in der Höhe. Und bei 1000 Meter ist es sinnlos, dass ein Hubschrauber Wasser abführt. Da kommt auf dem Boden nichts mehr an. Der hatte deswegen dann die Löschmaßnahmen aus der Luft eingestellt.
0: Wie lange der Einsatz noch andauern wird, das hängt vor allem vom Wetter und der weiteren Entwicklung des Brandes ab. Klar ist schon jetzt, ohne die Unterstützung der vielen ehrenamtlichen Einsatzkräfte aus Rheinland-Pfalz und darüber hinaus wäre ein solcher Großeinsatz kaum zu bewältigen.

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1: Einen wunderschönen guten Morgen. Nach dem heißesten Wochenende seit Beginn der Messungen drohen in Teilen Deutschlands nun schwere Unwetter mit Hagel und Starkregen. In Nahe dran haben wir heute Lara Mintnich von Weinland Nahe zu Gast. Wir werden mit ihr gemeinsam über den Nahe-Wein-Club sprechen. Nicht nur, was das ist, sondern wie er sich vor allen Dingen im letzten Jahr entwickelt hat und was da alles in Zukunft noch angeboten wird. All das Thema in Nahe dran, unserem Talk aus der Region, ab 8:30 hier bei den Radioweckern. Und der Waldbrand bei Traisen ist weiter außer Kontrolle. Die Evakuierung des Ortes mit rund 650 Einwohnern bleibt weiter bestehen. Etwa 300 Einsatzkräfte versuchen mit Brandschneisen und verstärkter Wasserversorgung eine Ausbreitung zu verhindern, da Kampfmittel im Brandgebiet den direkten Löscheinsatz erschweren. Das wird auch gleich Thema werden, hier in unseren Lokalnachrichten.

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2: Ich bin Marco Blechschmidt, schönen guten Morgen. Der Waldbrand bei Traisen bleibt weiter außer Kontrolle. Die Evakuierung der gesamten Ortsgemeinde mit rund 650 Einwohnern bleibt bestehen. Nach Angaben der Kreisverwaltung besteht derzeit keine Gefahr für Häuser oder andere Gebäude. Die Polizei überwacht den Ort mit regelmäßigen Streifenfahrten. Das Feuer hat inzwischen eine Fläche von rund 3 Hektar erreicht. Die Löscharbeiten bleiben schwierig, weil sich im Brandgebiet Kampfmittel aus dem Zweiten Weltkrieg befinden. Deshalb können die Einsatzkräfte das Feuer nicht direkt angreifen. Freiwilligen Feuerwehren beschreiten laut Jörg Diendorf vom Brand- und Katastrophenschutz andere Wege der Brandbekämpfung.
3: Zum einen werden Bäume gerodet, um eine Fläche zu schaffen, die dann nicht mehr brennen kann. Felder werden abgeerntet und untergepflügt und mobile Werfer sind an den Flanken aufgebaut, die kein Personal bedarf, sodass da keine Gefahr für die Einsatzkräfte bestehen. Und die sind auch im Einsatz.
2: Rund 300 Kräfte von Feuerwehr, Hilfsorganisationen und Forstverwaltung sind weiterhin im Einsatz. Zusätzliche Brandschneisen, Kreisregner und eine verstärkte Wasserversorgung sollen eine weitere Ausbreitung verhindern. Die Waldorf-Kita in Traisen bleibt am Montag geschlossen. Während seit Samstagnachmittag rund 300 Einsatzkräfte den Waldbrand am Roten Fels bei Traisen bekämpfen, mussten die Feuerwehren zu 5 weiteren Einsätzen ausrücken. Bereits kurz nach dem Alarm zum Waldbrand brannte zwischen Argenschwang und Sparbrücken ein Traktor mit Heuballpresse vollständig aus. Das Feuer griff auf ein Feld über, konnte aber auf rund 700 Quadratmeter begrenzt werden. Wenig später unterstützte die Feuerwehr Norheim bei einer Personenrettung zwischen Bad Kreuznach und Bad Münster am Stein. Am Samstagabend ging außerdem die Meldung über einen Feldbrand zwischen Rüdesheim und Mandel ein. Vor Ort stellte sich jedoch heraus, dass die Rauchentwicklung vom Waldbrand bei Traisen stammte. Am Sonntagnachmittag folgte ein Frontalzusammenstoß auf der L 236 zwischen Hargesheim und Windesheim, bei dem 3 Menschen leicht verletzt wurden. Nur wenig später brannten in der Nähe des Bockenauer Lindenhofs rund 7 Hektar Stoppelacker und etwa 100 Quadratmeter Wald. Mit Unterstützung mehrerer Feuerwehren konnte eine Ausbreitung verhindert werden. Parallel kämpfte auch die Freiwillige Feuerwehr Bad Kreuznach gegen einen weiteren Flächenbrand unterhalb des Bosenbergs zwischen Planich und Bosenheim. Dort standen etwa 10.000 Quadratmeter Kornfeld in Flammen. 4 Feuerwehrleute erlitten bei den Löscharbeiten Hitzeerschöpfungen. Einer von ihnen wurde vorsorglich ins Krankenhaus gebracht. Bad Kreuznach gehört nach Angaben der Klimagemeinschaft zu den größten Hitze-Hotspots Deutschlands. An 6 von 11 Tagen mit amtlicher Hitzewarnung lag die Stadt unter den 10 heißesten Orten bundesweit. Am bislang heißesten Junitag wurden 40,7 Grad gemessen. Nach Angaben der Klimagemeinschaft erreichte die Temperatur am Samstag sogar 41 Grad. Die Initiative kritisiert, dass Bad Kreuznach nach dem aktuellen Hitzecheck der Deutschen Umwelthilfe nur unzureichend auf die Folgen extremer Hitze vorbereitet sei. Sie fordert deshalb mehr Bäume, zusätzliche Grünflächen, weniger versiegelte Flächen sowie einen kommunalen Hitzeanpassungsplan. Außerdem sollen Förderprogramme für private Maßnahmen wie Fassadenbegrünungen oder Baumpflanzungen stärker bekannt gemacht werden. Die Verbandsgemeinden Rüdesheim, Rheinahe und Langenlonsheim-Stromberg wollen den Tourismus künftig gemeinsam stärken. Die 3 Bürgermeister haben dazu ein Letter of Intent unterzeichnet. Gleichzeitig bewilligte das Land Rheinland-Pfalz Fördermittel für einen rund 18 Monate dauernden Entwicklungsprozess. Gemeinsam sollen touristische Angebote besser vernetzt, Marketingmaßnahmen abgestimmt und neue Organisationsstrukturen entwickelt werden. Im Blick stehen dabei auch die Bundesgartenschau 2029 sowie der 900. Geburtstag der Heiligen Hildegard von Bingen. Erst nach Abschluss des Entwicklungsprozesses entscheiden die politischen Gremien über die dauerhafte Form der Zusammenarbeit.
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5: Ja, wir haben nasse Straßen. Teilweise sind die Straßen so nass, dass ihr dran denken müsst, dass es rutschig werden könnte. Aber teilweise ist der Regen, der heute Nacht runterkam, allerdings auch schon wieder weggetrocknet. Also fahrt einfach entsprechend der Witterung angepasst, wie man immer so schön sagt. Denkt auch dran, dass auf der A61 bei Waldlaubersheim weiterhin geblitzt wird. Und solltet ihr noch was entdeckt haben, ruft uns bitte an über die 0671 920 88 88 0. Ach ja, einen Stau haben wir noch im Salintal in Bad Kreuznach. Von Bad Münster am Stand Ebernburg Richtung Bad Kreuznach dauert es an der Baustelle im Augenblick eine Viertelstunde lang. Und die Landstraße entlang von Traisen, also die Verbindung zwischen Rüdesheim und Norheim, die ist im Augenblick voll gesperrt wegen des Großeinsatzes am Waldbrand bei Traisen. Wir wünschen allen eine gute Fahrt.
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5: Heute Morgen ist schon mal so ein bisschen was an Regen runtergekommen. Regional sehr unterschiedlich, teilweise kam wirklich heftig was runter hier bei uns an der Nahe, teilweise war es nur ein kleines bisschen Regen, war sehr unterschiedlich. Jetzt im Augenblick ist es eher nur leicht regnerisch. Über Mittag wird nochmal etwas mehr Wasser runterkommen als jetzt im Augenblick. Trotzdem wird sich auch die Sonne hier und da nochmal blicken lassen im Laufe des Tages. Es wird nicht ganz so heiß wie am Wochenende, zum Glück. Die aktuellen Werte, 19 Grad in Goldenberg, 20 Grad in Idar-Oberstein am Mineralienmuseum und auch in Kirn an der Kürburg und in Bad Kreuznach auf dem Europaplatz 21 Grad, werden auf maximal 30 Grad steigen heute.
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5: Das war heute Morgen schon ein schönes Gewitter, muss ich ja sagen. Ich liebe es ja, die Blitze zu beobachten und dann immer zu zählen und dann auf den Donner zu warten. Und ähnlich geht's wohl Sibylle aus Bingen, aber sie hat sich vor allen Dingen danach erkundigt, warum eigentlich der Donner immer erst so viel später kommt als der Blitz. Eine wirklich schlaue Frage, die Antwort darauf, die gibt's jetzt gleich. Schönen guten Morgen.
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1: Schön, dass ihr uns eingeschaltet habt. Hier ist die Antenne. Das ist mal ein echter Klassiker. Sibylle aus Bingen hat eine schlaue Frage gestellt, die ich wirklich liebe. Jetzt gerade in der Zeit, in der es gewittert, ne? Heute Morgen gab es Gewitter, morgen wird es wahrscheinlich auch nochmal welche geben, aber warum donnert es erst lange nach dem Blitz? Eine wirklich schlaue Frage, hier ist die Antwort.
2: Hä? Ich hab gar nichts verstanden.
1: Licht ist ganz einfach deutlich schneller als Schall. Das können wir auch in Fußballstadien, beim Tennis oder am Strand beobachten. Wenn jemand mit 340 Metern Entfernung einen Ball ganz besonders hart tritt oder schlägt, dann hört man das erst eine Sekunde später. Genauso ist es auch beim Gewitter. Das Licht des Blitzes sehen wir fast sofort. Der Krach des Donners, der braucht aber 340 Meter pro Sekunde, bis er bei uns ist. Der schafft in 3 Sekunden also ungefähr 1 Kilometer. Zählen Sie also einfach mal die Sekunden zwischen Blitz und Donner. Teilen Sie die Zahl anschließend durch 3 und schon wissen Sie, wie viele Kilometer das Gewitter ungefähr entfernt ist.
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1: Ich bin Marco Blechschmidt. Schönen guten Morgen. Der Waldbrand bei Traisen ist noch nicht unter Kontrolle. Kampfmittel haben die Löscharbeiten erschwert. Die Evakuierung des Orts bleibt vorerst bestehen. Außerdem in unseren Lokalnachrichten um 20:30 Feuerwehr im Dauereinsatz, weitere Einsätze während des Waldbrands. Und die Stadt Bad Kreuznach gehörte mehrfach zu den heißesten Orten Deutschlands.
0: Und jetzt das Neueste aus Deutschland und der Welt.
2: Ich bin Uli Reitinger. Nach Angaben des Deutschen Wetterdienstes ist der Juni 2026 einer der wärmsten seit Messbeginn gewesen. Er dürfte unter den Top 3 landen, heißt es. Die genaue Auswertung veröffentlicht der Wetterdienst am Mittag. Vorab verrät der DWD, der Juni war vergleichsweise niederschlagsarm und hatte viele Sonnenstunden. Die Hitzewelle hatte Deutschland am Wochenende Extremtemperaturen in Serie beschert. Im brandenburgischen Neiße-Münde wurde mit 41,7 Grad die bislang höchste Temperatur in Deutschland registriert. Kleidungsstücke des Online-Händlers Shein enthalten nach Untersuchungen der deutschen Umwelthilfe zum Teil zu viele Schadstoffe. Mehrere Produkte überschritten demnach EU-Grenzwerte. Shein hat eine Prüfung angekündigt.
3: Laut Umwelthilfe verstießen von 18 untersuchten Kleidungsstücken 7 gegen EU-Vorgaben. Das Bremer Umweltinstitut fand unter anderem hohe Konzentrationen sogenannter Ewigkeitschemikalien, die sich im Körper anreichern können, sowie bedenkliche Weichmacher. In einer Kinderjacke wurde ein Grenzwert um mehr als das 1000-fache überschritten. Bei Damenstiefeln lag ein Weichmacher um das fast 200-fache über dem zulässigen Wert. Thomas Bleskin, Nachrichtenredaktion.
2: Wie viel Geld bekommen Beamte, wenn sie im Ruhestand sind? Der

0: Ökonom Peter Bofinger fordert Änderungen bei der Berechnung der Pensionen. Denn es gebe die Tendenz von Beförderungen von Beamten kurz vor Ende ihrer Laufbahn, damit sie eine höhere Pension bekommen, sagte Bofinger der Neuen Osnabrücker Zeitung.
1: Die Höhe der Rente hängt davon ab, wie hoch das Einkommen im gesamten Berufsleben war. Bei Beamten richtet sich die Pension dagegen nur nach der Höhe der Bezüge in den letzten beiden Dienstjahren. Entsprechend stärker wirkt sich also eine späte Beförderung aus. Um diesen Effekt zu verkleinern, spricht sich Bofinger dafür aus, die Berechnungsgrundlage auf die bis zu 10 letzten Berufsjahre zu erweitern. Pensionen sind ein riesiger Kostenfaktor für Staat und Steuerzahler. 2024 waren es zum Beispiel unterm Strich fast 57 Milliarden Euro, Tendenz steigend. Aus Berlin, Jan-Henner Reitze.
0: Und noch zum Sport. Die deutsche Fußballnationalmannschaft kann sich im 16. Finale der WM gegen Paraguay heute keinen weiteren Patzer erlauben. Um 22.30 Uhr geht es für das Team von Bundestrainer Nagelsmann im Boston Stadium um den Einzug in die Runde der letzten 16. Am Abend hat Kanada vorgemacht, wie es geht. Der Co-Gastgeber setzte sich im 16. Finale mit 1:0 gegen Südafrika durch und trifft jetzt auf den Sieger des Spiels Niederlande, Marokko.
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4: Liebe Autofahrer, weiterhin ist die Straße zwischen Rüdesheim und Norheim komplett gesperrt. Grund ist hier natürlich der Großeinsatz wegen des Waldbrandes bei Traisen. Also hier die Straße nicht verwenden, sondern das Gebiet da weiträumig umfahren. Viele haben das auch gemacht, stecken dann allerdings jetzt im Augenblick im Stau im Salinental aus Richtung Bad Münster am Stein-Ebernburg kommend in Richtung Bad Kreuznach. Dauert es im Augenblick etwa eine Viertelstunde, um durch die Baustelle durchzukommen. In der Gegenrichtung sind es nur 4 bis 5 Minuten, da geht es ein bisschen schneller. Aber ansonsten ist klar Ferienzeit, lange Berufsverkehrsstaus sehen wir sonst nicht. Ein Blitzer gibt es immer noch auf der A61 bei Waldlaubersheim und meldet uns bitte alles, was ihr seht. 0671 920 88 88 0. Gute Fahrt.
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4: Ja, die Wolken sind dunkel teilweise, bringen die auch ein bisschen Regen nochmal mit sich. Eben hat es wieder ein bisschen vor sich hingetröpfelt in Bad Kreuznach. Also, insgesamt werden wir über Mittag immer mal wieder Regenschauer bekommen. Auflockerung gibt es dann am Nachmittag. Morgen wird es nochmal eine Gewittergefahr geben und da wird es dann vielleicht nochmal ein bisschen Blitz und Donner geben, aber viel Abkühlung kommt da auch nicht mit dazu. Immerhin, das war jetzt schon ein bisschen Abkühlung. Heute liegen die Maxi-Werte nicht mehr bei 40, sondern bei 30 Grad. Im Augenblick haben wir 18 Grad in Langweiler an der katholischen Pfarrkirche. Wir messen 20 an der Klotzberg-Kaserne Idar-Oberstein. An den Brückenhäusern in Bad Kreuznach sind es 21 Grad und in Volksheim auf dem Marktplatz 22.
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4: Deutschland ist noch niemals in einem 16. Finale aus einer Weltmeisterschaft ausgeschieden. Fairerweise muss man sagen, es gab noch nie ein 16. Finale. Aber natürlich stehen die Anzeichen und die Bestrebungen auf Sieg gegen Paraguay heute Abend um 22:30. Wir schauen gleich nochmal auf die weiteren Begegnungen auch des 16. Finales. Die haben sich ja jetzt am Wochenende nun endgültig auch zusammengestellt. Wird gleich Thema werden in unserem WM-Ticker hier auf der Antenne. Ich wünsche einen schönen Montag.
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2: Nun ist es soweit, die Gruppenspiele sind rum und nun sind die Finalrunden gestern Abend schon mal eröffnet worden. Bei der Eröffnung der Finalrunden, da besiegte Kanada gestern Südafrika mit 1:0 und ist damit jetzt im Achtelfinale. Heute geht es im 16. Finale weiter mit Brasilien gegen Japan um 19 Uhr, unsere eigene Begegnung mit Paraguay um 22.30 Uhr und um 3 Uhr nachts schließlich Niederlande gegen Marokko. Die weiteren Paarungen im 16. Finale sind Elfenbeinküste Norwegen, Frankreich Schweden, Mexiko Ecuador, England Demokratische Republik Kongo, Belgien gegen Senegal, USA gegen Bosnien und Herzegowina, Spanien gegen Österreich, Portugal trifft auf Kroatien, die Schweiz und Algerien stehen sich gegenüber, Australien gegen Ägypten, Argentinien gegen Kap Verde und schließlich Kolumbien gegen Ghana. Nationaltrainer Julian Nagelsmann hat sich nicht klar zur Aufstellung gegen Paraguay heute Abend geäußert, aber er deutete an, taktisch etwas ändern zu wollen. Sicher scheint aber, dass Nathaniel Brown für David Raum gegen Paraguay auflaufen wird. Anstoß ist heute Abend um 22.30 Uhr.
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0: ihr habt euer Lokalradio eingeschaltet. So klingt sie, die Antenne. Schön, dass ihr da seid. Nach den extrem heißen Tagen mit Temperaturen von über 40 Grad sogar, da wird es jetzt in den kommenden Tagen ein bisschen angenehmer. Von einer echten Abkühlung kann aber kaum die Rede sein. Wie sich das Wetter entwickelt und ob die Hitzewelle jetzt wirklich vorbei sein könnte, das weiß Diplom-Meteorologe Dominik Jung aus Traisen. Viele freuen sich ja über die sinkenden Temperaturen, aber was heißt jetzt eigentlich kühler, wenn wir trotzdem noch hochsommerliche Werte haben, Dominik?
1: Ja, also es werden halt schon 10 bis 15 Grad tiefere Werte sein. Wir landen dann so bei 25 Grad und das sind eigentlich typische Sommertemperaturen für die aktuelle Jahreszeit. Wir haben am heutigen Montag Ende Juni und da sind 25 Grad völlig normal. 40 Grad war deutlich zu warm und sommerlich bleibt es, wie gesagt, auf jeden Fall, abgesehen von ein paar Schauern und Gewittern heute und morgen. Die gehören dazu. Ab Mittwoch ist es dann überall wieder freundlich trocken und das Ganze mit viel Sonnenschein mindestens bis zum Wochenende.
0: Die große Frage ist natürlich, warum ändert sich das Wetter jetzt überhaupt?
1: Naja, wir hatten einen sogenannten Hitzedom über uns gehabt, einen Heatdome, ein großes Hoch über ganz Europa und auch über dem Nahland. Und dieses Hoch wird jetzt langsam abgedrängt, beziehungsweise bewegt sich so ein bisschen nach Osten und dann können von Nordwesten her kühlere Luftmassen so ein bisschen nachströmen in das Hoch hinein. Deswegen einzelne Schauer und Gewitter heute und morgen noch, aber eben auch kühlere Luftmassen. Und das Hoch kippt dann komplett weg in den nächsten Tagen Richtung Osteuropa und dann ist es eben bei uns bei diesem angenehmen Sommerwetter viel, viel schöner.
0: Sagt Dominik Jung von wetter.net. Das Wetter wird nachher nochmal Thema sein hier bei den Radioweckern. Dann geht es unter anderem darum, ob die Natur und auch wir Menschen jetzt durchatmen können und ob die 40 Grad in diesem Sommer vielleicht doch nochmal wieder zurückkehren. Mehr dazu nach nahe dran, also kurz nach halb

0: halb neun. 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
1: Ich bin Marco Blechschmidt. Schönen guten Morgen. Der Waldbrand bei Traisen bleibt weiter außer Kontrolle. Die Evakuierung der gesamten Ortsgemeinde mit rund 650 Einwohnern bleibt bestehen. Nach Angaben der Kreisverwaltung besteht derzeit keine Gefahr für Häuser oder andere Gebäude. Die Polizei überwacht den Ort mit regelmäßigen Streifenfahrten. Das Feuer hat inzwischen eine Fläche von rund 3 Hektar erreicht. Die Löscharbeiten bleiben schwierig, weil sich im Brandgebiet Kampfmittel aus dem Zweiten Weltkrieg befinden. Deshalb können die Einsatzkräfte das Feuer nicht direkt angreifen. Die Freiwilligen Feuerwehren beschreiten laut Jörg Diendorf vom Brand- und Katastrophenschutz andere Wege der Brandbekämpfung.
2: Zum einen werden Bäume gerodet, um eine Fläche zu schaffen, die dann nicht mehr brennen kann. Felder werden abgeerntet und untergepflügt und mobile Werfer sind an den Flanken aufgebaut, die kein Personal bedarf, sodass da keine Gefahr für die Einsatzkräfte bestehen. Und die sind auch im Einsatz.
1: Rund 300 Kräfte von Feuerwehr, Hilfsorganisationen und Forstverwaltungen sind weiterhin im Einsatz. Zusätzliche Brandschneisen, Kreisregner und eine verstärkte Wasserversorgung sollen eine weitere Ausbreitung verhindern. Die Waldorf-Kita in Traisen bleibt am Montag geschlossen. Während seit Samstagnachmittag rund 300 Einsatzkräfte den Waldbrand am Roten Fels bei Traisen bekämpfen, mussten die Feuerwehren zu 5 weiteren Einsätzen ausrücken. Bereits kurz nach dem Alarm zum Waldbrand brannte zwischen Argenschwang und Sparbrücken ein Traktor mit Heuballpresse vollständig aus. Das Feuer griff auf ein Feld über, konnte aber auf rund 700 Quadratmeter begrenzt werden. Wenig später unterstützte die Feuerwehr Norheim bei einer Personenrettung zwischen Bad Kreuznach und Bad Münster am Stein. Am Samstagabend ging außerdem die Meldung über einen Feldbrand zwischen Rüdesheim und Mandel ein. Vor Ort stellte sich jedoch heraus, dass die Rauchentwicklung vom Waldbrand bei Traisen stammte. Am Sonntagnachmittag folgte ein Frontalzusammenstoß auf der L236 zwischen Hargesheim und Windesheim, bei dem 3 Menschen leicht verletzt wurden. Nur wenig später brannten in der Nähe des Bockenauer Lindenhofs rund 7 Hektar Stoppelacker und etwa 100 Quadratmeter Wald. Mit Unterstützung mehrerer Feuerwehren konnte eine Ausbreitung verhindert werden. Parallel kämpfte auch die Freiwillige Feuerwehr Bad Kreuznach gegen einen weiteren Flächenbrand unterhalb des Bosenbergs zwischen Planich und Bosenheim. Dort standen etwa 10.000 Quadratmeter Kornfeld in Flammen. 4 Feuerwehrleute erlitten bei den Löscharbeiten Hitzeerschöpfungen. Einer von ihnen wurde vorsorglich ins Krankenhaus gebracht. Bad Kreuznach gehört nach Angaben der Klimagemeinschaft zu den größten Hitze-Hotspots Deutschlands. An 6 von 11 Tagen mit amtlicher Hitzewarnung lag die Stadt unter den 10 heißesten Orten bundesweit. Am bislang heißesten Junitag wurden 40,7 Grad gemessen. Nach Angaben der Klimagemeinschaft erreichte die Temperatur am Samstag sogar 41 Grad. Die Initiative kritisiert, dass Bad Kreuznach nach dem aktuellen Hitzecheck der Deutschen Umwelthilfe nur unzureichend auf die Folgen extremer Hitze vorbereitet sei. Sie fordert deshalb mehr Bäume, zusätzliche Grünflächen, weniger versiegelte Flächen sowie einen kommunalen Hitzeanpassungsplan. Außerdem sollen Förderprogramme für private Maßnahmen wie Fassadenbegrünungen oder Baumpflanzungen stärker bekannt gemacht werden. Die Verbandsgemeinden Rüdesheim, Rheinahe und Langenlonsheim-Stromberg wollen den Tourismus künftig gemeinsam stärken. Die 3 Bürgermeister haben dazu ein Letter of Intent unterzeichnet. Gleichzeitig bewilligte das Land Rheinland-Pfalz Fördermittel für einen rund 18 Monate dauernden Entwicklungsprozess. Gemeinsam sollen touristische Angebote besser vernetzt, Marketingmaßnahmen abgestimmt und neue Organisationsstrukturen entwickelt werden. Im Blick stehen dabei auch die Bundesgartenschau 2029 sowie der 900. Geburtstag der Heiligen Hildegard von Bingen. Erst nach Abschluss des Entwicklungsprozesses entscheiden die politischen Gremien über die dauerhafte Form der Zusammenarbeit.
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4: Liebe Autofahrer, die Landstraße zwischen Rüdesheim und Norheim ist weiterhin in beide Richtungen voll gesperrt aufgrund des Großeinsatzes am Waldbrand bei Traisen. Hier dieses Gebiet ein bisschen weiträumig umfahren. Es gibt im Augenblick auch noch einen Stau im Salinental von Bad Münster am Stein-Ebermoor kommt Richtung Bad Kreuznach. Dauert es 8 bis 10 Minuten länger, um da durchzukommen. Plant hier etwas Zeit ein. Blitzer gibt es nur einen im Augenblick auf der A61 Richtung Ludwigshafen auf Höhe von Bad Laubersheim. Meldet uns alles, was ihr gesehen habt. 0671 920 88 88 0. Gute Fahrt!
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4: Nach der großen Hitze am Wochenende bekommt der Wein jetzt mal ein bisschen Wasser in die Trauben. Endlich hat's mal ein bisschen geregnet. Heute Morgen gab es teilweise sogar recht starken Regen, muss man dazu sagen. Inzwischen ist es sehr gemäßigt, hier und da ein bisschen getröpfelt. Über Mittag könnte es etwas mehr werden. Am Nachmittag lockert es aber schon wieder so weit auf, dass die Sonne sich auch wieder blicken lässt. Abkühlung? Ja. Also 10 Grad haben wir hier auf jeden Fall mal abgekühlt. So richtig kalt ist es jetzt auch nicht geworden, aber es werden heute bis zu 30 Grad maximal und nicht 40, wie wir es jetzt am Wochenende hatten. Die aktuellen Werte. 19 Grad messen wir in Achtelsbach am Forsthaus Neuhof. In Ida Oberstein an der Felsenkirche und in Heimersheim sind es jeweils 20 Grad und in Bad Kreuznach am Radonstollen zeigt das Thermometer 22.
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4: Wir haben hier bei uns in der Region nicht nur den Nahe Wein und damit auch Weinland Nahe. Nein, es gibt auch einen Nahe Wein Club und den wollen wir näher vorstellen. Deswegen haben wir uns Weinland Nahe ja auch hierher eingeladen mit der Geschäftsführerin selbst, Lara Mintnich. Erstmal einen wunderschönen guten Morgen.
9: Guten Morgen.
4: Heute mit Wasser.
9: Ja klar, es ist ja warm.
4: Ach so, und noch früh.
9: Genau.
4: Deswegen. Aber wir werden jetzt gleich mal über den Club sprechen. Ich bin da sehr gespannt und natürlich werfen wir auch einen Blick auf unsere Region und auf Weinland Nahe selbst. All das jetzt in dieser Stunde Nahe dran. Ich bin Thorsten Subert. Morgen.
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2: Lara Mintnich von Weinland Nahe ist heute hier bei uns im Studio zu Gast. Hauptsächlich, weil ich ein bisschen neugierig geworden bin, ganz ehrlich gesagt. Zunächst mal eine andere Neugier, die ich habe. Wie sieht's aus? Wie geht's Weinland Nahe? Wie geht's dem Nahewein?
3: Ja, der neue Jahrgang wächst. Das Wetter war ja sehr sonnig in den letzten Tagen.
2: Oh ja.
3: Und gleichzeitig haben wir natürlich viele Weinfeste. Wir sind mitten in der Hochsaison, also jedes Wochenende ist was los. Und überall kann man Nahewein probieren.
2: Das ist die beste Art, sich abzukühlen, oder?
3: Ja.
2: Finde ich. Aber ihr habt ja, und das war meine große Neugier, vor etwa einem Jahr den Nahewein-Club vorgestellt. Und ich war ja ganz stolz, dass ich gleich als einer der ersten Mitglieder meine Mutter mit angemeldet habe. Ich glaube, sie war auf Platz 2.
3: Genau.
2: So, wir haben den Anfang gemacht. Aber jetzt wollte ich wissen, wie hat sich der eigentlich entwickelt? Also, was ist passiert?
3: Ja, also mittlerweile haben wir knapp über 400 Mitglieder.
2: 400?
3: Genau, 400 Leute, okay, die sich intensiv mit dem Nahewein beschäftigen möchten und ja, einfach Teil des Clubs sind. Und wir haben schon ganz viele Veranstaltungen gemacht, wo sich die Leute kennenlernen konnten, austauschen konnten und ja, einfach ganz viel Spaß hatten.
2: Das sind also einige Vorteile, die es da jetzt schon gab. Ihr habt nicht direkt schon vor einem Jahr losgelegt, sondern da habt ihr erstmal quasi Clubmitglieder gesammelt, aber dann schon zum Jahreswechsel ging es dann los, ne?
3: Genau, also zum Jahreswechsel ging es mit unseren monatlichen Events los. Als Clubmitglied kriegt man erstmal ein Starter-Kit zum Anfang. Man kriegt natürlich ein Geburtstagspaket, dass man zum eigenen Geburtstag gut ausgestattet ist und seine Gäste versorgen kann mit Nahewein. Und dann das persönliche Highlight, immer die monatlichen Events. Und da sind wir wirklich ganz vielseitig unterwegs. Und die Events haben wir seit Januar offiziell gestartet. Und letztes Jahr im Dezember gab es schon mal ein kleines Sensorik-Seminar für alle, die möchten.
2: Ui, ja. Sensorik heißt also schmecken, Dinge aus dem Wein rausschmecken, die ich als Laie jetzt überhaupt gar nicht beschreiben könnte, oder was?
3: Genau, also da geht es darum, ne, wie man Wein professionell verkostet, wenn man halt mehr möchte als einfach nur trinken. Und einfach nur trinken ist natürlich auch absolut in Ordnung.
2: Klar.
3: Aber der Nahewein-Club ist eben für genau diejenigen, die sagen, ich will mich noch intensiver mit dem Thema Wein beschäftigen. Genau, und da bieten wir genau solche Dinge an. Kellerführungen, Sensorik-Seminare, ja, einfach einen tieferen Einblick in die Weinwelt.
2: Club klingt ja immer so ein bisschen exklusiv. Ja, ich stelle mir da mal so einen Türsteher vor, der sagt, du kommst hier nicht rein. Aber insofern die Frage, was ist ein Nahewein-Club? Das ist schon eine Gruppe ganz interessierter Menschen, oder?
3: Genau, also der Nahewein-Club ist für alle Menschen, die sich näher mit dem Thema Nahewein beschäftigen möchten und sagen, ja, ich will mehr über die Region erfahren, darüber, wie Wein gemacht wird und aber auch vielleicht Zugang zu exklusiven Weinen bekommen, die ich sonst nicht bekommen würde.
2: Und da schauen wir jetzt auch gleich mal rein, die besonderen Vorzüge und was da schon alles an Ideen auch ist für das Programm. Und natürlich auch, wie eine solche Clubmitgliedschaft geschlossen werden kann. All das wird Thema werden hier bei Nahe dran.

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2: Alles fing an mit dem ersten Clubmitglied vor einem Jahr. Das war, glaube ich, sogar Lara Mintnich selbst, oder? Nee, wer war das, der angefangen hatte? Viktoria Krings war
3: genau,
2: es, glaube ich.
3: Genau, meine Vorgängerin Viktoria Krings, die hat ja den Club ins Leben gerufen und sie wurde tatsächlich auch direkt unser erstes Clubmitglied.
2: Und inzwischen sind es über 400 Clubmitglieder beim Nahwein-Club von Weinland Nahe. Lara Mintnich ist hier im Studio zu Gast. Wir sprechen gerade über dieses Thema. Zunächst nochmal, also wir haben ja eben schon mal so grob gesagt, was alles in so einer Clubmitgliedschaft drin ist, aber gucken wir nochmal detaillierter rein. Also das Starterpaket, das ist dann schon auch direkt mit Wein.
3: Nee, tatsächlich nicht. Im Starter-Kit kriegen die Clubmitglieder alles, was sie zum Weintrinken brauchen. Also,
2: ich hätte jetzt gedacht, Wein braucht man zum Weintrinken, aber nein, das Drumherum.
3: Das Drumherum, genau. In Kellnermesser beispielsweise, in Weinglas haben wir natürlich jetzt seit neuestem exklusiv mit Nahwein-Club-Branding.
2: Wow.
3: Wir haben eine richtig coole Nahwein-Club-Tasche, wir haben Kühlmanschetten, wir haben einen Block, wo man auch ankreuzen kann, ne? Wie hat der Wein gerochen, wie hat er geschmeckt, wie sieht er aus, ja. Sodass man da auch schon mal ne, ganz professionell an eine Flasche Wein rangehen kann. Ja, und ganz viele weitere Kleinigkeiten, die ich jetzt gar nicht erläutern will. Es soll ja auch eine kleine Überraschung sein.
2: Aber das ist etwas, das ich dann als Clubmitglied natürlich dann vor allen Dingen auch nutzen kann, wenn ich eben den Nahwein genieße.
3: Genau, das kriegt man im ersten Jahr. Über das Jahr hinweg, wie gesagt, der Zugang zu unseren exklusiven Club-Events und unser Geburtstagsweinpaket. Und dann steigt man im zweiten Jahr eine Stufe auf. Da kriegt man ein cooles Nahwein-Club-T-Shirt.
2: Ui.
3: Genau, und im dritten Jahr...
2: Das ist übrigens nachher auch bei uns im Internet zu sehen. Lara Mintnich trägt nämlich gerade ein solches Club-T-Shirt und das werden wir dann natürlich auf der Internetseite mit veröffentlichen.
3: Genau, und im dritten Jahr steigt man dann nochmal eine Stufe auf und da gibt es dann auch eine kleine Überraschung.
2: Ich finde es schön, dass ihr euch Bezeichnungen habt einfallen lassen.
3: Ja, genau, also im ersten Jahr ist man jung. Genau. Und
2: wie
3: dann,
2: ein guter junger Wein.
3: Wie ein guter junger Wein. Genau. Und dann steigt man immer weiter auf tatsächlich.
2: Diese Angebote, die gelten ja das ganze Jahr über. Dazu kommt ja ein, ich will mal sagen, Clubprogramm. Das heißt, ihr habt euch ja immer wieder Sachen einfallen lassen. Da müsst ihr schon sehr kreativ sein. Wie kommt ihr auf die Ideen, was ihr alles machen könnt?
3: Ja, also wir veranstalten monatliche Club-Events und wir überlegen uns immer, was könnte denn für die Leute spannend sein, um noch mehr über den Nahwein zu erfahren und um vielleicht auch Einblicke zu kriegen, die man sonst nicht kriegen würde. Ich habe es ja eben schon gesagt, wir hatten ein Sensorik-Event, wir hatten im Winter eine Kellerführung exklusiv in einem Weingut. Wir hatten jetzt vor ein paar Tagen hatten wir eine Sektverkostung ganz exklusiv auf dem Teetempelchen. Und das sind einfach Möglichkeiten, die man ja so eigentlich nicht kriegt.
2: Nee.
3: Und genau, da schauen wir immer, was wir unseren Mitgliedern alles Schönes bieten können.
2: Ich merke auch, manchmal geht's raus, manchmal trifft man sich eher indoor. Gut, das ist ja auch übers Jahr verteilt. Das Wetter ist ja auch sehr unterschiedlich übers Jahr verteilt. Was steht denn in diesem Jahr noch an? Wir haben ja noch einiges an Sommer und auch Herbst dann vor uns.
3: Genau, also wir haben jetzt im Juli haben wir unseren zweiten Stammtisch. Der findet im Weingut Klöckner in Guldenthal statt. Und da hat man einfach eine schöne Möglichkeit, sich zu treffen, mit Gleichgesinnten auszutauschen, natürlich auch ein bisschen was über das Weingut zu erfahren.
2: Kommt eine ehemalige Nahweinkönigin vorbei?
3: Das können wir jetzt noch nicht festlegen.
2: Wissen wir noch nicht.
3: Genau. Dann haben wir am Donnerstag, bevor der Jahrmarkt beginnt, also mit den Winzerinnen und Winzern vom Nahweinzelt ein exklusives Event, wo man die Weingüter schon mal kennenlernen kann, abseits vom Jahrmarktstrubel. Dann haben wir
2: wo ist das dann?
3: Im Nahweinzelt schon.
2: Oh, im Zelt selbst. Oh, das ist aber schön. Okay.
3: Genau. Aber wie gesagt, exklusiv für Clubmitglieder. Wer mitmachen will, muss Clubmitglied werden.
2: Alles klar.
3: Und genau, im September haben wir ein Weinlese-Event. Da kann man einen Tag mit in die Weinlese gehen und mal sehen, wie das so abläuft. Und genau.
2: Da spart ihr dann Saisonarbeiter?
3: Tatsächlich, das ist mehr um was zu lernen und um Spaß zu haben und ja, um einfach einen Einblick zu kriegen.
2: Und auch Teil dieser ganzen Kultur näher kennenzulernen,
3: genau.
2: Also Weinkultur selbst.
3: Das ist ja einfach, das sind ja Arbeitsschritte, die macht man so im regulären Alltag gar nicht. Und das ist ein schöner Einblick, um mal zu sehen, wie wird Wein eigentlich gemacht und vielleicht nochmal ein anderes Verständnis auch dafür zu kriegen. Genau. Und dann haben wir noch eine Stadtführung mit unseren Kultur- und WeinbotschafterInnen. Mhm. Genau, und eine Lesung mit Thomas Schäffler. Und
2: ach, mit den Weinromanen.
3: Genau, und in der Vorweihnachtszeit dreht sich natürlich alles um Glühwein.
2: Das ist jetzt schwer vorstellbar bei der Hitzewelle, die wir gerade haben. Aber
3: ja, wir müssen ja im Voraus planen.
2: Im Winter ist Glühwein natürlich ganz toll. Ist Nahwein perfekt geeignet für Glühwein, ja?
3: Also natürlich schmeckt der regionale Glühwein viel, viel besser als alles andere.
2: Also auf jeden Fall einige Highlights, die in diesem Jahr noch geboten werden. Ein Highlight, das jetzt direkt bevorsteht, hängt auch ein bisschen mit dem Club zusammen. Darüber sprechen wir jetzt gleich. Das sogenannte Rebenbeben wird gleich Thema werden. Hierbei nahe dran.

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1: Ich bin Marco Blechschmidt. Schönen guten Morgen. Der Waldbrand bei Traisen ist noch nicht unter Kontrolle. Kampfmittel haben die Löscharbeiten erschwert. Die Evakuierung des Orts bleibt vorerst bestehen. Außerdem in unseren Lokalnachrichten um 20:30 Feuerwehr im Dauereinsatz, weitere Einsätze während des Waldbrands. Und die Stadt Bad Kreuznach gehörte mehrfach zu den heißesten Orten Deutschlands.
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2: Ich bin Uli Reitinger. Deutschland hat ein glühend heißes Wochenende erlebt. Noch nie war es hierzulande so heiß. Es gab gleich mehrere Hitzerekorde binnen weniger Tage. Der Wochenstart bringt in den meisten Regionen zumindest etwas Abkühlung.
3: Der aktuelle vorläufige Temperaturrekord kommt aus dem Osten Brandenburgs. In Neißemünde im Landkreis Oder Spree wurden gestern Nachmittag 41,7 Grad Celsius gemessen. Es war die dritte Bestmarke bundesweit innerhalb nur eines Wochenendes. Und auch nachts kühlte es sich kaum ab. Laut Deutschem Wetterdienst war schon die Nacht auf Sonntag die wärmste seit Beginn der Aufzeichnungen. In Kubschütz in Ostsachsen sank die Nachttemperatur nicht unter 29,4 Grad. Damit dürfte der Juni 2026 wettertechnisch in die Geschichte eingehen. Die genauen Zahlen legt der DWD heute Mittag vor. Diana Kramer, Nachrichtenredaktion.
2: 2 Monate lang hat die Bundesregierung wegen des Iran-Kriegs einen Tankrabatt gewährt. Morgen endet die Maßnahme. Und allgemein wird erwartet, dass die Preise an den Tankstellen dann wieder deutlich ansteigen. Frage an die Kollegin Lea Matschulat: Wann tanke ich am sinnvollsten nochmal?
4: Also, wer nicht allzu lange anstehen will, heute vor 12 Uhr. Morgen dürfte es Richtung Mittag dann an vielen Tankstellen ziemlich voll werden. Um 12 Uhr gehen die Preise hoch. Konkreter dürfen die Tankstellen die Preise erhöhen. Ja, und mit dem 1. Juli fällt dann eben der Tankrabatt weg. Und der Liter Super, der Liter Benzin und auch der Liter Diesel werden dann aller Voraussicht nach wieder mehr kosten.
2: Lea Matschulat in Berlin, vielen Dank. Ein Flugzeug mit 225 Passagieren und 7 Crewmitgliedern an Bord ist in der Nacht am Flughafen Erfurt-Weimar notgelandet. Grund sei eine unklare Rauchentwicklung, sagte ein Sprecher des Flughafens. Verletzt wurde niemand. Der Airbus A321 der britischen Fluggesellschaft Jet2 war auf dem Weg von Griechenland nach London. Nach dem Alarm sei die Maschine sicher in Erfurt gelandet und evakuiert worden. Die Passagiere wurden im Terminal untergebracht und versorgt. Und noch zum Sport. Deutschland

0: geht heute in sein erstes WM-KO-Spiel seit dem Finale 2014 in Rio. Im Sechzehntelfinale trifft das Team von Bundestrainer Nagelsmann in Boston auf Paraguay. Anstoß ist erst um 22.30 Uhr. Der Co-Gastgeber der WM, Kanada, steht als erstes Team bereits im Achtelfinale. Die Kanadier setzten sich gegen Südafrika mit 1:0 durch und treffen jetzt auf den Sieger des Spiels, Niederlande gegen Marokko.
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3: Die Landstraße zwischen Rüdesheim und Norheim ist komplett gesperrt wegen des Großeinsatzes am Waldbrand bei Traisen. Auch die Verbindung von Hüffelsheim zu dieser Landstraße ist im Augenblick voll gesperrt, also bei Hüffelsheim, da geht es dann auch nicht in diese Richtung, sondern nur in die anderen Richtungen, beispielsweise dann einfach über Waldböckelheim oder über Weinsheim dann aus der Region entsprechend raus. Viele fahren auch über das Salinental, da staut es sich im Augenblick auch an der Baustelle, von Bad Münster am Stein Ebernburg kommt, Richtung Bad Kreuznach dauert es etwa 7 bis 10 Minuten zusätzlich, plant hier etwas Zeit ein. Solltet ihr noch was entdeckt haben, ruft uns bitte an 0671 920 88 88 0. Gute Fahrt.
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3: Heute Morgen hat es ganz schön geregnet. Es gab teilweise wirklich richtig heftigen Regen heute Morgen. Und davon ist jetzt im Augenblick nur noch, die Wolkendecke übrig. Ansonsten hier und da mal ein Tröpfchen. Im Großen und Ganzen ist es jetzt deutlich trockener. Über Mittag soll es noch mal ein bisschen Regen geben. Am Nachmittag kommt sogar die Sonne mal wieder zum Vorschein. Die Temperaturen erreichen heute 30 Grad. Das ist deutlich niedriger als die 40, die wir jetzt am Wochenende hatten. Trotzdem ist das Wetter durch die hohe Luftfeuchtigkeit recht schwül. Die aktuellen Temperaturen. 20 haben wir in Ida Oberstein am Schloss Oberstein. In Limbach am Kriegerdenkmal messen wir 21, genauso wie in Hallgarten an der schönen Aussicht. Und in Bad Kreuznach an der Nikolauskirche sind es 22 Grad.
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3: Mit Lara Mintnich von Weinland Nahe sprechen wir über den Nahe Wein Club, aber auch über eine Veranstaltung, die jetzt am Wochenende ist, nämlich das Rebenbeben. Gleich Thema hier bei Nahe dran. Ich bin Thorsten Subert und wünsche einen schönen guten Morgen.
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2: Heute ist Lara Mintnich von Weinland Nahe hier im Studio zu Gast und wow.
3: Was war das? Hast du das auch gespürt? Mhm. Das war ein Beben, ein Reben. Beben. Das ist ja jetzt am Wochenende, oder?
4: Genau, am Wochenende, am Samstag, haben wir in Wallhausen auf dem Johannesberg unser Rebenbeben.
2: Hammer, das ist nicht das erste Mal, dass das Rebenbeben ist, oder?
4: Nee, also das Rebenbeben hat schon öfter stattgefunden.
2: Wie ist bisher gelaufen?
4: Also bisher kann ich berichten, war es immer eine ganz tolle Weinparty mitten in den Weinbergen und das wird es auch dieses Jahr wieder sein. Wir haben 12 nahe Weingüter mit dabei. Und man kann sich durch insgesamt 36 Weine durchprobieren.
2: Wow.
4: Genau. Und dann haben wir nach dem offiziellen Tasting auch noch eine Weinbar. Mhm. Da kann man natürlich dann noch weiter probieren. Und da kann man mit dem normalen Ticket, also wir haben einmal das klassische Eintrittsticket fürs Rebenbeben und auch ein Sober Driver Ticket, also für alle, die keinen Alkohol trinken möchten.
2: Okay,
4: genau,
2: das ist
4: aber
2: cool.
4: Mit dem klassischen Ticket hat man tatsächlich den ganzen Abend lang kostenfreie Getränke und darf sich durchprobieren. Genau.
2: Sind es dann alles Wallhaiser Weine oder kommt das aus dem gesamten Gebiet?
4: Nee, das ist natürlich die perfekte Chance, um auch hier die komplette Region kennenzulernen. Also wir haben, ja, aus allen Teilgebieten haben wir Weingüter dabei. Und bei dem Wetter, ganz wichtig, haben wir natürlich auch alkoholfreie Alternativen. Fruchtsäfte von Max aus Gebrot und natürlich auch Schwollener Wasser. Und dann das ganz persönliche Highlight, wir haben Live-Musik von den Shakers.
2: Oh, die Shakers sind da, wie cool.
4: Genau, und wir haben natürlich auch Foodtrucks mit dabei, wir haben Woldos, wir haben einen Pizzastand und ich glaube, da steht dem Ganzen nichts im Wege für eine perfekte Weinparty mit wunderbarer Aussicht mitten in den Weinbergen.
2: Geht es erst abends los? Das heißt, kann man von der Aussicht noch was genießen oder geht es gleich direkt ins Dunkle?
4: Nee, es geht um 18 Uhr los. Und das heißt, man kann wunderschön noch den Sonnenuntergang genießen.
2: Traumhaft.
4: Und dann bis nachts um ein.
2: Ich wollte gerade sagen, die Shaker spielen ein bisschen später, glaube ich.
4: Genau,
2: ne?
4: Die Shakers.
2: Die fangen nie um 18 Uhr.
4: Nein. Nein, also von 18 bis 21 Uhr haben wir Tasting und ab 20 Uhr spielen die Shakers. Genau, und dann haben wir Party.
2: Hammer, eine Mega-Party. Die Frage ist jetzt allerdings, wir sprachen ja vor allen Dingen hauptsächlich über den Nahwein-Club und jetzt interessiert mich mal, haben die denn da irgendwie noch was davon oder sind das dann die Clubmitglieder ganz normale Gäste wie alle anderen auch?
4: Genau, also unsere Clubmitglieder haben natürlich bei unseren eigenen Events auch Vorteile. Und als Nahwein-Club-Mitglied kriegt man natürlich Rabatt auf Tickets für unsere Comnea-Festivals. Also das ist jetzt nächstes Wochenende das Rebenbeben beispielsweise. Übernächstes Wochenende haben wir Waves and Wine. Das ist eine Weinparty auf dem Schiff. Mhm. Und am 1. August haben wir dann noch das Nahgelage im Salinental. Genau, und auf all diese drei Events kriegt man als Clubmitglied natürlich Rabatt.
2: Aber nur mit der Mitgliedschaft, also nicht erst den Rabatt kassieren und dann Clubmitglied werden, andersrum.
4: Na, zuerst Clubmitglied werden und dann die Vorteile sichern.
2: Und wie das funktioniert, darüber werden wir jetzt gleich noch sprechen. Also wer jetzt Interesse hat, auf jeden Fall dranbleiben, hier bei Nahe dran.

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2: Ich frage mich, ist Lara Mintnich, die Geschäftsführerin von Weinland Nahe, eigentlich auch Mitglied im Nahweinclub?
3: Ja, also selbstverständlich.
2: Ah, okay. Naja, man muss ja mal fragen, ja. Wir vorhin schon besprochen haben, dass die Vorgängerin Victoria Krings die erste war, die im Club war, aber wahrscheinlich unter den ersten 10 war dann auch Lara Mintnich nicht zu finden.
3: Nö, tatsächlich habe ich da den Vortritt anderen gelassen. Aber meine Kolleginnen und ich, also gerade meine Kollegin Simone Schlitz, die hat ja den Club mit Victoria Krings zusammen gegründet. Mhm. Wir sind ja eh immer überall dann mit dabei. Mhm. Genau, und meine Kollegin Michelle Stumm. Und dann sind wir zu dritt immer überall mit vertreten.
2: Der Nahweinclub ist ja heute hier auch Thema. Und sicherlich wird es den einen oder anderen geben, der sagt, ich will das auch. Ich will auch bei so einer Weinprobe mal mitmachen. Ich will auch mal Weinsensorik kennenlernen. Ich möchte auch mal bei einer Lese einfach mal mitmachen. Und da gibt es die Möglichkeit über diesen Club. Wie wird man denn jetzt Clubmitglied?
3: Also das ist ganz einfach und unkompliziert. Auf unserer Webseite www.weinland-nahe.de haben wir eine Seite, die heißt Nahweinclub. Und da kann man tatsächlich ganz einfach Clubmitglied werden. Und da gibt es auch die Option, dass man ankreuzt, ich will die Clubmitgliedschaft verschenken.
2: Ah, das hier ganz oben sehe ich gerade.
3: Genau, weil wenn man das ankreuzt, dann eignet sich der Club auch perfekt als Geburtstagsgeschenk etc. für Leute, die sich für den Nahwein interessieren und vielleicht gern mehr darüber erfahren möchten.
2: Trotzdem sollte ich dann die Daten des zu Beschenkenden eingeben.
3: Genau.
2: Nehme ich mal an, also der Clubmitglied werden soll, wird dann da eingetragen.
3: Genau, das ist alles gut beschrieben, was wohin muss.
2: Für ein Geschenk eignet sich natürlich bei der Bankverbindung dann die eigene Bankverbindung einzugeben. Ich glaube, die wenigsten freuen sich über ein Geschenk, das sie selbst bezahlen müssen, oder?
3: Ja, genau.
2: Wie sieht's denn aus? Was kostet denn eine solche Clubmitgliedschaft?
3: Also eine Clubmitgliedschaft kostet 42 Euro pro Jahr. Genau. Und die einzelnen Events, die werden dann je nach Aufwand auch nochmal extra berechnet, aber in der Clubmitgliedschaft an sich sind die jährlichen Geschenke mit drin, das Geburtstagspaket und generell der Zugang zu den Events.
2: Und natürlich auch nach einem Jahr gibt es ja dann dieses T-Shirt, wenn man soweit ist. Deswegen gibt es ja auch die Angabe der Kleidergröße. Das kann aber auch mal nach hinten verschoben werden, die Angabe, oder später nochmal korrigiert werden, oder?
3: Genau, also falls sich da was ändern sollte, kann man uns natürlich jederzeit eine E-Mail schreiben, dann passen wir das an in unseren Daten.
2: Ja, weil ich kann mir vorstellen, dass das ein oder andere Gespräch, du sag mal, was hast denn für eine Kleidergröße, kurz vor so einem Geburtstag schon eigenartig wäre, glaube ich. Wir haben also einfach diese Internetseite, über die man sich dann anmelden kann, weinland-nah.de, einfach Mitglied werden und dann ist man schon im Club. Das ist natürlich auch die perfekte Art, um sich über euch zu informieren, aber ihr seid auch in den Social-Media-Kanälen unterwegs.
3: Genau, wir haben natürlich auch noch einen Instagram- und Facebook-Account und da berichten wir auch immer regelmäßig über unsere Club-Events. Und für alle, die sich noch näher mit dem Club beschäftigen möchten, haben wir natürlich auch einen WhatsApp-Kanal und da stehen dann auch die Events immer wieder drin. Da gibt es noch einen kleinen Reminder für alle Clubmitglieder.
2: So verpasst man dann auch nichts. Also ruhig mal reinklicken auf weinland-nahe.de. Da sind übrigens auch die Events nochmal. Wer jetzt also nochmal wissen will, wann ging das los mit dem Rebenbeben jetzt am Samstag, steht dort alles drin. Und dann ist auch jeder gut informiert. 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Im Podcast wird nämlich ab heute Vormittag die Sendung von heute auch nochmal zum Nachhören angeboten.

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1: Ich bin Marco Blechschmidt. Schönen guten Morgen. Der Waldbrand bei Traisen bleibt weiter außer Kontrolle. Die Evakuierung der gesamten Ortsgemeinde mit rund 650 Einwohnern bleibt bestehen. Nach Angaben der Kreisverwaltung besteht derzeit keine Gefahr für Häuser oder andere Gebäude. Die Polizei überwacht den Ort mit regelmäßigen Streifenfahrten. Das Feuer hat inzwischen eine Fläche von rund 3 Hektar erreicht. Die Löscharbeiten bleiben schwierig, weil sich im Brandgebiet Kampfmittel aus dem Zweiten Weltkrieg befinden. Deshalb können die Einsatzkräfte das Feuer nicht direkt angreifen. Die Freiwilligen Feuerwehren beschreiten laut Jörg Diendorf vom Brand- und Katastrophenschutz andere Wege der Brandbekämpfung.
2: Zum einen werden Bäume gerodet, um eine Fläche zu schaffen, die dann nicht mehr brennen kann. Felder werden abgeerntet und untergepflügt und mobile Werfer sind an den Flanken aufgebaut, die kein Personal bedarf, sodass da keine Gefahr für die Einsatzkräfte bestehen. Und die sind auch im Einsatz.
1: Rund 300 Kräfte von Feuerwehr, Hilfsorganisationen und Forstverwaltung sind weiterhin im Einsatz. Zusätzliche Brandschneisen, Kreisregner und eine verstärkte Wasserversorgung sollen eine weitere Ausbreitung verhindern. Die Waldorf-Kita in Traisen bleibt am Montag geschlossen. Während seit Samstagnachmittag rund 300 Einsatzkräfte den Waldbrand am Roten Fels bei Traisen bekämpfen, mussten die Feuerwehren zu 5 weiteren Einsätzen ausrücken. Bereits kurz nach dem Alarm zum Waldbrand brannte zwischen Argenschwang und Sparbrücken ein Traktor mit Heuballpresse vollständig aus. Das Feuer griff auf ein Feld über, konnte aber auf rund 700 Quadratmeter begrenzt werden. Wenig später unterstützte die Feuerwehr Norheim bei einer Personenrettung zwischen Bad Kreuznach und Bad Münster am Stein. Am Samstagabend ging außerdem die Meldung über einen Feldbrand zwischen Rüdesheim und Mandel ein. Vor Ort stellte sich jedoch heraus, dass die Rauchentwicklung vom Waldbrand bei Traisen stammte. Am Sonntagnachmittag folgte ein Frontalzusammenstoß auf der L236 zwischen Hargesheim und Windesheim, bei dem 3 Menschen leicht verletzt wurden. Nur wenig später brannten in der Nähe des Bockenauer Lindenhofs rund 7 Hektar Stoppelacker und etwa 100 Quadratmeter Wald. Mit Unterstützung mehrerer Feuerwehren konnte eine Ausbreitung verhindert werden. Parallel kämpfte auch die Freiwillige Feuerwehr Bad Kreuznach gegen einen weiteren Flächenbrand unterhalb des Bosenbergs zwischen Planich und Bosenheim. Dort standen etwa 10.000 Quadratmeter Kornfeld in Flammen. 4 Feuerwehrleute erlitten bei den Löscharbeiten Hitzeerschöpfungen. Einer von ihnen wurde vorsorglich ins Krankenhaus gebracht. Bad Kreuznach gehört nach Angaben der Klimagemeinschaft zu den größten Hitze-Hotspots Deutschlands. An 6 von 11 Tagen mit amtlicher Hitzewarnung lag die Stadt unter den 10 heißesten Orten bundesweit. Am bislang heißesten Junitag wurden 40,7 Grad gemessen. Nach Angaben der Klimagemeinschaft erreichte die Temperatur am Samstag sogar 41 Grad. Die Initiative kritisiert, dass Bad Kreuznach nach dem aktuellen Hitzecheck der Deutschen Umwelthilfe nur unzureichend auf die Folgen extremer Hitze vorbereitet sei. Sie fordert deshalb mehr Bäume, zusätzliche Grünflächen, weniger versiegelte Flächen sowie einen kommunalen Hitzeanpassungsplan. Außerdem sollen Förderprogramme für private Maßnahmen wie Fassadenbegrünungen oder Baumpflanzungen stärker bekannt gemacht werden. Die Verbandsgemeinden Rüdesheim, Rheinahe und Langenlonsheim-Stromberg wollen den Tourismus künftig gemeinsam stärken. Die 3 Bürgermeister haben dazu ein Letter of Intent unterzeichnet. Gleichzeitig bewilligte das Land Rheinland-Pfalz Fördermittel für einen rund 18 Monate dauernden Entwicklungsprozess. Gemeinsam sollen touristische Angebote besser vernetzt, Marketingmaßnahmen abgestimmt und neue Organisationsstrukturen entwickelt werden. Im Blick stehen dabei auch die Bundesgartenschau 2029 sowie der 900. Geburtstag der Heiligen Hildegard von Bingen. Erst nach Abschluss des Entwicklungsprozesses entscheiden die politischen Gremien über die dauerhafte Form der Zusammenarbeit.
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4: Achtung, liebe Autofahrer, auf der A61 Richtung Ludwigshafen. Es gibt im Augenblick offenbar einen Unfall. Auf jeden Fall gibt es einen Stau ab der Abfahrt Gensingen bzw. Bingen. Hier ist die Abfahrt Richtung Gensingen auch im Augenblick komplett gesperrt. Der Verkehr staut sich bereits bis nach Waldlaubersheim zurück und hier sind etwa 20 Minuten bis zu einer halben Stunde, die ihr vermutlich braucht, um durch diesen Stau durchzukommen. Einige versuchen schon bei Waldlaubersheim abzufahren, auch hier staut es sich bereits an der Abfahrt. Die Strecke zwischen Rüdesheim und Norheim ist in beide Richtungen voll gesperrt wegen des Großeinsatzes am Waldbrand bei Traisen. Auch die Verbindung zwischen Hüffelsheim und dieser Straße ist genauso gesperrt. Wer aus Hüffelsheim raus will oder dorthin möchte, geht nur über Niederhausen, über Waldböckelheim oder über Weinsheim, aber eben nicht mehr über Rüdesheim oder Norheim. Solltet ihr noch irgendwas entdeckt haben, ruft uns bitte an 0671 920 88 88 0. Allen eine gute Fahrt.
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4: Über Mittag wird es nochmal ein kleines bisschen Regen geben hier bei uns in der nahen Region. Am Nachmittag lockert es dann auf und die Sonne kommt zum Vorschein. Auch jetzt sehe ich hier und da schon ein bisschen Sonnenschein zwischen den diesigen Wolken. Die Temperaturen erreichen heute aber trotzdem auch nur 30 Grad und nicht die 40, wie wir am Wochenende hatten. Also ein bisschen Abkühlung gab es dann schon, auch wenn sich das Wetter erdrückend schwül anfühlt im Augenblick. 19 Grad sind es in Achtelsbach am Forsthaus Neuhof. Wir haben 20 Grad in Idar-Oberstein an der Weiherschleife. In Bornheim am Sportplatz und in Bad Kreuznach am Kurpark sind es jeweils 23 Grad.
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4: Tja, das war sie schon, die Abkühlung. Ja, wir bekommen heute trotzdem 30 Grad. Morgen sieht es ganz genauso aus, wieder 30 Grad, auch wenn es morgen leichte Gewitter gibt im Laufe des Tages. Ein bisschen mehr Abkühlung hat sich der ein oder andere sicherlich trotzdem erhofft. Wir haben mit Dominik Jung von Wetter.net gesprochen. Der Traisener ist ja ein ausgebildeter Meteorologe und kann uns dazu gleich nochmal mehr sagen. Vor allen Dingen, womit wir rechnen müssen, wie lang diese ganze Hitzewelle eigentlich noch andauern wird. All das Thema jetzt gleich bei den Radioweckern. Einen schönen Montagmorgen wünsche ich.
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0: 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Nach der extremen Hitze der vergangenen Tage, da können viele Menschen jetzt erst einmal wieder durchatmen. Die Temperaturen gehen zwar zurück, ja, sommerlich bleibt es allerdings trotzdem. Wie sich das auf Natur, Gesundheit und den weiteren Verlauf des Sommers auswirkt, das weiß Diplom-Meteorologe Dominik Jung aus Traisen.
1: Naja, also es reicht zumindest mal aus, dass man durchlüften kann, vor allem nachts nicht mehr 23, 24, 25 Grad. Das ist ja das große Problem. Nachtstemperaturen nahe 25 Grad. Tropische Nächte am Stück hatten wir jetzt gehabt und jetzt können wir nachts wieder durchlüften. Temperaturen zum Teil nur um 14, 15 Grad in der Nacht. Da können wir die Fenster aufreißen, da können wir kräftig durchlüften und da erholt sich der Körper natürlich ganz langsam wieder. Aber es dauert ein bisschen, bis die Häuser wieder abgekühlt sind oder die Wohnungen auch innen drin sind ja aufgeheizt, die Wände sind aufgeheizt. Das muss erst noch ein bisschen abkühlen. Das kann auch so ein, zwei, drei Tage dauern.
0: Viele dürfte aber schon jetzt die nächste Frage beschäftigen. Kommt die große Hitze mit Temperaturen nahe der 40-Grad-Marke in diesem Sommer nochmal zurück?
1: Das kann dann kein Mensch sagen, auch kein Meteorologe, ob irgendwie Ende Juli, Anfang August nochmal die große Hitze zurückkommt. Man muss bedenken, die Hundstage, das ist eigentlich die heiße Zeit des Jahres und die kommt normalerweise erst Ende Juli, Anfang August und da ist noch ein ganzes Stück hin. Also wenn wir jetzt schon so viel Hitze hatten, kann man sich vielleicht ausrechnen, was noch kommen könnte. Wollen wir nicht hoffen, aber es bleibt spannend.
0: Was erwartet uns jetzt wettertechnisch in den nächsten Tagen?
1: Naja, es bleibt in den nächsten Tagen dann eher sommerlich warm, Temperaturen so um die 25 Grad, heute Morgen noch ein paar kurze Schauer und Gewitter. Die Tage danach zum Wochenende eher freundlich, mit viel Sonnenschein, sommerlich geht es weiter, 25 bis 27, 28 Grad zum ersten Juli-Wochenende, also eigentlich wirklich perfektes Wetter für Aktivitäten im Freien, zum Wandern oder für Spaziergänge oder auch mal wieder für Besuch im Freibad, ohne in der Hitze zu brutzeln.
0: So die Einschätzung von Diplom-Meteorologe von wetter.net, Dominik Jung aus Traisen. Viel trinken bleibt also weiterhin wichtig. Und das Gute ist, wir kühlen euch mit entsprechender Musik weiter ab.

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1: Ich bin Max Wischermann. Schönen guten Tag. 20-Jähriger nach Badeunfall am Binger Mäuseturm vermisst. Außerdem in unseren Lokalnachrichten um halb Stromausfall in Kirn. Der Waldbrand bei Traisen ist noch nicht unter Kontrolle. Kampfmittel haben die Löscharbeiten erschwert. Und Feuerwehr im Dauereinsatz, weitere Einsätze während des Waldbrands.
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2: Ich bin Uli Reitinger. Nach dem rekordverdächtig heißen Wochenende ist Abkühlung in Sicht, allerdings begleitet von teils schweren Unwettern. Vor allem im Süden und Osten Deutschlands drohen Hagel und heftiger Starkregen. Gestern Nachmittag wurde ein neuer Temperaturrekord gemessen. In Neißemünde im brandenburgischen Landkreis Oder-Spree war es 41,7 Grad heiß. Es war der dritte Rekord binnen weniger Tage. Für die schwarz-rote Koalition beginnt eine entscheidende Woche. Im Koalitionsausschuss wollen Union und SPD am Mittwoch mehrere Reformvorhaben auf den Weg bringen. Im Mittelpunkt stehen Rente, Gesundheit, Pflege und Steuerentlastungen.
3: Vor den Beratungen haben sich die Parteivorsitzenden gestern noch einmal im Kanzleramt abgestimmt. Kanzler Merz zeigte sich zuversichtlich, dass bei den Reformen Entscheidungen gelingen. Neben Änderungen bei Rente sowie Kranken- und Pflegeversicherung soll auch eine Entlastung kleiner und mittlerer Einkommen auf den Weg gebracht werden. Parallel steht der Haushalt für 2027 an. Um Finanzierungslücken zu schließen, plant die Bundesregierung unter anderem höhere Steuern auf Spirituosen und weitere alkoholische Getränke. Thomas Bleskin, Nachrichtenredaktion.
2: Greenpeace wirft der Bundesregierung eine Zunahme umweltschädlicher Subventionen vor. Die Regierung habe in diesem Jahr zusätzliche umweltschädliche Subventionen und Anreize in einem Gesamtwert von 11 Milliarden Euro eingeführt, kritisiert Greenpeace. Die Umweltschützer berufen sich auf eine Berechnung des Forums Ökologisch-Soziale Marktwirtschaft. Zu den Subventionen, die Greenpeace kritisiert, gehören der Ende Juni auslaufende Tankrabatt, eine erhöhte Pendlerpauschale, die Senkung der Ticketsteuer im Luftverkehr und der verbilligte Agrardiesel. Dabei noch zum Sport. Die deutsche Fußballnationalmannschaft trifft am Abend im WM-16-Finale auf Paraguay. Nach der Niederlage im letzten Spiel gegen Ecuador machen sich viele Fans doch große Sorgen, ob das heute gut gehen kann. Bundestrainer Nagelsmann wird wohl einige personelle Änderungen vornehmen.
4: Es gibt taktische Überlegungen, ein bisschen was zu verändern. Ich werde jetzt nichts verraten. Wir freuen uns, wenn alle Fans uns unterstützen. Wir freuen uns auch, wenn die Experten, die Kritiker nach dem Spiel sagen, es war gut. Aber in aller Sinne geht es darum, dass wir uns so präparieren, in der Lage sind, ein gutes Spiel zu machen.
2: Anstoß des Deutschlandspiels ist erst um 22.30 Uhr. Gestern Abend wurde das 16-Finale eröffnet. Kanada besiegte Südafrika mit 1:0. Im Achtelfinale trifft der Co-Gastgeber der WM auf den Sieger der Partie Niederlande gegen Marokko.
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6: Achtung, aufgepasst, wir haben Stau auf der A

0: 61 Richtung Ludwigshafen. Hier ist im Augenblick die Abfahrt Richtung Gensingen oder Bingen gesperrt und hier staut sich der Verkehr auch und zwar bis nach Waldlaubersheim zurück. 20 bis 30 Minuten Wartezeit müssen hier eingeplant werden. Solltet ihr noch was entdeckt haben, ruft uns bitte an 0671 920 88 88 0.
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0: Immerhin, heute werden es nur bis zu 30 Grad, nicht bis zu 40 Grad. Das ist doch auf jeden Fall schon mal Abkühlung. Kein Wunder, es hatte heute Morgen ja auch reichlich geregnet. In der vergangenen Nacht kam wirklich einiges runter. Heute Mittag wird es auch nochmal den einen oder anderen Regentropfen geben. Am Nachmittag dann Auflockerung. Die Temperaturen erreichen nur 30 Grad. Im Augenblick sind es 19 Grad in Götschied am Flugplatz, 20 in Ida Oberstein am Mineralienmuseum, in Niederwiesen am Wasserschloss Hunoldstein haben wir 22 und auf dem Bad Kreuznacher Kornmarkt 23 Grad.
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0: Ja, trotz der Abkühlung ist es immer noch das richtige Wetter, um ins Freibad zu gehen und ins kühle Nass zu springen. BTS mit Swim, jetzt hier auf der Antenne. Ich bin Thorsten Subert. Schönen Montag.
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1: Ich bin Max Wischermann. Schönen guten Tag. Am Binger Mäuseturm hat sich gestern Abend ein schwerer Badeunfall ereignet. Wie die Wasserschutzpolizei mitteilt, hielt sich ein 20-jähriger Mann gemeinsam mit Freunden am Rhein auf. Beim Überqueren einer Wasserrinne stürzte er in die starke Strömung, ging unter und wurde anschließend nicht mehr gesehen. Feuerwehr und Wasserschutzpolizei suchten gestern Abend den Vermissten auf dem Wasser. Zusätzlich unterstützten Einheiten die Suche aus der Luft und von Land aus. Insgesamt waren rund 70 Einsatzkräfte beteiligt. Der junge Mann konnte weder gerettet noch gefunden werden und gilt nach dem Ende des gestrigen Einsatzes weiterhin als vermisst. Die weiteren Ermittlungen hat die Kriminalpolizei übernommen. Ob und wann die Suche nach dem Vermissten fortgesetzt wird, war zunächst nicht klar. In Teilen der Stadt Kirn hat es gestern einen Stromausfall gegeben. Die Störung begann am Nachmittag und betraf auch die Kirner Polizeidienststelle. Die Beamten stellten die Stromversorgung während des Ausfalls mit einem Notstromaggregat sicher. Während der Störung gingen zahlreiche Meldungen von Bürgern bei der Polizei ein. Hinweise auf eine Sabotage oder vergleichbare Straftaten lagen nach Angaben der Polizei jedoch nicht vor. Nach Angaben des Netzbetreibers war die Störung gestern Abend wieder vollständig behoben. Der Waldbrand bei Traisen bleibt weiter außer Kontrolle. Die Evakuierung der gesamten Ortsgemeinde mit rund 650 Einwohnern bleibt bestehen. Nach Angaben der Kreisverwaltung besteht derzeit keine Gefahr für Häuser oder andere Gebäude. Die Polizei überwacht den Ort mit regelmäßigen Streifenfahrten. Das Feuer hat inzwischen eine Fläche von rund 3 Hektar erreicht. Die Löscharbeiten bleiben schwierig, weil sich im Brandgebiet Kampfmittel aus dem Zweiten Weltkrieg befinden. Deshalb können die Einsatzkräfte das Feuer nicht direkt angreifen. Die freiwilligen Feuerwehren beschreiten laut Jörg Diendorf vom Brand- und Katastrophenschutz andere Wege der Brandbekämpfung.
2: Zum einen werden Bäume gerodet, um eine Fläche zu schaffen, die dann nicht mehr brennen kann. Felder werden abgeerntet und untergepflügt und mobile Werfer sind an den Flanken aufgebaut, die kein Personal bedarf, sodass da keine Gefahr für die Einsatzkräfte bestehen. Und die sind auch im Einsatz.
1: Rund 300 Kräfte von Feuerwehr, Hilfsorganisationen und Forstverwaltung sind weiterhin im Einsatz. Zusätzliche Brandschneisen, Kreisregner und eine verstärkte Wasserversorgung sollen eine weitere Ausbreitung verhindern. Die Waldorf-Kita in Traisen bleibt heute geschlossen. Während seit Samstagnachmittag rund 300 Einsatzkräfte den Waldbrand am Roten Fels bei Traisen bekämpfen, mussten die Feuerwehren zu 5 weiteren Einsätzen ausrücken. Bereits kurz nach dem Alarm zum Waldbrand brannte zwischen Argenschwang und Sparbrücken ein Traktor mit Heuballenpresse vollständig aus. Das Feuer griff auf ein Feld über, konnte aber auf rund 700 Quadratmeter begrenzt werden. Wenig später unterstützte die Feuerwehr Norheim bei einer Personenrettung zwischen Bad Kreuznach und Bad Münster am Stein. Am Samstagabend ging außerdem die Meldung über einen Feldbrand zwischen Rüdesheim und Mandel ein. Vor Ort stellte sich jedoch heraus, dass die Rauchentwicklung vom Waldbrand bei Traisen stammte. Am Sonntagnachmittag folgte ein Frontalzusammenstoß auf der L236 zwischen Hagesheim und Windesheim, bei dem 3 Menschen leicht verletzt wurden. Nur wenig später brannten in der Nähe des Bockenauer Lindenhofs rund 7 Hektar Stoppelacker und etwa 100 Quadratmeter Wald. Mit Unterstützung mehrerer Feuerwehren konnte eine Ausbreitung verhindert werden. Parallel kämpfte auch die Freiwillige Feuerwehr Bad Kreuznach gegen einen weiteren Flächenbrand unterhalb des Bosenbergs zwischen Planich und Bosenheim. Dort standen etwa 10.000 Quadratmeter Kornfeld in Flammen. 4 Feuerwehrleute erlitten bei den Löscharbeiten Hitzeerschöpfung. Einer von ihnen wurde vorsorglich ins Krankenhaus gebracht.
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3: Leichtes DAX-Plus zu Wochenbeginn am deutschen Aktienmarkt. Im frühen Handel verbessert sich der DAX zunächst um 0,3% auf 24.751 Punkte. Kein großer Sprung, aber immerhin ignorieren die Anleger damit weitgehend die erneuten militärischen Spannungen im Persischen Golf vom Wochenende. Unter den 40 Standardwerten hier klettern zunächst einmal Infineon, RWE und Rheinmetall überdurchschnittlich. Deutlicher nach unten haben sich indessen Volkswagen, BMW und Continental bewegt. Der Autosektor schwächelt also weiter. Der Euro zeigt sich am Vormittag mit einem $14.05 leicht verbessert. Aus Frankfurt, Klaus Bente.
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5: Es gibt einen Stau auf der A61 Richtung Ludwigshafen. Stauende ist bei Waldlaubersheim, aber der Stau geht wohl vor allen Dingen auf die Abfahrt bei Gensingen oder Bingen-Gensingen, Bingen-Sponsheim zurück. Dort ist die Abfahrt aktuell gesperrt und da beginnt auch der Stau, der sich bis nach Waldlaubersheim zurückstaut. Plant hier 20 bis 30 Minuten zusätzlich ein, um da durchzukommen. Die Strecke zwischen Rüdesheim und Norheim ist außerdem gesperrt wegen des Großeinsatzes am Waldbrand bei Traisen. Auch die Verbindungsstraße nach Hüffelsheim ist davon betroffen. Wir wünschen allen eine gute Fahrt und wenn ihr noch irgendwas gesehen habt, ruft uns bitte an. 0671 920 88 88 0.
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5: Die aktuellen Werte. 19 Grad messen wir in Ellenberg. Es sind 20 Grad am Alexanderplatz Ida Oberstein. In Niedermoschel an der Ruine Levenstein sind es 22 und 23 Grad haben wir auf der Pfingstwiese in Bad Kreuznach. Bis zu 30 werden es heute noch. Das ist also schon ein bisschen kühler als jetzt am Wochenende, auch wenn es durch die hohe Luftfeuchtigkeit sehr schwül sich anfühlt. Zu der Luftfeuchtigkeit kommt über Mittag auch noch der ein oder andere Regentropfen. Am Nachmittag lockert es dann aber wieder auf und die Sonne kommt dann wieder zum Vorschein, so wie es ja jetzt hin und wieder auch schon der Fall ist.
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5: Noch immer sind hunderte Einsatzkräfte am Roten Fels dabei, den Waldbrand bei Traisen zu löschen. Dabei ist es etwas schwierig für die Feuerwehrleute, direkt an das Feuer ranzukommen. Man musste andere Wege gehen und das ist jetzt gleich nochmal Thema, denn ich habe mich gestern mit dem Brand- und Katastrophenschutz des Landkreises Bad Kreuznach mit Jörg Diendorf vom Team Medien unterhalten. Dazu gleich mehr hier im Programm der Antenne. Ich bin Thorsten Subert. Schönen Montag.
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0: Ihr habt die Antenne eingeschaltet. Schön, dass ihr da seid. Wir haben im Augenblick einen Waldbrand, einen Großeinsatz für die Feuerwehren im Landkreis Bad Kreuznach. Am Roten Fels bei Traisen kämpfen seit Samstag hunderte Einsatzkräfte gegen einen Waldbrand. Die Löscharbeiten werden allerdings durch schwieriges Gelände, große Hitze und einen gefährlichen Fund zusätzlich erschwert. Ich habe gestern mit Jörg Diendorf vom Team Medien des Brand- und Katastrophenschutzes des Landkreises Bad Kreuznach gesprochen. So, jetzt sind wir am Aufnehmen. Jörg Diendorf vom Team Medien des Brand- und Katastrophenschutzes des Landkreises Bad Kreuznach kann uns ein bisschen was auch zur Entwicklung sagen bei Traisen. Dort gibt es im Augenblick einen Waldbrand. Das ist jetzt nichts Geringes. Da sind schon viele Einsatzkräfte vor Ort und das dauert auch noch eine Weile. Was ist da los?
1: Ja, also gestern Nachmittag wurde alarmiert zum Waldbrand im Bereich Rotenfels. Und am Anfang haben wir über verschiedene Angriffswege den Löschangriff vorgetragen, was natürlich da schon ein Problem war, war die Wasserversorgung. Das haben wir halt über zum Teil lange Wegestrecke oder über Pendelverkehr mit verschiedenen Tankungsfahrzeugen sichergestellt. Und diese Maßnahme musste dann gestern Nachmittag unterbrochen werden, weil in dem Brandbereich Munition gefunden wurde, die auch dann explodierte außerhalb der Einsatzkräfte. Aber das war der Punkt, wo dann die Einsatzleitung entschieden hat, dass die Kräfte sich zurückziehen.
0: Können die Einsatzkräfte aber inzwischen an anderen Stellen trotzdem den Brand weiter bekämpfen?
1: Wir haben andere Maßnahmen ergriffen, um den Brand zu bekämpfen, auf verschiedenen Ebenen. Zum einen werden Bäume gerodet, um eine Fläche zu schaffen, die dann nicht mehr brennen kann. Felder werden abgeerntet und untergepflügt, um da die Brandgefahr zu minimieren. Und mobile Werfer sind an den Flanken aufgebaut, die kein Personal bedarf, sodass da keine Gefahr für die Einsatzkräfte bestehen. Und die sind auch im Einsatz da.
0: Das ist ja jetzt im Augenblick ein Wetter, bei dem keiner irgendwie hart arbeiten möchte. Die Feuerwehrleute sind allerdings da sehr hart am Arbeiten. Wie sorgt ihr für die Gesundheit der Feuerwehrleute?
1: Das ist mit die Hauptaufgabe von uns hier, dass wir darauf achten. Ich stehe gerade und drehe mich gerade rum, die Kameraden sitzen im Schatten der Einsatzfahrzeuge, die gerade nicht gebraucht werden. Sie haben eine Marscherleichterung, indem sie die schwere Einsatzkleidung abgelegt haben. Sie haben viel zu trinken. Gerade hier wurde Toilettenhäuschen angeliefert, um auch diesen Bedürfnissen nachzukommen. Verpflegung steht. Das ist mit die Hauptaufgabe. Das ist unsere Einsatzkräfte, die weit über die Hunderte geht, gut versorgt sind und dass denen nichts passiert.
0: Die Einsatzkräfte mussten ihre Taktik also anpassen, um niemanden zu gefährden. Während der Brand weiter eingedämmt wird, hat die Sicherheit der Feuerwehrleute oberste Priorität. Gerade bei diesen hohen Temperaturen, auch wenn es jetzt ein bisschen abgekühlt ist. Wie für die Feuerwehrleute gesorgt wurde, wird gleich nochmal Thema werden. In etwa einer halben Stunde hier auf eurer Antenne.

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1: Ich bin Max Wischermann. Schönen guten Tag. 20-Jähriger nach Badeunfall am Binger Mäuseturm vermisst. Außerdem in unseren Lokalnachrichten um halb Stromausfall in Kirn. Mehrere friedliche Demonstrationen am Wochenende in Bingen und verletzter Wanderer in Bad Münster am Stein Ebernburg gerettet.
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2: Ich bin Uli Reitinger. Deutschland hat ein sehr heißes Wochenende erlebt. Noch nie war es hierzulande so heiß. Den neuen Temperaturrekord hält Neiße-Münde im Osten Brandenburgs. Dort wurden laut Deutschem Wetterdienst gestern Nachmittag 41,7 Grad gemessen.
3: Auf das Hitzewochenende folgen jetzt zwar vielerorts Gewitter und zumindest etwas Abkühlung, aber Hitzewellen, Dürrephasen, Waldbrände und schwere Unwetter mit Starkregen und Überschwemmungen könnten durch die Folgen des Klimawandels zunehmen, sagen Experten. Deutschland hat sich im Vergleich zur vorindustriellen Zeit bereits um 2,5 Grad erwärmt. Das ist mehr als der weltweite Durchschnitt. Laut Weltgesundheitsorganisation steigt auch die Zahl der Todesfälle, die im Zusammenhang mit den hohen Temperaturen stehen, deutlich an. Diana Kramer, Nachrichtenredaktion.
2: Kleidungsstücke des Online-Händlers Shein enthalten nach Untersuchungen der deutschen Umwelthilfe zum Teil zu viele Schadstoffe. Mehrere Produkte überschritten demnach EU-Grenzwerte. Shein hat eine Prüfung angekündigt.
4: Laut Umwelthilfe verstießen von 18 untersuchten Kleidungsstücken 7 gegen EU-Vorgaben. Das Bremer Umweltinstitut fand unter anderem hohe Konzentrationen sogenannter Ewigkeitschemikalien, die sich im Körper anreichern können, sowie bedenkliche Weichmacher. In einer Kinderjacke wurde ein Grenzwert um mehr als das 1000-fache überschritten. Bei Damenstiefeln lag ein Weichmacher um das fast 200-fache über dem zulässigen Wert. Das Unternehmen erklärte, die betroffenen Produkte würden bis zum Abschluss einer Untersuchung weltweit aus dem Angebot genommen. Thomas Bleskin, Nachrichtenredaktion.
2: Deutschlands Obstbauern stehen voraussichtlich vor einer der besten Kirschernten seit Jahren. Nach einer Schätzung des Statistischen Bundesamts dürfte die Erntemenge für Süß- und Sauerkirschen dieses Jahr bei rund 51.100 Tonnen liegen. Damit werde die Kirschenernte wohl um 8,5% höher ausfallen als im Vorjahr und 13,5% über dem 10-jährigen Durchschnitt. Und noch zum Sport. Die XXL-Fußball-WM in den USA, Kanada und Mexiko hat der FIFA einige Rekordzahlen beschert. Die 72 Spiele in der Vorrunde etwa wurden von gut 4,6 Millionen Zuschauern besucht. Damit knackte das Turnier schon jetzt den bisherigen Zuschauerrekord der WM 1994 in den USA mit rund 3,6 Millionen Zuschauern. Im Schnitt kamen pro Spiel damals aber mehr Fans in die Stadien. Die in der ersten Turnierphase erzielten 215 Tore markierten nach FIFA-Angaben einen weiteren Rekord.
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6: Noch immer ist ein Großeinsatz bei Traisen dabei, den Waldbrand zu bekämpfen. Und deswegen ist auch die Strecke zwischen Rüdesheim und Norheim im Augenblick in beide Richtungen komplett gesperrt. Das betrifft natürlich auch die Zufahrt nach Hüffelsheim. Also hier auch am Ortsausgang Hüffelsheim Vollsperre. Außerdem haben wir immer noch ein bisschen Reststau auf der A61 Richtung Ludwigshafen. Hier staut es sich ab der Abfahrt Bingen-Sponsheim bzw. Gensing. Hier ist die Abfahrt voll gesperrt und deswegen gibt es hier auch entsprechend Rückstau fast bis nach Waldlaubersheim zurück. Plant hier etwa 20 Minuten zusätzlich ein, die ihr braucht. Solltet ihr noch was entdeckt haben, meldet es über die 0671 920 88 88 0.

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2: Jetzt am Vormittag hatten wir nochmal eine etwas trockenere Phase. Es kann jetzt über Mittag nochmal vereinzelt Regenschauer geben. Am Nachmittag lockert es wieder auf. Aber die Temperaturen bleiben heute unter 30 Grad. Die aktuellen Werte, wir haben 20 Grad in Niederbrombach und auch in Ida Oberstein an der Stadtverwaltung gemessen. 22 sind es in Burg Sponheim am Burgplatz und in Bad Kreuznach am Kurhaus 23 Grad.
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2: Seit Samstag brennt ein Stück des Waldes bei Traisen. Der Waldbrand, der ist immer noch nicht gelöscht. Die Flammen sind noch nicht unter Kontrolle und Traisen ist evakuiert worden. Die Evakuierung, die wird auch noch weiter aufrecht erhalten. Am Samstag war ja sogar ein Hubschrauber unterwegs, ist gleich nochmal Thema im Gespräch mit Jörg Diendorf vom Team Medien des Brand- und Katastrophenschutzes des Landkreises Bad Kreuznach. Gleich Thema hier auf eurer Antenne. Ich wünsche euch einen schönen Montag.
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0: So klingt sie, eure Antenne, hier bei uns an der Nahe. Der Waldbrand am Roten Fels bei Traisen wird die Einsatzkräfte voraussichtlich noch länger beschäftigen. Wie lange genau, das ist derzeit absolut nicht absehbar. Feuerwehren und Hilfsorganisationen aus mehreren Regionen unterstützen den Einsatz. Ich habe gestern Jörg Diendorf gefragt, vom Team Medien des Brand- und Katastrophenschutzes des Landkreises Bad Kreuznach, wie groß das Aufgebot inzwischen ist und welche Rolle auch ein Löschhubschrauber gespielt hat. Auf welchen Zeitraum habt ihr euch eingestellt?
1: Das ist ganz schwer abzuschätzen, weil wir wissen nicht, wie die weitere Entwicklung ist. Das Wetter spielt uns ja nicht gerade in die Karten von der Temperatur und vom Wind. Ein bisschen Hoffnung haben wir, wenn das Gewitter kommen sollte, dass das uns ein bisschen unterstützt. Aber mehrere Stunden bis zu Tage kann das hier schon dauern.
0: Du sprachst gerade eben von Hunderten. Aus welchem Umkreis sind denn die Feuerwehrleute alle gekommen nach Bad Kreuznach?
1: Also überall. Also wir haben hier Landkreis Kreuznach natürlich, angrenzende Landkreise, Rhein-Hunsrück-Kreis oder auch Metzbingen, Pirmasens ist hier, Kaiserslautern ist hier. Vom Land Rheinland-Pfalz vordefinierte Löschkomponenten wurden alarmiert. Die Feuerwehr Hanau aus dem Nachbarbundesland Hessen ist an der Einsatzstelle mit mobile Werfer, die den Einsatz ohne Manpower ermöglichen. Also ein Riesenaufgebot hier an Feuerwehrleute und Hilfskräfte und, das wäre ganz wichtig zu erwähnen, alles ehrenamtlich am Samstag, am Sonntag haben wir ja schon mittlerweile, am Sonntag bei diesen Temperaturen.
0: Letzte Frage, was das betrifft. Ich habe gesehen, ein Hubschrauber war im Einsatz. Der wird wahrscheinlich vor allen Dingen auch koordiniert haben. Löschflugzeuge oder Löschhelikopter gibt es ja, glaube ich, nicht.
1: Es war auch ein Löschhubschrauber im Einsatz gewesen gestern. Der war mehrmals drüber geflogen, aber dann hatte er abbrechen müssen, weil diese 1000 Meter Abstand zu den Kampfmitteln gilt natürlich auch in der Höhe. Und bei 1000 Meter ist es sinnlos, dass ein Hubschrauber Wasser abführt. Da kommt auf dem Boden nichts mehr an. Der hatte deswegen dann die Löschmaßnahmen aus der Luft eingestellt.
0: Wie lange der Einsatz noch andauern wird, das hängt vor allem vom Wetter und der weiteren Entwicklung des Brandes ab. Klar ist schon jetzt, ohne die Unterstützung der vielen ehrenamtlichen Einsatzkräfte aus Rheinland-Pfalz und darüber hinaus wäre ein solcher Großeinsatz kaum zu bewältigen.

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1: Ich bin Max Wischermann. Schönen guten Tag. Am Binger Mäuseturm hat sich gestern Abend ein schwerer Badeunfall ereignet. Wie die Wasserschutzpolizei mitteilt, hielt sich ein 20-jähriger Mann gemeinsam mit Freunden am Rhein auf. Beim Überqueren einer Wasserrinne stürzte er in die starke Strömung, ging unter und wurde anschließend nicht mehr gesehen. Feuerwehr und Wasserschutzpolizei suchten gestern Abend den Vermissten auf dem Wasser. Zusätzlich unterstützten Einheiten die Suche aus der Luft und von Land aus. Insgesamt waren rund 70 Einsatzkräfte beteiligt. Der junge Mann konnte weder gerettet noch gefunden werden und gilt nach dem Ende des gestrigen Einsatzes weiterhin als vermisst. Die weiteren Ermittlungen hat die Kriminalpolizei übernommen. Ob und wann die Suche nach dem Vermissten fortgesetzt wird, war zunächst nicht klar. In Teilen der Stadt Kirn hat es gestern einen Stromausfall gegeben. Die Störung begann am Nachmittag und betraf auch die Kirner Polizeidienststelle. Die Beamten stellten die Stromversorgung während des Ausfalls mit einem Notstromaggregat sicher. Während der Störung gingen zahlreiche Meldungen von Bürgern bei der Polizei ein. Hinweise auf eine Sabotage oder vergleichbare Straftaten lagen nach Angaben der Polizei jedoch nicht vor. Nach Angaben des Netzbetreibers war die Störung gestern Abend wieder vollständig behoben. In Bingen hat vorgestern der Landesparteitag der AfD Rheinland-Pfalz ohne Zwischenfälle stattgefunden. Das teilt die Binger Stadtverwaltung mit. Im Vorfeld war wegen mehrerer angemeldeter Gegenkundgebungen mit Einschränkungen gerechnet worden. Die größte angekündigte Gegendemonstration wurde jedoch bereits am Vorabend abgesagt, nachdem gerichtliche Anträge erfolglos geblieben waren. Zu Verkehrsbehinderungen oder anderen Beeinträchtigungen für die Bürger kam es nicht. Nach Angaben der Stadt blieb die Lage den gesamten Tag über ruhig. Die Binger Stadtverwaltung hatte sich gemeinsam mit der Polizei intensiv auf den Einsatz vorbereitet. Bürgermeister Ulrich Mönch erklärte, die frühzeitigen Vorbereitungen hätten sich bewährt und die Maßnahmen hätten Wirkung gezeigt. Außerdem dankte er der Polizei und allen Beteiligten für die professionelle Zusammenarbeit. Nach seiner Einschätzung habe Bingen vorgestern Verlässlichkeit und Ruhe bewiesen. Ein Wanderer ist am Freitag auf der Bahnstrecke zwischen dem Salinental und dem Bahnhof Bad Münster verunglückt. Der 30-Jährige war eine Böschung hinabgerutscht und in den schwer zugänglichen Gleisbereich gestürzt. Die Bundespolizei hat telefonisch Kontakt mit dem Mann aufgenommen. Er gab an, nur leicht verletzt zu sein, konnte sich aber nicht selbst aus seiner Lage befreien. Da die Unfallstelle schwer erreichbar war und wegen der hohen Temperaturen die Gefahr einer Dehydrierung bestand, fuhren Bundespolizisten im Führerstand der RB 65 bis zur Unfallstelle. Der Wanderer wurde gefunden, in den Zug gebracht und dort zunächst versorgt. Am Bahnhof Bad Münster übernahm anschließend ein Rettungswagen den 30-Jährigen und brachte ihn zur weiteren Behandlung in ein Krankenhaus.
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3: Noch immer ist die Landstraße zwischen Rüdesheim und Norheim gesperrt in beide Richtungen. Grund ist hier der Waldbrand bei Traisen und damit auch der damit verbundene Großeinsatz. Also diesen Bereich am besten weiträumig umfahren. Außerdem gibt es Stau auf der A61 Richtung Ludwigshafen. Es staut sich hier zwischen Waldlaubersheim und Bingen-Sponsheim. Nehmt hier etwas Geduld mit, eine Viertelstunde braucht ihr etwa, um da durchzukommen. Wir wünschen allen eine gute Fahrt und meldet uns bitte alles, was ihr entdeckt. 0671 920 88 88 0.
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3: Die aktuellen Werte, wir messen 21 Grad in Ida Oberstein am Mineralienmuseum, 22 Grad in Freisen, es sind 24 in Baden am Tennisplatz und die messen wir auch am Bad Kreuznacher Schlossplatz. Dabei werden es heute bis zu 30 Grad im Laufe des Tages. Es kann jetzt über Mittag nochmal vereinzelt Regenschauer geben, am Nachmittag lockert es aber auf. Aber durch die hohe Luftfeuchtigkeit fühlt sich das Wetter doch recht schwül an.
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3: Heute Abend ist es soweit. Wir sind ja raus aus der Gruppenphase und im 16. Finale treffen wir auf Paraguay in der Fußball-WM. was sonst noch für 16. Begegnungen insgesamt anstehen werden und wie gestern gespielt wurde, wird gleich nochmal Thema werden in unserem WM-Ticker hier auf der Antenne. Ich bin Thorsten Subert, schönen Montag.
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3: Nun ist es soweit, die Gruppenspiele sind rum und nun sind die Finalrunden gestern Abend schon mal eröffnet worden. Bei der Eröffnung der Finalrunden, da besiegte Kanada gestern Südafrika mit 1:0 und ist damit jetzt im Achtelfinale. Heute geht es im 16. Finale weiter mit Brasilien gegen Japan um 19 Uhr, unsere eigene Begegnung mit Paraguay um 22.30 Uhr und um 3 Uhr nachts schließlich Niederlande gegen Marokko. Die weiteren Paarungen im 16. Finale sind Elfenbeinküste Norwegen, Frankreich-Schweden, Mexiko-Ecuador, England-Demokratische Republik Kongo, Belgien gegen Senegal, USA gegen Bosnien und Herzegowina, Spanien gegen Österreich, Portugal trifft auf Kroatien, die Schweiz und Algerien stehen sich gegenüber, Australien gegen Ägypten, Argentinien gegen Kap Verde und schließlich Kolumbien gegen Ghana. Nationaltrainer Julian Nagelsmann hat sich nicht klar zur Aufstellung gegen Paraguay heute Abend geäußert, aber er deutete an, taktisch etwas ändern zu wollen. Sicher scheint aber, dass Nathaniel Brown für David Raum gegen Paraguay auflaufen wird. Anstoß ist heute Abend um 22.30 Uhr.
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1: Ich bin Max Wischermann. Schönen guten Tag. 20-Jähriger nach Badeunfall am Binger Mäuseturm vermisst. Außerdem in unseren Lokalnachrichten um halb Stromausfall in Kirn. Mehrere friedliche Demonstrationen am Wochenende in Bingen und verletzter Wanderer in Bad Münster am Stein Ebernburg gerettet.
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2: Ich bin Uli Reitinger. Am heißen Wochenende sind nach Angaben der Deutschen Lebensrettungsgesellschaft mindestens 26 Menschen beim Baden ums Leben gekommen. Alles Männer und Jungen. Die DLRG zählte dabei auch Vermisste mit, deren Identität bekannt ist, die aber noch nicht gefunden wurden. Die vorläufige Bilanz bezieht sich auf die Zeit von Freitag bis Sonntag. Bereits am Donnerstag hatte es mindestens 7 weitere tödliche Unglücke gegeben. Dazu kommen laut DLRG mindestens 8 Menschen, die unter Reanimation ins Krankenhaus gebracht wurden. 2 Monate lang hat die Bundesregierung wegen des Iran-Kriegs einen Tankrabatt gewährt. Morgen endet die Maßnahme und allgemein wird erwartet, dass die Preise an den Tankstellen dann wieder deutlich ansteigen. Frage an die Kollegin Lea Matschulat. Wann tanke ich am sinnvollsten nochmal?
3: Also wer nicht allzu lange anstehen will, heute vor 12 Uhr. Morgen dürfte es Richtung Mittag dann an vielen Tankstellen ziemlich voll werden. Um 12 Uhr gehen die Preise hoch. Konkreter dürfen die Tankstellen die Preise erhöhen. Ja, und mit dem 1. Juli fällt dann eben der Tankrabatt weg. Und der Liter Super, der Liter Benzin und auch der Liter Diesel werden dann aller Voraussicht nach wieder mehr kosten.
2: Lea Matschulat in Berlin, vielen Dank. Mit mehr Ausgaben für Verteidigung sind die Investitionen des deutschen Staates so stark gestiegen wie seit der Jahrtausendwende nicht mehr. Die Bruttoinvestitionen beliefen sich 2025 auf 147,5 Milliarden Euro. Das seien 12,3% mehr als im Vorjahr, teilt das Statistische Bundesamt mit. Es ist der höchste Anstieg der staatlichen Investitionen seit dem Jahr 2000, heißt es. Zum Sport. Bei der Fußball-WM heißt es für die deutsche Nationalmannschaft heute zum ersten Mal alles oder nichts. Im 16. Finale in Boston muss das Team von Julian Nagelsmann gegen Paraguay gewinnen, damit der Traum vom 5. WM-Titel weiterlebt.
4: Wenn du gewinnst, ist alles perfekt. Wenn du verlierst, ist alles shit. Also müssen wir gewinnen. So einfach hat es der Bundestrainer auf den Punkt gebracht. Julian Nagelsmann deutet an, taktisch etwas ändern zu wollen. Ziemlich sicher ist schon mal, dass Nele Braun zurückkehren wird in die Startelf für David Raum. Hier in Boston haben sich die deutschen Fans standesgemäß eingestimmt auf das Spiel beim Baseball. Über 1000 Deutsche waren im Stadion der Red Sox. Aus Boston Thomas Bremser.
2: Achtung, Anstoß ist erst um 22.30 Uhr, das zweite und Magenta TV übertragen live.
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6: Durch den Waldbrand beim Roten Fels bei Traisen ist die Strecke zwischen Rüdesheim und Norheim komplett gesperrt. Auch die Einfahrt nach Hüffelsheim ist gesperrt. Da ist also aktuell kein Durchkommen. Das wird auch noch länger andauern, die Löscharbeiten dort. Sonst kommt ihr aktuell ganz gut durch. Wir haben aber noch ein paar Blitzer bei uns. Davon steht einer auf der A61 bei Waldlaubersheim. Und alle weiteren Verkehrsmeldungen und Blitzer könnt ihr uns jederzeit natürlich melden unter der 0671 920 88 88 0. Gute Fahrt.
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6: Das Gewitter über Nacht hat ein bisschen Abkühlung bei uns in die Region gebracht, wenn man das als Abkühlung bezeichnen kann. Wir können heute trotzdem mit Temperaturen bis zu 29 Grad rechnen. Aber die nächsten Tage sehen da relativ ähnlich aus. Morgen können wir auch wieder mit Regen und auch stellenweise mit Gewitter rechnen. Das aber erst Richtung Abend. Schauen wir auf die aktuellen Temperaturen. Die liegen bei 26 Grad im Bad Kreuznach am Salinenplatz. 25 sind es in Zotzenheim in der Sprendlinger Straße. 23 Grad in Ida Oberstein an der Stadtverwaltung und 22 Grad, die messen wir in Oberhosenbach.
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1: Die Antenne bei der Arbeit ab jetzt mit mir, Geraldine Werner. Hallo. Wir starten mit richtig guter Musik hier in die Mittagspause. Phil Collins ist mit dabei. You'll be in my heart heute. Hören wir gleich ein bisschen mehr drüber. Nach den Rainbirds mit Blueprint und Kamrat. Hug yourself.
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1: 29. Juni 1999. Phil Collins ist mit You'll Be In My Heart ganz neu in den Charts. Phil Collins schreibt diese Nummer für den Disney-Film Tarzan und wird damit sehr erfolgreich. Immerhin gibt es sogar einen Oscar für den besten Filmsong. Phils Tochter Lily Collins erzählt in einem Interview sogar die ursprüngliche Geschichte hinter You'll Be In My Heart. Sie sagt, ihr Vater hat diesen Song als Schlaflied für sie geschrieben und es ihr vorgesungen, als sie noch ganz, ganz klein war. Und das passt auch ziemlich gut, denn im Song, da geht's ja um zwei Menschen mit einer sehr, sehr starken Bindung zueinander. Auch wenn sie physisch nicht beieinander sein können, im Herzen, da sind sie immer zusammen. Diese Situation kann man natürlich auf viele verschiedene Beziehungen anwenden, aber sowohl in Phil Collins Privatleben als auch in Tarzan, da geht's um die Bindung zwischen Eltern und Kind. Ob es dabei um Menschen oder Gorillas geht, ist dabei sicherlich gar nicht mal so wichtig am Ende.

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1: Ich bin Max Wischermann. Schönen guten Tag. Am Binger Mäuseturm hat sich gestern Abend ein schwerer Badeunfall ereignet. Wie die Wasserschutzpolizei mitteilt, hielt sich ein 20-jähriger Mann gemeinsam mit Freunden am Rhein auf. Beim Überqueren einer Wasserrinne stürzte er in die starke Strömung, ging unter und wurde anschließend nicht mehr gesehen. Feuerwehr und Wasserschutzpolizei suchten gestern Abend den Vermissten auf dem Wasser. Zusätzlich unterstützten Einheiten die Suche aus der Luft und von Land aus. Insgesamt waren rund 70 Einsatzkräfte beteiligt. Der junge Mann konnte weder gerettet noch gefunden werden und gilt nach dem Ende des gestrigen Einsatzes weiterhin als vermisst. Die weiteren Ermittlungen hat die Kriminalpolizei übernommen. Ob und wann die Suche nach dem Vermissten fortgesetzt wird, war zunächst nicht klar. In Teilen der Stadt Kirn hat es gestern einen Stromausfall gegeben. Die Störung begann am Nachmittag und betraf auch die Kirner Polizeidienststelle. Die Beamten stellten die Stromversorgung während des Ausfalls mit einem Notstromaggregat sicher. Während der Störung gingen zahlreiche Meldungen von Bürgern bei der Polizei ein. Hinweise auf eine Sabotage oder vergleichbare Straftaten lagen nach Angaben der Polizei jedoch nicht vor. Nach Angaben des Netzbetreibers war die Störung gestern Abend wieder vollständig behoben. In Bingen hat vorgestern der Landesparteitag der AfD Rheinland-Pfalz ohne Zwischenfälle stattgefunden. Das teilt die Binger Stadtverwaltung mit. Im Vorfeld war wegen mehrerer angemeldeter Gegenkundgebungen mit Einschränkungen gerechnet worden. Die größte angekündigte Gegendemonstration wurde jedoch bereits am Vorabend abgesagt, nachdem gerichtliche Anträge erfolglos geblieben waren. Zu Verkehrsbehinderungen oder anderen Beeinträchtigungen für die Bürger kam es nicht. Nach Angaben der Stadt blieb die Lage den gesamten Tag über ruhig. Die Binger Stadtverwaltung hatte sich gemeinsam mit der Polizei intensiv auf den Einsatz vorbereitet. Bürgermeister Ulrich Mönch erklärte, die frühzeitigen Vorbereitungen hätten sich bewährt und die Maßnahmen hätten Wirkung gezeigt. Außerdem dankte er der Polizei und allen Beteiligten für die professionelle Zusammenarbeit. Nach seiner Einschätzung habe Bingen vorgestern Verlässlichkeit und Ruhe bewiesen. Ein Wanderer ist am Freitag auf der Bahnstrecke zwischen dem Salinental und dem Bahnhof Bad Münster verunglückt. Der 30-Jährige war eine Böschung hinabgerutscht und in den schwer zugänglichen Gleisbereich gestürzt. Die Bundespolizei hat telefonisch Kontakt mit dem Mann aufgenommen. Er gab an, nur leicht verletzt zu sein, konnte sich aber nicht selbst aus seiner Lage befreien. Da die Unfallstelle schwer erreichbar war und wegen der hohen Temperaturen die Gefahr einer Dehydrierung bestand, fuhren Bundespolizisten im Führerstand der RB 65 bis zur Unfallstelle. Der Wanderer wurde gefunden, in den Zug gebracht und dort zunächst versorgt. Am Bahnhof Bad Münster übernahm anschließend ein Rettungswagen den 30-Jährigen und brachte ihn zur weiteren Behandlung in ein Krankenhaus.
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3: Durch den Feuerwehreinsatz am Roten Fels bei Traisen durch den Waldbrand dort ist die Strecke zwischen Rüdesheim und Norheim weiterhin gesperrt. Damit natürlich auch die Einfahrt nach Hüffelsheim, die dort weiterhin gesperrt bleibt. Der Einsatz wird vermutlich auch noch mindestens bis morgen anhalten. Sonst habt ihr freie Fahrt auf den Straßen und wir haben auch nur einen Blitzer. Der steht auf der A61 bei Waldlaubersheim. Alle weiteren Verkehrsmeldungen könnt ihr uns natürlich jederzeit in die Redaktion senden unter der 0671 920 88 88 0. Gute Fahrt!
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3: Heute bleibt es den Tag über bewölkt, aber auch weiterhin sonnig mit Temperaturen bis zu 29 Grad. Der morgige Tag sieht ja ähnlich aus wie heute, nur gespiegelt. Morgen können wir auch am Anfang des Tages mit Bewölkung rechnen, aber auch mit Sonnenschein. Über den Mittag fängt es dann langsam an mit kleineren Regenschauern und am Abend kann es dann vereinzelt auch zu Gewittern kommen. Schauen wir auf die aktuellen Temperaturen. Die liegen bei 26 Grad im Bad Kreuznach am Prieger-Denkmal, 25 in Wörstadt an der Georg-Forster-Gesamtschule, 23 Grad sind es in der Oberstein an den Messehallen und 22 in Tiefenstein am Naturbad.
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3: Wir hatten jetzt ein unfassbar heißes Wochenende. Und jetzt wirkt es ja schon fast so, als wäre diese Hitze erstmal vorbei und wir hätten sie hinter uns gebracht. Aber damit wir uns da wirklich sicher sein können, haben wir mal nachgefragt bei einem Diplom-Meteorologen Dominik Jung aus Traisen. Und da hören wir gleich mal rein, was seine Einschätzungen sind. Ihr hört eure Antenne bei der Arbeit. Ich bin Geraldine Werner. Hallo zusammen.
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0: die Antenne am Montag. Schön, dass ihr eingeschaltet habt. Nach den extrem heißen Tagen mit Temperaturen von fast 40 Grad wird es in den kommenden Tagen jetzt etwas angenehmer. Von einer echten Abkühlung kann aber jetzt doch keine Rede sein. Wie sich das Wetter entwickelt und ob die Hitzewelle jetzt wirklich vorbei ist, weiß Diplom-Meteorologe Dominik Jung aus Traisen. Wie sich das Wetter entwickelt und ob die Hitzewelle jetzt wirklich vorbei ist, das haben wir bei Diplom-Meteorologe Dominik Jung aus Traisen nachgefragt. Ja, viele freuen sich jetzt über die sinkenden Temperaturen. Aber was heißt denn jetzt eigentlich kühler, wenn wir trotzdem noch hochsommerliche Werte haben?
1: Ja, also es werden halt schon 10 bis 15 Grad tiefere Werte sein. Wir landen dann so bei 25 Grad und das sind eigentlich typische Sommertemperaturen für die aktuelle Jahreszeit. Wir haben am heutigen Montag Ende Juni und da sind 25 Grad völlig normal. 40 Grad war deutlich zu warm und sommerlich bleibt es, wie gesagt, auf jeden Fall, abgesehen von ein paar Schauern und Gewittern heute und morgen, die gehören dazu. Ab Mittwoch ist es dann überall wieder freundlich, trocken und das Ganze mit viel Sonnenschein mindestens bis zum Wochenende.
0: Die große Frage ist natürlich, warum ändert sich das Wetter jetzt überhaupt?
1: Naja, wir hatten einen sogenannten Hitzedom über uns gehabt, einen Heatdome, ein großes Hoch über ganz Europa und auch über dem Nahland und dieses Hoch wird jetzt langsam abgedrängt, beziehungsweise bewegt sich so ein bisschen nach Osten und dann können von Nordwesten der kühlere Luftmassen so ein bisschen nachströmen in das Hoch hinein. Deswegen einzelne Schauer und Gewitter heute und morgen noch, aber eben auch kühlere Luftmassen und das Hoch kippt dann komplett weg in den nächsten Tagen Richtung Osteuropa und dann ist es eben bei uns bei diesem angenehmen Sommerwetter viel, viel schöner.
0: Gleich werden wir dann noch weiter über das Wetter sprechen. Dann geht es unter anderem darum, ob die Natur und auch wir Menschen jetzt durchatmen können und ob die 40 Grad in diesem Sommer vielleicht noch einmal zurückkommen.

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0: mehrere friedliche Demonstrationen am Wochenende in Bingen und verletzter Wanderer in Bad Münster am Stein Ebernburg gerettet.
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2: Ich bin Uli Reitinger. Am heißen Wochenende sind nach Angaben der Lebensretter von der DLRG mindestens 26 Menschen beim Baden ums Leben gekommen, alles Männer und Jungen. Die Deutsche Lebensrettungsgesellschaft zählte dabei auch Vermisste mit, deren Identität bekannt ist, die aber noch nicht gefunden wurden.
3: Die Zahl bezieht sich alleine auf die Zeit zwischen Freitag und Sonntag. Dazu kommen 7 weitere Badetote am Donnerstag. Mindestens 8 Menschen wurden in Krankenhäusern wiederbelebt. Neben Nichtschwimmern und Kindern haben auffällig oft Männer Badeunfälle. Im vergangenen Jahr waren 4 von 5 Ertrunkenen männlich. Die DLRG-Experten bestätigen, sie sehen es immer wieder, dass gerade Männer ihre Fähigkeiten überschätzen und vermeidbare Risiken eingehen. Bei jungen Männern ist es oft der Übermut, wie etwa riskante Brückensprünge, bei älteren spielen auch Herz-Kreislauf-Erkrankungen eine Rolle. Ursula Winkler, Nachrichtenredaktion.
2: Die Verbraucherzentralen warnen die Mineralölbranche vor überhöhten Preissprüngen nach dem Auslaufen der Steuersenkung beim Tanken an diesem Dienstag. Das Ende des Tankrabatts dürfe nicht zum Startschuss für Extragewinne werden, sagt die Chefin des Bundesverbands Ramona Popp. Für die Konzerne gäbe es keinen Grund, Preise stärker anzuheben, als um die ausgelaufene Steuerentlastung. Das Bundeskartellamt bleibe in der Pflicht, genau hinzusehen. Grundsätzlich gelte, wer steigende Rohölpreise sofort weitergibt, darf bei sinkenden Preisen nicht auf die Bremse treten. Greenpeace wirft der Bundesregierung vor, für umweltschädliche Subventionen in diesem Jahr 11 Milliarden Euro mehr auszugeben. Die Umweltschützer berufen sich auf eine Berechnung des Forums Ökologisch-Soziale Marktwirtschaft. Zu den Subventionen, die Greenpeace kritisiert, gehören der Ende Juni auslaufende Tankrabatt, die erhöhte Pendlerpauschale, die Senkung der Ticketsteuer im Luftverkehr und der verbilligte Agrardiesel. Zum Sport. Deutschland geht heute in sein erstes WM-KO-Spiel seit dem Finale 2014 in Rio. Im 16. Finale trifft das Team von Bundestrainer Nagelsmann in Boston auf Paraguay. Dabei wird Nagelsmann die Aufstellung möglicherweise umbauen.
4: Es gibt taktische Überlegungen, ein bisschen was zu verändern. Ich werde es nichts verraten. Wir freuen uns, wenn alle Fans uns unterstützen. Wir freuen uns auch, wenn die Experten, die Kritiker nach dem Spiel sagen, es war gut. Aber in aller Sinne geht es darum, dass wir uns so präparieren, in der Lage sind, ein gutes Spiel zu machen.
2: Das ZDF und Magenta TV übertragen das Spiel. Anstoß ist erst um 22.30 Uhr.
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6: Die Strecke zwischen Rüdesheim und Norheim bleibt weiterhin in beide Richtungen gesperrt. Grund dafür ist der Waldbrand in Traisen. Die Einfahrt nach Hüffelsheim auch weiterhin gesperrt natürlich. Also diesen Bereich weiträumig umfahren, falls möglich. Sonst blitzt es nur an einer Stelle auf der A61 bei Waldlaubersheim. Alle weiteren Verkehrsmeldungen und auch Blitzer könnt ihr uns zukommen lassen. Oder einfach per WhatsApp schicken oder durchklingeln. Ist die gleiche Nummer, ist die 0671 920 88 88 0. Gute Fahrt.
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6: Das Gewitter über Nacht hat ein bisschen Abkühlung bei uns in die Region gebracht, wenn man das als Abkühlung bezeichnen kann. Wir können heute trotzdem mit Temperaturen bis zu 29 Grad rechnen. Aber die nächsten Tage sehen da relativ ähnlich aus. Morgen können wir auch wieder mit Regen und auch stellenweise mit Gewitter rechnen. Das aber erst Richtung Abend. Schauen wir auf die aktuellen Temperaturen. Die liegen bei 26 Grad im Bad Kreuznach am Salinenplatz. 25 sind es in Zotzenheim in der Sprendlinger Straße. 23 Grad in Ida Oberstein an der Stadtverwaltung und 22 Grad, die messen wir in Oberhosenbach.
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6: Jetzt am Wochenende konnte man ja tatsächlich nicht wirklich was machen. Also eigentlich war das Beste einfach nur vorm Ventilator liegen oder halt irgendwo in einem klimatisierten Raum sein und einfach nichts tun. Ich habe auch von vielen Freunden gehört, die haben einfach das ganze Wochenende über nur geschlafen und haben sich nicht wirklich nach draußen bewegt. Aber jetzt wirkt es ja heute erstmal so, als hätten wir die ganz große Hitze hinter uns gelassen. Das haben wir uns mal von einem Diplom-Meteorologen erklären und auch bestätigen lassen. Und das hört ihr gleich. 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

0: Die Antenne, ich bin Geraldine Werner, hallo. Ja, nach der extremen Hitze der vergangenen Tage, da können viele Menschen erstmal durchatmen. Die Temperaturen gehen zwar zurück, sommerlich bleibt es aber trotzdem. Wie sich das auf Natur, Gesundheit und den weiteren Verlauf des Sommers auswirkt, weiß Diplom-Meteorologe Dominik Jung aus Traisen.
1: Naja, also es reicht zumindest mal aus, dass man durchlüften kann, vor allem nachts nicht mehr 23, 24, 25 Grad. Das ist ja das große Problem. Nachtstemperaturen nahe 25 Grad. Tropische Nächte am Stück hatten wir jetzt gehabt und jetzt können wir nachts wieder durchlüften. Temperaturen zum Teil nur um 14, 15 Grad in der Nacht. Da können wir die Fenster aufreißen, dann können wir kräftig durchlüften und da erholt sich der Körper natürlich ganz langsam wieder. Aber es dauert ein bisschen, bis die Häuser wieder abgekühlt sind oder die Wohnungen auch innen drin sind ja aufgeheizt, die Wände sind aufgeheizt, das muss erst noch ein bisschen abkühlen. Das kann auch so ein, zwei, drei Tage dauern.
0: Viele dürfte aber schon jetzt die nächste Frage beschäftigen. Kommt die große Hitze mit Temperaturen nahe der 40-Grad-Marke in diesem Sommer nochmal zurück?
1: Das kann man dann kein Mensch sagen, auch kein Meteorologe, ob irgendwie Ende Juli, Anfang August nochmal die große Hitze zurückkommt. Man muss bedenken, die Hundstage, das ist eigentlich die heiße Zeit des Jahres. Und die kommt normalerweise erst Ende Juli, Anfang August. Und da ist noch ein ganzes Stück hin. Also wenn wir jetzt schon so viel Hitze hatten, kann man sich vielleicht ausrechnen, was noch kommen könnte. Wollen wir nicht hoffen, aber es bleibt spannend.
0: Zum Schluss werfen wir noch einen Blick auf die kommenden Tage und auch den Start in den Juli.
1: Naja, es bleibt die nächsten Tage dann eher sommerlich warm. Temperaturen so um die 25 Grad. Heute Morgen noch ein paar kurze Schauer und Gewitter. Die Tage danach zum Wochenende eher freundlich, mit viel Sonnenschein. Sommerlich geht es weiter. 25 bis 27, 28 Grad zum ersten Juli-Wochenende. Also eigentlich wirklich perfektes Wetter für Aktivitäten im Freien, zum Wandern oder für Spaziergänge oder auch mal wieder für einen Besuch im Freibad, ohne in der Hitze zu brutzeln.
0: So die Einschätzung von Diplom-Meteorologe Dominik Jung aus Traisen. Viel trinken bleibt also weiterhin wichtig und das Gute ist, wir kühlen euch jetzt auch mit guter Musik ab. Haltet gut durch.

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1: Ich bin Max Wischermann. Schönen guten Tag. Am Binger Mäuseturm hat sich gestern Abend ein schwerer Badeunfall ereignet. Wie die Wasserschutzpolizei mitteilt, hielt sich ein 20-jähriger Mann gemeinsam mit Freunden am Rhein auf. Beim Überqueren einer Wasserrinne stürzte er in die starke Strömung, ging unter und wurde anschließend nicht mehr gesehen. Feuerwehr und Wasserschutzpolizei suchten gestern Abend den Vermissten auf dem Wasser. Zusätzlich unterstützten Einheiten die Suche aus der Luft und von Land aus. Insgesamt waren rund 70 Einsatzkräfte beteiligt. Der junge Mann konnte weder gerettet noch gefunden werden und gilt nach dem Ende des gestrigen Einsatzes weiterhin als vermisst. Die weiteren Ermittlungen hat die Kriminalpolizei übernommen. Ob und wann die Suche nach dem Vermissten fortgesetzt wird, war zunächst nicht klar. In Teilen der Stadt Kirn hat es gestern einen Stromausfall gegeben. Die Störung begann am Nachmittag und betraf auch die Kirner Polizeidienststelle. Die Beamten stellten die Stromversorgung während des Ausfalls mit einem Notstromaggregat sicher. Während der Störung gingen zahlreiche Meldungen von Bürgern bei der Polizei ein. Hinweise auf eine Sabotage oder vergleichbare Straftaten lagen nach Angaben der Polizei jedoch nicht vor. Nach Angaben des Netzbetreibers war die Störung gestern Abend wieder vollständig behoben. In Bingen hat vorgestern der Landesparteitag der AfD Rheinland-Pfalz ohne Zwischenfälle stattgefunden. Das teilt die Binger Stadtverwaltung mit. Im Vorfeld war wegen mehrerer angemeldeter Gegenkundgebungen mit Einschränkungen gerechnet worden. Die größte angekündigte Gegendemonstration wurde jedoch bereits am Vorabend abgesagt, nachdem gerichtliche Anträge erfolglos geblieben waren. Zu Verkehrsbehinderungen oder anderen Beeinträchtigungen für die Bürger kam es nicht. Nach Angaben der Stadt blieb die Lage den gesamten Tag über ruhig. Die Binger Stadtverwaltung hatte sich gemeinsam mit der Polizei intensiv auf den Einsatz vorbereitet. Bürgermeister Ulrich Mönch erklärte, die frühzeitigen Vorbereitungen hätten sich bewährt und die Maßnahmen hätten Wirkung gezeigt. Außerdem dankte er der Polizei und allen Beteiligten für die professionelle Zusammenarbeit. Nach seiner Einschätzung habe Bingen vorgestern Verlässlichkeit und Ruhe bewiesen. Ein Wanderer ist am Freitag auf der Bahnstrecke zwischen dem Salinental und dem Bahnhof Bad Münster verunglückt. Der 30-Jährige war eine Böschung hinabgerutscht und in den schwer zugänglichen Gleisbereich gestürzt. Die Bundespolizei hat telefonisch Kontakt mit dem Mann aufgenommen. Er gab an, nur leicht verletzt zu sein, konnte sich aber nicht selbst aus seiner Lage befreien. Da die Unfallstelle schwer erreichbar war und wegen der hohen Temperaturen die Gefahr einer Dehydrierung bestand, fuhren Bundespolizisten im Führerstand der RB65 bis zur Unfallstelle. Der Wanderer wurde gefunden, in den Zug gebracht und dort zunächst versorgt. Am Bahnhof Bad Münster übernahm anschließend ein Rettungswagen den 30-Jährigen und brachte ihn zur weiteren Behandlung in ein Krankenhaus.
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3: Der Einsatz am Rotenfels bei Traisen läuft weiter. Da ist ein größerer Waldbrand, der die Feuerwehr da schon ein paar Tage beschäftigt. Wird wahrscheinlich noch bis morgen andauern. Dementsprechend ist auch die Straße zwischen Rüdesheim und Norheim gesperrt. So auch natürlich die Einfahrt nach Hüffelsheim. Geblitzt wird auf der A61 bei Waldlaubersheim. Alle weiteren Verkehrsmeldungen könnt ihr uns jederzeit melden unter der 0671 920 88 88 0. Gute Fahrt.
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3: Heute bleibt es den Tag über bewölkt, aber auch weiterhin sonnig mit Temperaturen bis zu 29 Grad. Der morgige Tag sieht ja ähnlich aus wie heute, nur gespiegelt. Morgen können wir auch am Anfang des Tages mit Bewölkung rechnen, aber auch mit Sonnenschein. Über den Mittag fängt es dann langsam an mit kleineren Regenschauern und am Abend kann es dann vereinzelt auch zu Gewittern kommen. Schauen wir auf die aktuellen Temperaturen. Die liegen bei 26 Grad im Bad Kreuznach am Prieger-Denkmal, 25 in Wörstadt an der Georg-Forster-Gesamtschule, 23 Grad sind es in der Oberstein an den Messehallen und 22 in Tiefenstein am Naturbad.
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3: Unsere heutige schlaue Frage dreht sich auch rund um das Wetter, und zwar um Blitz und Donner. Heute Nacht hat es ja wieder ordentlich gewittert, ein richtiges Sommergewitter. Morgen Abend soll es auch wieder soweit sein. Aber die Frage dreht sich nicht um Sommergewitter, sondern vielmehr darum, warum es erst lange nach einem Blitz donnert. Also warum man manchmal den Blitz sieht, aber man hört ihn dann erst relativ spät. Klären wir gleich in der schlauen Frage. Ich bin Geraldine Werner, hallo.
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0: Unsere heutige schlaue Frage, die kommt von Sibylle aus Bingen. Sie hat sich gefragt, warum es erst blitzt und dann erst nach kurzer Zeit danach donnert, hat sie wahrscheinlich heute Morgen beim Gewitter gehört und gesehen. Deswegen die Frage, und die habe ich auch direkt weitergegeben an Thorsten Subert.
1: Hä? Ich habe gar nichts verstanden.
2: Licht ist ganz einfach deutlich schneller als Schall. Das können wir auch in Fußballstadien, beim Tennis oder am Strand beobachten. Wenn jemand mit 340 Metern Entfernung einen Ball ganz besonders hart tritt oder schlägt, dann hört man das erst eine Sekunde später. Genauso ist es auch beim Gewitter. Das Licht des Blitzes sehen wir fast sofort. Der Krach des Donners, der braucht aber 340 Meter pro Sekunde, bis er bei uns ist. Der schafft in 3 Sekunden also ungefähr 1 Kilometer. Zählen Sie also einfach mal die Sekunden zwischen Blitz und Donner. Teilen Sie die Zahl anschließend durch 3 und schon wissen Sie, wie viele Kilometer das Gewitter ungefähr entfernt ist.
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1: Ich bin Max Wischermann. Schönen guten Tag. Transporter brennt auf der A61 bei Bingen vollständig aus. Außerdem in unseren Lokalnachrichten um halb. Mehrere friedliche Demonstrationen am Wochenende in Bingen.

0: Dabei hilft das sogenannte Aufstiegs-BAföG. Im vergangenen Jahr haben das allerdings etwas weniger Menschen genutzt als noch 2024.
1: Auch wer im Job ist, kann sich weiterbilden und er oder sie kann sich dabei unter bestimmten Umständen auch fördern lassen. Das haben im vergangenen Jahr am häufigsten Erzieherinnen und Erzieher getan. Es folgen die Berufe Industriearbeiter in Metall- und Wirtschaftsfachwirt. Als Fördersumme haben diejenigen, die sich weitergebildet haben, im Schnitt 5.200 Euro erhalten. Und das waren 100 Euro mehr als im Jahr vorher. Lea Matschulat, Nachrichtenredaktion.
0: Die XXL-WM in den USA, Kanada und Mexiko hat dem Fußball-Weltverband erwartungsgemäß einige Rekordzahlen beschert, in aber auch jenseits der Stadien. Die FIFA hat zum Start der K.O.-Runde eine erste Bilanz gezogen.
2: Mehr als 4,6 Millionen Zuschauer sahen die 72 Vorrundenspiele live in den Stadien. Das ist neuer Rekord, genauso wie die 215 Tore, die bisher fielen. Zum Vergleich, bei der gesamten WM 2022 in Katar gab es 172 Treffer, allerdings auch in nur 64 Partien insgesamt. Auch die Fans sorgen bei dieser XXL-WM für Superlative. In den Arenen wurden laut FIFA bisher schon 2,8 Millionen Biere und fast 1 Million Flaschen Wasser verkauft. Dazu kamen 300.000 Hotdogs. Diana Kramer, Nachrichtenredaktion.
0: Ab morgen fällt der Tankrabatt weg. Und genau davor warnen jetzt die Verbraucherzentralen. Sie befürchten, dass die Mineralölkonzerne die Spritpreise stärker erhöhen als nötig. Der Appell: Die Preise sollen nur um die ausgelaufene Steuersenkung steigen und nicht darüber hinaus. Gleichzeitig fordern die Verbraucherschützer, dass die Bundesregierung endlich auch die Stromsteuer für private Haushalte senkt, um die hohen Energiekosten dauerhaft zu entlasten.
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5: Aufgrund des Waldbrandes am Rotenfels bei Traisen ist die Straße zwischen Rüdesheim und Norheim weiterhin gesperrt. Damit natürlich auch die Einfahrt nach Hüffelsheim rein bleibt auch weiterhin gesperrt. Das heißt, da müssen Sie die Straße auf jeden Fall einmal komplett umfahren. Sonst stockt der Verkehr noch etwas in der Salinenstraße. In beide Richtungen kommen da ungefähr 5 bis 10 Minuten obendrauf. In der Alzeyer Straße und auch in der Bosenheimer Straße sind es ungefähr 5 bis 10 Minuten mehr. Und die Landstraße zwischen Bosenheim und Fachen-Schwabenheim, die ist ebenfalls gesperrt. Schauen wir auf die Blitzer, da haben wir immer noch nur einen. Der steht auf der A61 bei Waldlaubersheim. Falls ihr noch irgendwas gesehen habt, Blitzer oder auch Staus, dann könnt ihr das jederzeit melden. Unsere Antenne-Hotline für Telefon und WhatsApp ist die 0671 920 88 88 0. Gute Fahrt!
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5: Im Vergleich zum Wochenende ist es aktuell ja angenehm kühl und wir haben auch schon die Höchsttemperaturen für heute erreicht. 29 Grad, die messen wir aktuell in Bad Kreuznach am Radonstollen. Jeweils 28 Grad sind es in Dahlberg, in der Gräfenbachstraße und in Ida Oberstein auf der Ida. Und 26 Grad, die messen wir in Birkenfeld an der Burg Birkenfeld. Ansonsten bleibt es heute den ganzen Tag über aber trocken und leicht bewölkt. Die Sonne kommt aber auch immer wieder zum Vorschein. Der morgige Tag fängt auch sonnig an, soll dann aber ab dem Mittag etwas regnerisch werden und gegen Abend soll es dann auch vereinzelt Regenschauer geben.
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5: Jetzt sind die Temperaturen so ein bisschen runtergegangen. Das heißt, man kann mal endlich wieder was machen bei uns in der Region. Man muss nicht nur vom Ventilator liegen und einfach vor sich hin vegetieren. Deswegen habe ich gleich mal den ein oder anderen Ausgehtipp für heute oder morgen für euch parat. Also bleibt auf jeden Fall mal dran. Hören wir gleich nach Queen mit A Kind of Magic.
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0: Queen mit The Kind of Magic war das hier auf der Antenne um 14.13 Uhr.
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0: Heute ist der letzte Tag des ersten Nahe-Sommerfestes in Niederoberstein. Und heute ist dort auch Familientag. Alle Fahrgeschäfte, die können heute zum halben Preis genutzt werden. Und außerdem soll es am Abend auch noch ein Höhenfeuerwerk geben. Der Eintritt ist frei, die Fahrgeschäfte müssen aber natürlich bezahlt werden. Das erste Nahe-Sommerfest heute noch bis 22 Uhr auf dem Messegelände in Niederoberstein. Und um 22.30 Uhr findet dann wie geplant auch das Feuerwerk statt. Wer Kunst und Musik miteinander verbinden möchte, ist am Dienstagabend in der Bücherei Hoch 3 in Bingen genau richtig. Dort findet die Finissage zur Ausstellung Die Quadratur des Kreises der Künstlerin Gisela Klippel statt. Zum Abschluss der Ausstellung gibt Gisela Klippel Einblicke in ihre Werke und spricht über die Hintergründe ihrer Ausstellung. Musikalisch begleitet wird der Abend von Andreas Lang und Jürgen Klippel. Los geht es um 18 Uhr in der Bücherei Hoch 3 in der Basilikastraße. Der Eintritt ist frei, eine Anmeldung ist nicht erforderlich. Sie haben Fragen zu Ihrem Smartphone, Tablet oder Computer? Dann lohnt sich ein Besuch beim Medientreff in der Stadtbibliothek Bad Kreuznach. In lockerer Atmosphäre können Besucher Fragen rund um digitale Medien stellen, zum Beispiel zu WhatsApp, dem Internet, MS Office oder der Onleihe. Gemeinsam werden Probleme gelöst, Tipps ausgetauscht und hilfreiche Apps oder Internetseiten vorgestellt. Eigene Geräte können gerne mitgebracht werden. Der Medientreff beginnt morgen um 16.30 Uhr. Eine Anmeldung ist nicht erforderlich und die Teilnahme ist kostenlos.
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1: Ich bin Max Wischermann. Schönen guten Tag. Auf der A61 bei Bingen hat heute Morgen ein Transporter gebrannt, das teilt die Polizei mit. Der 59-jährige Fahrer bemerkte in Höhe der Anschlussstelle Dorsheim, dass sich die linke Vorderseite seines Sprinters stark erhitzt hatte. Kurz darauf entwickelte sich Rauch. Zeugen hatten zuvor einen Funkenschlag am linken Vorderreifen beobachtet. Der Fahrer verließ die Autobahn an der Anschlussstelle Bingen-Mitte und konnte sich unverletzt in Sicherheit bringen. Anschließend stand der Transporter in Vollbrand. Der Sachschaden wurde auf rund 8.000 Euro geschätzt. Wegen der starken Rauchentwicklung und auslaufender Flüssigkeiten wurden die Abfahrt Gensing sowie die Auffahrt auf die A61 in Richtung Ludwigshafen vorübergehend gesperrt. Die Feuerwehr Bingen war mit 19 Einsatzkräften vor Ort und löschte den Brand. Nach der Bergung des Fahrzeugs und der Reinigung der Fahrbahn wurde die Sperrung am Vormittag wieder aufgehoben. In Bingen hat vorgestern der Landesparteitag der AfD Rheinland-Pfalz ohne Zwischenfälle stattgefunden. Das teilt die Binger Stadtverwaltung mit. Im Vorfeld war wegen mehrerer angemeldeter Gegenkundgebungen mit Einschränkungen gerechnet worden. Die größte angekündigte Gegendemonstration wurde jedoch bereits am Vorabend abgesagt, nachdem gerichtliche Anträge erfolglos geblieben waren. Zu Verkehrsbehinderungen oder anderen Beeinträchtigungen für die Bürger kam es nicht. Nach Angaben der Stadt blieb die Lage den gesamten Tag über ruhig. Die Binger Stadtverwaltung hatte sich gemeinsam mit der Polizei intensiv auf den Einsatz vorbereitet. Bürgermeister Ulrich Mönch erklärte, die frühzeitigen Vorbereitungen hätten sich bewährt und die Maßnahmen hätten Wirkung gezeigt. Außerdem dankte er der Polizei und allen Beteiligten für die professionelle Zusammenarbeit. Nach seiner Einschätzung habe Bingen vorgestern Verlässlichkeit und Ruhe bewiesen. Der mobile Garten ist in den Lesehof der Bücherei Hoch 3 zurückgekehrt. Auch in diesem Sommer steht der sogenannte Mobi-Gar den Besuchern wieder zur Verfügung. Neben zusätzlichen Sitzgelegenheiten lädt der Garten zum Verweilen, Kaffee trinken und Zeitungen lesen ein. Entwickelt wurde das Projekt von der Technischen Hochschule Bingen im Rahmen des Empower-Projekts Stadtnahe Experimentierflächen. Der mobile Garten ermöglicht Begrünung auch dort, wo eine dauerhafte Bepflanzung eben nicht möglich ist. Gleichzeitig bietet er Lebensraum für Insekten, sorgt für Kühlung und gilt als nachhaltiges sowie klimapositives Konzept. Die Bewässerung funktioniert dabei autark. Regenwasser wird in einem Tank unter den Sitzbänken gesammelt und bei Bedarf mithilfe einer solarbetriebenen Pumpe verteilt. Eine Infotafel im Lesehof der Bücherei Hoch 3 informiert Besucher außerdem über das Forschungsprojekt und dessen Hintergründe. Ein Wanderer ist am Freitag auf der Bahnstrecke zwischen dem Salinental und dem Bahnhof Bad Münster verunglückt. Der 30-Jährige war eine Böschung hinabgerutscht und in den schwer zugänglichen Gleisbereich gestürzt. Die Bundespolizei hat telefonisch Kontakt mit dem Mann aufgenommen. Er gab an, nur leicht verletzt zu sein, konnte sich aber nicht selbst aus seiner Lage befreien. Da die Unfallstelle schwer erreichbar war und wegen der hohen Temperaturen die Gefahr einer Dehydrierung bestand, fuhren Bundespolizisten im Führerstand der RB65 bis zur Unfallstelle. Der Wanderer wurde gefunden, in den Zug gebracht und dort zunächst versorgt. Am Bahnhof Bad Münster übernahm anschließend ein Rettungswagen den 30-Jährigen und brachte ihn zur weiteren Behandlung in ein Krankenhaus.
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3: Der Waldbrand in Traisen bzw. am Rotenfels bei Traisen, der hält die Feuerwehr weiterhin auf Trab. Und somit bleibt auch die Straße weiterhin gesperrt. Das ist die Landstraße zwischen Rüdesheim und auch Norheim. Und jetzt ist mittlerweile auch die Ortsmitte von Hüffelsheim gesperrt, beziehungsweise die Straße bis zur Ortsmitte. Man kann also nicht durch Hüffelsheim durchfahren, nur Anwohner dürfen rein und raus. Das also auf jeden Fall mitbeachten. Sonst stockt der Verkehr in der Salinenstraße statt auswärts in Bad Kreuznach. Da sind es 10 bis 15 Minuten mehr. Statt einwärts kommen 5 Minuten obendrauf. In der Alzeyer Straße braucht die Stadt auswärts 15 bis 20 Minuten länger. In der Bosenheimer Straße statt einwärts 5 Minuten mehr. Dann haben wir noch eine Sperrung auf der Landstraße zwischen Bosenheim und Pfaffenschwabenheim. Die Straße ist in beide Richtungen gesperrt, das also auch weiträumig umfahren. Und hinten am Brückes haben wir auch eine kleine Sperrung, die stadtauswärts erfolgt. Die Gegenrichtung, da stockt der Verkehr etwas, aber ansonsten kommt man da eigentlich ganz gut durch. In Idar-Oberstein stockt der Verkehr etwas auf der nahe Hochstraße von Oberstein kommend Richtung Idar-Oberstein. Das sind 5 Minuten, die da oben drauf kommen. Schauen wir auf die Blitzer. Da haben wir einen einzigen kleinen Blitzer auf der A61 bei Waldlaubersheim. Alle weiteren Verkehrsmeldungen könnt ihr uns aber auch jederzeit zukommen lassen unter der 0671 920 88 88 0. Gute Fahrt.
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3: Ja, der Regen in der Nacht und auch heute Morgen hat etwas Abkühlung bei uns in die Region gebracht. Aber eigentlich nur Abkühlung im Vergleich zum Wochenende, denn auch heute können wir mit Temperaturen bis zu 30 Grad rechnen. Beziehungsweise die Höchsttemperaturen sollen bei 29 Grad liegen. Die haben wir auch erreicht in Bad Kreuznach im Kurpark. 28 Grad messen wir in Burglein am Burgblick, 26 in Idar-Oberstein an der Weiherschleife und 25 Grad, die sind es in Allenbach an der Schlosskirche. Auch morgen soll es nicht ganz so extrem heiß werden wie am Wochenende. Bis zu 31 Grad können wir da erwarten. Und ab dem Mittag bzw. eher Richtung Nachmittag und Abend hin auch vereinzelte Regenschauer.
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3: Mit dem Frühling bzw. mit dem Sommer kommen auch die ganzen Weinfeste wieder zu uns in die Region. Und da ist auch immer ein Riesenträger von diesen Festen Weinland nahe. Und vor einem Jahr haben sie eben nicht nur ihre Feste vorgestellt, sondern auch den Nahe-Wein-Club. Wie der sich in diesem letzten Jahr entwickelt hat und was das überhaupt ist, das hat Thorsten Subert heute Morgen von Lara Mintnich, der Geschäftsführung von Weinland Nahe, erfahren. Und da hören wir gleich in der nächsten halben Stunde im Nahe dran kompakt nochmal etwas genauer rein.
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0: David Guetta und One Republic mit I Don't Wanna Wait war das hier auf der Antenne um 20 vor 3.
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0: Lara Mintnich von Weinland Nahe war heute Morgen bei Thorsten Subert im Nahe dran im Gespräch zu Gast, denn letztes Jahr, genau vor einem Jahr, haben sie den Nahe-Wein-Club vorgestellt bei Weinland Nahe. Und da haben wir uns mal gefragt, wie hat sich der Nahe-Wein-Club im letzten Jahr so entwickelt? Und haben auch nochmal nachgefragt, was bringt der mittlerweile eigentlich für Vorteile mit sich? Aber bevor es darum ging, hat Thorsten erstmal eine Sache interessiert.
2: Wie geht's Weinland Nahe? Wie geht's dem Nahe-Wein?
3: Ja, der neue Jahrgang wächst. Das Wetter war ja sehr sonnig in den letzten Tagen.
2: Oh ja.
3: Und gleichzeitig haben wir natürlich viele Weinfeste. Wir sind mitten in der Hochsaison, also jedes Wochenende ist was los und überall kann man Nahewein probieren.
2: Das ist die beste Art, sich abzukühlen, oder?
3: Ja.
2: Finde ich. Aber ihr habt ja, und das war meine große Neugier, vor etwa einem Jahr den Nahewein-Club vorgestellt. Und ich war ja ganz stolz, dass ich gleich als einer der ersten Mitglieder meine Mutter mit angemeldet habe. Ich glaube, sie war auf Platz 2.
3: Genau.
2: So, wir haben den Anfang gemacht, aber jetzt wollte ich wissen, wie hat sich der eigentlich entwickelt? Also, was ist passiert?
3: Ja, also mittlerweile haben wir knapp über 400 Mitglieder.
2: 400?
3: Genau, 400 Leute, okay, die sich intensiv mit dem Nahewein beschäftigen möchten und ja, einfach Teil des Clubs sind. Und wir haben schon ganz viele Veranstaltungen gemacht, wo sich die Leute kennenlernen konnten, austauschen konnten und ja, einfach ganz viel Spaß hatten.
2: Das sind also einige Vorteile, die es da jetzt schon gab. Ihr habt nicht direkt schon vor einem Jahr losgelegt, sondern da habt ihr erstmal quasi Clubmitglieder gesammelt, aber dann schon zum Jahreswechsel ging es dann los, ne?
3: Genau, also zum Jahreswechsel ging es mit unseren monatlichen Events los. Als Clubmitglied kriegt man erstmal einen Starter-Kit zum Anfang. Man kriegt natürlich ein Geburtstagspaket, dass man zum eigenen Geburtstag gut ausgestattet ist und seine Gäste versorgen kann mit Nahewein. Und dann das persönliche Highlight, immer die monatlichen Events. Und da sind wir wirklich ganz vielseitig unterwegs. Und die Events haben wir seit Januar offiziell gestartet. Mhm. Und letztes Jahr im Dezember gab es schon mal ein kleines Sensorik-Seminar für alle, die möchten.
2: Ui, ja. Sensorik heißt also schmecken, Dinge aus dem Wein rausschmecken, die ich als Laie jetzt überhaupt gar nicht beschreiben könnte, oder was?
3: Genau, also da geht's darum, ne, wie man Wein professionell verkostet, wenn man halt mehr möchte als einfach nur trinken. Und einfach nur trinken ist natürlich auch absolut in Ordnung. Klar. Aber der Nahewein-Club ist eben für genau diejenigen, die sagen, ich will mich noch intensiver mit dem Thema Wein beschäftigen. Genau, und da bieten wir genau solche Dinge an. Kellerführungen, Sensorik-Seminare, ja, einfach einen tieferen Einblick in die Weinwelt.
2: Club klingt ja immer so ein bisschen exklusiv. Ja, ich stelle mir da mal so einen Türsteher vor, der sagt, du kommst hier nicht rein. Aber insofern die Frage, was ist ein Nahewein-Club? Das ist schon eine Gruppe ganz interessierter Menschen, oder?
3: Genau, also der Nahewein-Club ist für alle Menschen, die sich näher mit dem Thema Nahewein beschäftigen möchten und sagen, ja, ich will mehr über die Region erfahren, darüber, wie Wein gemacht wird und aber auch vielleicht Zugang zu exklusiven Weinen bekommen, die ich sonst nicht bekommen würde.
0: Heißt also, es geht vor allem um Information und exklusive Weine. Aber was jetzt genau in dieser Clubmitgliedschaft, was da genau drin enthalten ist und wie sich das zusammenfasst und was in diesem Jahr noch alles ansteht, das klären wir gleich hier in der nächsten halben Stunde noch bei Nahe dran.

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0: Crossboy und Ruff mit Wave war das hier auf der Antenne. Und hier nochmal die Erinnerung. Die Landstraße zwischen Rüdesheim und auch Norheim ist gesperrt, genauso wie die Straße bzw. die Abfahrt nach Hüffelsheim bis zur Ortsmitte ist auch weiterhin gesperrt. Wegen des Waldbrandes bei Traisen auf dem Roten Fels. Und hier nochmal der Hinweis, auch in Rüdesheim am besten die Straßen umfahren, denn dort stehen auch viele Feuerwehrautos, die da gerade im Einsatz sind. Also am besten über die B41 um Rüdesheim rum und nur wenn man wirklich zwingend nach Rüdesheim rein muss, dann kann man reinfahren.
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0: Aber kommen wir zu einem schönen Thema, denn wir haben heute Morgen mit Lara Mintnich über den Nahewein-Club gesprochen, der seit jetzt einem Jahr besteht. Um genau zu sein, hat Thorsten Subert mit ihr gesprochen.
2: Alles fing an mit dem ersten Clubmitglied vor einem Jahr. Das war, glaube ich, sogar Lara Mintnich selbst, oder? Nee, wer war das, der angefangen hatte? Viktoria Krings war
3: genau,
2: es, glaube ich.
3: Meine Vorgängerin Viktoria Krings, die hat ja den Club ins Leben gerufen und sie wurde tatsächlich auch direkt unser erstes Clubmitglied.
2: Und inzwischen sind es über 400 Clubmitglieder beim Nahewein-Club von Weinland Nahe. Lara Mintnich ist hier im Studio zu Gast. Wir sprechen gerade über dieses Thema. Zunächst nochmal, also wir haben ja eben schon mal so grob gesagt, was alles in so einer Clubmitgliedschaft drin ist, aber gucken wir nochmal detaillierter rein. Also das Starterpaket, das ist dann schon auch direkt mit Wein.
3: Nicht. Im Starter-Kit kriegen die Clubmitglieder alles, was sie zum Weintrinken brauchen. Also,
2: ich hätte jetzt gedacht, Wein braucht man zum Weintrinken, aber nein, das Drumherum.
3: Das Drumherum, genau. In Kellnermesser beispielsweise, in Weinglas haben wir natürlich jetzt seit neuestem exklusiv mit Nahewein-Club-Branding.
2: Wow.
3: Wir haben eine richtig coole Nahewein-Club-Tasche, wir haben Kühlmanschetten, wir haben einen Block, wo man auch ankreuzen kann, ne? Wie hat der Wein gerochen, wie hat er geschmeckt, wie sieht er aus, so dass man da auch schon mal, ne, ganz professionell an eine Flasche Wein rangehen kann. Ja, und ganz viele weitere Kleinigkeiten, die ich jetzt gar nicht erläutern will. Es soll ja auch eine kleine Überraschung sein.
2: Aber das ist etwas, das ich dann als Clubmitglied natürlich dann vor allen Dingen auch nutzen kann, wenn ich eben den Nahewein genieße.
3: Genau, das kriegt man im ersten Jahr. Über das Jahr hinweg, wie gesagt, der Zugang zu unseren exklusiven Club-Events und unser Geburtstagsweinpaket. Und dann steigt man im zweiten Jahr eine Stufe auf. Da kriegt man ein cooles Nahewein-Club-T-Shirt.
2: Ui.
3: Genau, und im dritten Jahr...
2: Das ist übrigens nachher auch bei uns im Internet zu sehen. Lara Mintnich trägt nämlich gerade ein solches Club-T-Shirt und das werden wir dann natürlich auf der Internetseite mit veröffentlichen.
3: Genau, und im dritten Jahr steigt man dann nochmal eine Stufe auf und da gibt es dann auch eine kleine Überraschung.
2: Ich finde es schön, dass ihr euch Bezeichnungen habt einfallen lassen.
3: Ja, genau, also im ersten Jahr ist man jung. Genau, und dann.
2: Wie ein guter junger Wein.
3: Wie ein guter junger Wein. Genau, und dann steigt man immer weiter auf tatsächlich.
2: Diese Angebote, die gelten ja das ganze Jahr über. Dazu kommt ja ein, ich will mal sagen, Clubprogramm. Das heißt, ihr habt euch ja immer wieder Sachen einfallen lassen. Da müsst ihr schon sehr kreativ sein. Wie kommt ihr auf die Ideen, was ihr alles machen könnt?
3: Ja, also wir veranstalten monatliche Club-Events und wir überlegen uns immer, was könnte denn für die Leute spannend sein, um noch mehr über den Nahewein zu erfahren und um vielleicht auch Einblicke zu kriegen, die man sonst nicht kriegen würde. Ich habe es ja eben schon gesagt, wir hatten ein Sensorik-Event, wir hatten im Winter eine Kellerführung exklusiv in einem Weingut. Wir hatten jetzt vor ein paar Tagen hatten wir eine Sektverkostung ganz exklusiv auf dem Teetempelchen. Und das sind einfach Möglichkeiten, die man ja so eigentlich nicht kriegt.
2: Nee.
3: Und genau, da schauen wir immer, was wir unseren Mitgliedern alles Schönes bieten können.
2: Ich merke auch, manchmal geht's raus, manchmal trifft man sich eher indoor. Gut, das ist ja auch übers Jahr verteilt. Das Wetter ist ja auch sehr unterschiedlich übers Jahr verteilt. Was steht denn in diesem Jahr noch an? Wir haben ja noch einiges an Sommer und auch Herbst dann vor uns.
3: Genau, also wir haben jetzt im Juli haben wir unseren zweiten Stammtisch. Der findet im Weingut Klöckner in Guldenthal statt. Und da hat man einfach eine schöne Möglichkeit, sich zu treffen, mit Gleichgesinnten auszutauschen, natürlich auch ein bisschen was über das Weingut zu erfahren.
2: Kommt eine ehemalige Nahweinkönigin vorbei?
3: Das können wir jetzt noch nicht festlegen.
2: Wissen wir noch nicht.
3: Genau. Dann haben wir am Donnerstag, bevor der Jahrmarkt beginnt, also mit den Winzerinnen und Winzern vom Nahweinzelt ein exklusives Event, wo man die Weingüter schon mal kennenlernen kann, abseits vom Jahrmarktstrubel. Dann haben wir
2: wo ist das dann?
3: Im Nahweinzelt schon.
2: Oh, im Zelt selbst. Oh, das ist aber schön.
3: Okay. Genau. Aber wie gesagt, exklusiv für Clubmitglieder. Wer mitmachen will, muss Clubmitglied werden.
2: Alles klar.
3: Und genau, im September haben wir einen Weinlese-Event. Da kann man einen Tag mit in die Weinlese gehen und mal sehen, wie das so abläuft. Und genau.
2: Da spart ihr dann Saisonarbeiter?
3: Tatsächlich, das ist mehr um was zu lernen und um Spaß zu haben und ja, um einfach einen Einblick zu kriegen.
2: Und auch Teil dieser ganzen Kultur näher kennenzulernen,
3: genau.
2: Also Weinkultur selbst.
3: Das ist ja einfach, das sind ja Arbeitsschritte, die macht man so im regulären Alltag gar nicht. Und das ist ein schöner Einblick, um mal zu sehen, wie wird Wein eigentlich gemacht und vielleicht nochmal ein anderes Verständnis auch dafür zu kriegen. Genau. Und dann haben wir noch eine Stadtführung mit unseren Kultur- und WeinbotschafterInnen. Genau, und eine Lesung mit Thomas Schäffler. Und
2: ach, mit den Weinromanen.
3: Genau, und in der Vorweihnachtszeit dreht sich natürlich alles um Glühwein.
2: Das ist jetzt schwer vorstellbar bei der Hitzewelle, die wir gerade haben. Aber
3: ja, wir müssen ja im Voraus planen.
2: Im Winter ist Glühwein natürlich ganz toll. Ist Nahwein perfekt geeignet für Glühwein, ja?
3: Also natürlich schmeckt der regionale Glühwein viel, viel besser als alles andere.
0: Klingt doch schon mal auf jeden Fall sehr, sehr vielversprechend. Also am 4.7. dann schon die nächste Veranstaltung, das Rebenbeben und alles weitere dazu. 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Hier jetzt.

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1: Ich bin Max Wischermann. Schönen guten Tag. Waldbrand bei Traisen unter Kontrolle. Außerdem in unseren Lokalnachrichten um halb. Transporter brennt auf der A61 bei Bingen vollständig aus. Große Einbürgerungsfeier im Kreistagssaal des Landkreises Mainz-Bingen. Und mobiler Garten kehrt in den Lesehof der Bücherei Hoch 3 zurück.
0: Und jetzt das Neueste aus Deutschland und der Welt.
2: Ich bin Zoe Tassovali. 2 Monate lang hat der Tankrabatt gegolten. Mit dem Juni endet aber auch diese Maßnahme. Die Preise an den Zapfsäulen dürften damit voraussichtlich am Mittwochmittag wieder ansteigen.
3: Der Steuerrabatt endet zwar um Mitternacht, aber es gibt ja auch noch die 12-Uhr-Regel und die bleibt. Damit dürfen die Tankstellen die Spritpreise weiterhin nur mittags erhöhen. Sie könnten Diesel und Benzin natürlich vorsorglich schon morgen Mittag teurer machen, 12 Stunden vor Ende des Tankrabatts. Aber der Tankstellenverband BFT rechnet nicht damit. Das würden die Mineralölgesellschaften aus Angst vor Shitstorms nicht tun. Die Verbraucherzentralen warnten die Branche,

0: belasten sollen. Je nach Variante geht es um Entlastungen von gut 10 oder rund 25 Milliarden Euro. Am Mittwoch berät der Koalitionsausschuss, wie es weitergeht. Es ist soweit. Zum ersten Mal heißt es für die deutsche Nationalmannschaft heute alles oder nichts. Im 16. Finale in Boston muss das Team von Bundestrainer Nagelsmann gegen Paraguay gewinnen, damit der Traum vom 5. WM-Titel weiterlebt. Thomas Bremser, du bist in Boston. Jetzt erwarten ja die meisten den Sieg gegen Paraguay und träumen schon vom Duell gegen Frankreich im Achtelfinale. Aber was für einen Gegner erwartest du heute?
1: Also Paraguay ist gleich zum Start ordentlich unter die Räder gekommen gegen die USA, hat dann aber die Türkei rausgeschmissen mit einem 1:0 und das mit 10 Mann. Die haben sich da richtig reingeschmissen und dementsprechend ungemütlich erwartet Julian Nagelsmann sie.
2: Sie definieren sich schon auch sehr über den Defensivfußball, den sie gut spielen. Auf jeden Fall ein unangenehmer Gegner, der uns einiges abverlangen wird.
1: Klar ist, eine Leistung wie gegen Ecuador kann sich das deutsche Team nicht leisten, da muss deutlich mehr kommen.
0: Danke dir, Thomas Bremser. Anstoß ist dann um 22.30 Uhr.
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5: Es wird weiterhin gelöscht auf dem Roten Feld bei Traisen. Da ist immer noch der Waldbrand. Dementsprechend ist auch die Landstraße zwischen Rüdesheim und Norheim weiterhin gesperrt. Auch die Einfahrt nach Hüffelsheim bis zur Ortsmitte von Hüffelsheim ist und bleibt gesperrt. Nur Anwohner dürfen dort rein und rausfahren. Rüdesheim am besten auch so weit wie möglich umfahren. Dort herrscht Pendelverkehr von den Löschfahrzeugen, die da immer wieder Wasser tanken. Das heißt, da am besten auch einfach Rüdesheim, falls irgendwie möglich, vollkommen umfahren. Schauen wir auf die Staus in der Bad Kreuznacher Innenstadt. Da stockt der Verkehr in der Alzeyer Straße. Da sind 20 Minuten mehr stadtauswärts. Dann in der Salinenstraße 15 bis 20 Minuten stadtauswärts mehr. Stadteinwärts sind es 5 Minuten. Weiter staut es sich in der Wilhelmstraße. Da braucht ihr aktuell auch stadtauswärts 5 Minuten mehr. Grund dafür könnte auch sein, dass ein Streckenabschnitt am Brückes stadtauswärts gesperrt ist. Und zwar genau eigentlich, wenn man von der Wilhelmstraße auf dem Brückes rauffahren möchte, kommt man stadtauswärts nicht mehr wirklich durch. Nur noch stadteinwärts geht da was. Dann ist noch gesperrt die Landstraße zwischen Bosenheim und Pfaffenschwabenheim in beide Richtungen, die also auch umfahren. In Niederoberstein stockt der Verkehr in der nahe Hochstraße, wenn man von Oberstein aus kommt. Da braucht ihr 5 Minuten länger. Geblitzt wird nur an einer Stelle, das auf der A61 bei Waldlaubersheim. Und alle weiteren Verkehrsmeldungen, die könnt ihr uns jederzeit zukommen lassen unter der 0671 920 88 88 0.
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5: Auch heute ist es sonnig, aber es bleibt den ganzen Tag über so leicht bewölkt. Und die Temperaturen kommen heute auch nicht über die 30-Grad-Marke hinaus. Also im Gegensatz zum Wochenende eigentlich schon fast kühl, was wir hier heute erwarten können. Morgen sieht es ähnlich aus, da haben wir aber Temperaturen bis zu 31 Grad. Über den Mittag und zum Abend hin kann es dann vereinzelt aber auch mal zu Regenschauern kommen, die dann auch vor allem für die Nacht ein bisschen Abkühlung versprechen. Da können wir nämlich mit Höchsttemperaturen bis zu 17 Grad nur noch rechnen. Schauen wir auf die aktuellen Temperaturen. Die liegen bei 29 Grad in Bad Kreuznach im Bäderhaus. 28 Grad, die sind in Hochstetten-Daun am Schloss und in Meckenbach am evangelischen Pfarrhaus. Und 26 Grad, die messen wir in Niederoberstein an der Christuskirche.
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5: Kurz nach drei heißt Endspurt bis zum Feierabend. Und wie kann man das besser feiern als mit guter Musik? Unter anderem haben wir Phil Collins heute bei uns im Tagebuch der großen Hits. Und zwar mit You'll Be In My Heart. Vorher hören wir aber noch Starship mit Nothing's Gonna Stop Us Now. Und Olivia Dean mit So Easy.

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1: 29. Juni 1999. Phil Collins ist mit You'll Be In My Heart ganz neu in den Charts. Phil Collins schreibt diese Nummer für den Disney-Film Tarzan und wird damit sehr erfolgreich. Immerhin gibt sogar einen Oscar für den besten Filmsong. Phils Tochter Lily Collins erzählt in einem Interview sogar die ursprüngliche Geschichte hinter You'll Be In My Heart. Sie sagt, ihr Vater hat diesen Song als Schlaflied für sie geschrieben und es ihr vorgesungen, als sie noch ganz, ganz klein war. Und das passt auch ziemlich gut, denn im Song, da geht's ja um zwei Menschen mit einer sehr, sehr starken Bindung zueinander. Auch wenn sie physisch nicht beieinander sein können, im Herzen, da sind sie immer zusammen. Diese Situation kann man natürlich auf viele verschiedene Beziehungen anwenden, aber sowohl in Phil Collins Privatleben als auch in Tarzan, da geht's um die Bindung zwischen Eltern und Kind. Ob es dabei um Menschen oder Gorillas geht, ist dabei sicherlich gar nicht mal so wichtig am Ende.

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1: Ich bin Max Wischermann. Schönen guten Tag. Der Waldbrand bei Traisen ist inzwischen unter Kontrolle gebracht worden. Die Menschen hatten ihre Gemeinde bereits seit Samstag verlassen müssen. Rund 650 Personen waren evakuiert worden. Heute zeigt sich die Lage stabiler, nachdem Regen und Brandschneisen die Ausbreitung des Feuers gebremst haben. Offene Flammen seien nicht mehr sichtbar, allerdings glimmen weiterhin Glutnester im Waldgebiet. Die Löscharbeiten wurden durch Weltkriegsmunition im Boden stark erschwert, weshalb Einsatzkräfte nicht direkt an die Brandherde herankamen. Deshalb sollten heute Vormittag Löschroboter eingesetzt werden. Die Evakuierung von Traisen bleibt zunächst bestehen. Die Betreuungsstelle in Roxheim wurde allerdings geschlossen, da die Menschen überwiegend bei Freunden oder Verwandten untergekommen sind. Ministerpräsident Gordon Schnieder verschaffte sich vor Ort ein Bild der Lage. Landrätin Bettina Dickes erklärte, man habe den Waldbrand im Griff, auch wenn der Einsatz noch andauern werde. Auf der A61 bei Bingen hat heute Morgen ein Transporter gebrannt, das teilt die Polizei mit. Der 59-jährige Fahrer bemerkte in Höhe der Anschlussstelle Dorsheim, dass sich die linke Vorderseite seines Sprinters stark erhitzt hatte. Kurz darauf entwickelte sich Rauch. Zeugen hatten zuvor einen Funkenschlag am linken Vorderreifen beobachtet. Der Fahrer verließ die Autobahn an der Anschlussstelle Bingen-Mitte und konnte sich unverletzt in Sicherheit bringen. Anschließend stand der Transporter in Vollbrand. Der Sachschaden wurde auf rund 8.000 Euro geschätzt. Wegen der starken Rauchentwicklung und auslaufender Flüssigkeiten wurden die Abfahrt Gensing sowie die Auffahrt auf die A61 in Richtung Ludwigshafen vorübergehend gesperrt. Die Feuerwehr Bingen war mit 19 Einsatzkräften vor Ort und löschte den Brand. Nach der Bergung des Fahrzeugs und der Reinigung der Fahrbahn wurde die Sperrung am Vormittag wieder aufgehoben. Im Landkreis Mainz-Bingen haben 63 Menschen aus über 20 Herkunftsländern ihre Einbürgerungsurkunden erhalten. Gemeinsam mit ihren Familien feierten sie den Erwerb der deutschen Staatsangehörigkeit im Kreistagssaal. Landrat Thomas Barth betonte, die Einbürgerung stärke Demokratie, gesellschaftlichen Zusammenhalt und die Vielfalt im Landkreis. Mit der deutschen Staatsangehörigkeit erhielten die Menschen unter anderem das Wahlrecht und die Möglichkeit, das gesellschaftliche Leben aktiv mitzugestalten. Die größte Gruppe der Eingebürgerten stammte aus Syrien. Außerdem wurden unter anderem Menschen aus den USA, Bosnien und Herzegowina, Italien und der Türkei eingebürgert. Alle 63 neuen Staatsbürger behielten ihre bisherigen Staatsangehörigkeiten. Musikalisch begleitet wurde die Feier von Musikerinnen des Weiterbildungszentrums Ingelheim. Der mobile Garten ist in den Lesehof der Bücherei Hoch 3 zurückgekehrt. Auch in diesem Sommer steht der sogenannte Mobi-Gar den Besuchern wieder zur Verfügung. Neben zusätzlichen Sitzgelegenheiten lädt der Garten zum Verweilen, Kaffee trinken und Zeitungen lesen ein. Entwickelt wurde das Projekt von der Technischen Hochschule Bingen im Rahmen des Empower-Projekts Stadtnahe Experimentierflächen. Der mobile Garten ermöglicht Begrünung auch dort, wo eine dauerhafte Bepflanzung eben nicht möglich ist. Gleichzeitig bietet er Lebensraum für Insekten, sorgt für Kühlung und gilt als nachhaltiges sowie klimapositives Konzept. Die Bewässerung funktioniert dabei autark. Regenwasser wird in einem Tank unter den Sitzbänken gesammelt und bei Bedarf mithilfe einer solarbetriebenen Pumpe verteilt. Eine Infotafel im Lesehof der Bücherei Hoch 3 informiert Besucher außerdem über das Forschungsprojekt und dessen Hintergründe.
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2: Wenig los bisher am deutschen Aktienmarkt zu Wochenbeginn. Der DAX pendelt um seinen Schlussstand vom vergangenen Freitag. Am Nachmittag zeigt sich der DAX zunächst mit 24.685 Punkten so gut wie unverändert. Die Anleger, viele schon in den Ferien, warten auf neue Impulse. Für Verunsicherung sorgt, wer hätte es gedacht, US-Präsident Donald Trump. Der droht Europa erneut mit Strafzöllen in Höhe von 100%, sollte in den europäischen Ländern eine Digitalsteuer für die US-Tech-Giganten erhoben werden. Schwach unter den Standardwerten bisher Heidelberg Materials, Volkswagen und Continental. Auf der Gewinnerseite im DAX stehen dagegen Zalando, RWE und SAP. Der Eurokurs präsentiert sich am Nachmittag mit einem $1,14 stabil. Aus Frankfurt, Klaus Bente.
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4: Die Landstraße zwischen Rüdesheim und Norheim, die bleibt weiterhin gesperrt. Grund dafür ist auch weiterhin der Waldbrand in Traisen bzw. auf dem Roten Fels bei Traisen. Somit natürlich auch die Einfahrt nach Hüppelsheim gesperrt bis in die Ortsmitte. Da dürfen nur Anwohner und Anlieger durch. Rüdesheim am besten auch weiträumig umfahren. Da läuft nämlich auch der Pendelverkehr hin und wieder durch von der Feuerwehr, die da neues Wasser tanken. Deswegen am besten Rüdesheim, falls möglich, auch umfahren. Schauen wir auf die anderen Staus. Wir haben noch einen in der Salinenstraße statt auswärts von Bad Kreuznach. 10 bis 15 Minuten kommen da oben drauf. Am Brückes haben wir eine Sperrung statt auswärts, wenn man gerade von der Wilhelmstraße auf dem Brückes fährt. In die Gegenrichtung sind es 5 Minuten, die ihr länger braucht. Weiter gesperrt ist auch die Landstraße zwischen Bosenheim und Pfaffenschwabenheim. Da kommt ihr aktuell auch nicht durch. In Idar-Oberstein stockt der Verkehr in der nahe Hochstraße in beide Richtungen. 10 Minuten kommen da oben drauf. Schauen wir auf die Blitzer. Da haben wir einen auf der A61 bei Waldlaubersheim. Sonst kommt ihr überall blitzerfrei durch. Falls ihr da noch irgendwas gesehen haben solltet, Blitzer oder auch Staus, gerne jederzeit melden unter der 0671 920 88 88 0. Gute Fahrt.
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4: Es ist zwar kühler, aber auch diese Woche ist und bleibt heiß. Heute können wir mit Temperaturen bis zu 29 Grad rechnen. Die nächsten Tage auch immer um die 30 Grad Marke drumherum. Aber wirklich über die 30 Grad kommen wir diese Woche nicht hinaus. Morgen Richtung Abend hin dann nochmal eine leichte Regenschauer und auch Gewitter möglich. Am Mittwoch und Donnerstag dann vereinzelt nur etwas Nieselregen, der uns da erwartet. Richtung Wochenende ist es dann wieder sonnig und klar. Die aktuellen Temperaturen, die liegen bei 29 Grad in Bad Kreuznach an der Pfingstwiese und jeweils 28 Grad messen wir in Bingen an der Burg Klopp, in Idar-Oberstein an der Christuskirche und auch in Enzweiler am Kindergarten 28 Grad.
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4: Ihr hört es schon den ganzen Tag über in den Verkehrsmeldungen. Der Brand am Roten Fels bei Traisen, der hält die Feuerwehr wirklich auf Trab und auch die Einsatzkräfte. Ganz Traisen musste evakuiert werden. Und das schon seit Samstag, der Brand, der da läuft. Wie genau da das Fazit gestern ausgefallen ist, das haben wir von Jörg Dindorf vom Team Medien des Brand- und Katastrophenschutzes vom Landkreis Bad Kreuznach erfahren. Und da hören wir gleich nochmal rein nach den nächsten zwei Songs.
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0: James Arthur mit Bittersweet Love war das hier um gleich 3:45 auf der Antenne. In Traisen ist wirklich einiges los. Es läuft ein Großeinsatz für die Feuerwehren im Landkreis Bad Kreuznach. Denn am Rotenfels bei Traisen, da kämpfen seit Samstag zahlreiche Einsatzkräfte gegen einen Waldbrand. Die Löscharbeiten, die werden allerdings durch schwieriges Gelände, große Hitze und einen gefährlichen Fund zusätzlich erschwert. Genau deswegen hat Thorsten Subert gestern mit Jörg Dindorf vom Team Medien des Brand- und Katastrophenschutzes gesprochen.
1: Jörg Dindorf vom Team Medien des Brand- und Katastrophenschutzes des Landkreises Bad Kreuznach kann uns ein bisschen was auch zur Entwicklung sagen bei Traisen. Dort gibt es im Augenblick einen Waldbrand. Das ist jetzt nichts Geringes. Da sind schon viele Einsatzkräfte vor Ort und das dauert auch noch eine Weile. Was ist da los?
2: Ja, also gestern Nachmittag wurde alarmiert zum Waldbrand im Bereich Rotenfels. Und am Anfang haben wir über verschiedene Angriffswege den Löschangriff vorgetragen, was natürlich da schon ein Problem war, die Wasserversorgung. Das haben wir halt über zum Teil lange Wegestrecke oder über Pendelverkehr mit verschiedenen Tankfahrzeugen sichergestellt. Und diese Maßnahme musste dann gestern Nachmittag unterbrochen werden, weil in dem Brandbereich Munition gefunden wurde, die auch dann explodierte außerhalb der Einsatzkräfte. Aber das war der Punkt, wo dann die Einsatzleitung entschieden hat, dass die Kräfte sich zurückziehen.
1: Können die Einsatzkräfte aber inzwischen an anderen Stellen trotzdem den Brand weiter bekämpfen?
2: Wir haben andere Maßnahmen ergriffen, um den Brand zu bekämpfen, auf verschiedenen Ebenen. Zum einen werden Bäume gerodet, um eine Fläche zu schaffen, die dann nicht mehr brennen kann. Felder werden abgeerntet und untergepflügt, um da die Brandgefahr zu minimieren. Und mobile Werfer sind an den Flanken aufgebaut, die kein Personal bedarf, sodass da keine Gefahr für die Einsatzkräfte bestehen. Und die sind auch im Einsatz da.
1: Das ist ja jetzt im Augenblick ein Wetter, bei dem keiner irgendwie hart arbeiten möchte. Die Feuerwehrleute sind allerdings da sehr hart am Arbeiten. Wie sorgt ihr für die Gesundheit der Feuerwehrleute?
2: Das ist mit die Hauptaufgabe von uns hier, dass wir darauf achten. Ich stehe gerade und drehe mich gerade rum. Die Kameraden sitzen im Schatten der Einsatzfahrzeuge, die gerade nicht gebraucht werden. Sie haben eine Marscherleichterung, indem sie die schwere Einsatzkleidung abgelegt haben. Sie haben viel zu trinken. Gerade hier wurde Toilettenhäuschen angeliefert, um auch diesen Bedürfnissen nachzukommen. Verpflegung steht. Das ist mit die Hauptaufgabe. Das ist unsere Einsatzkräfte, die weit über die Hunderte geht, gut versorgt sind und dass denen nichts passiert.
0: So ist also der Stand gestern Abend gewesen. Die Einsatzkräfte haben ihre Taktik also so angepasst, damit eben niemand gefährdet wird. Während der Brand jetzt weiter eingedämmt wird, hat die Sicherheit der Feuerwehrleute natürlich weiterhin oberste Priorität, gerade auch bei den hohen Temperaturen und bei den Funden. Da werden jetzt auch mittlerweile kleine Roboter eingesetzt, die da mehr löschen. Weiteres zum Waldbrand sprechen wir in der nächsten halben Stunde hier nochmal drüber.

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1: Ich bin Max Wischermann. Schönen guten Tag. Waldbrand bei Traisen unter Kontrolle. Außerdem in unseren Lokalnachrichten um 17:30. Transporter brennt auf der A61 bei Bingen vollständig aus. Große Einbürgerungsfeier im Kreistagssaal des Landkreises Mainz-Bingen. Und mobiler Garten kehrt in den Lesehof der Bücherei Hoch 3 zurück.
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2: Ich bin Zoe Tassovali. Bei Schüssen in Stade westlich von Hamburg sind 5 Menschen gestorben. 2 Menschen wurden festgenommen. Darunter ist auch der mutmaßliche Schütze. Das hat eine Polizeisprecherin auf dpa-Anfrage bestätigt.
3: Laut Polizei soll der Tatort in der Nähe einer Jugendeinrichtung in der Innenstadt von Stade liegen und befindet sich wohl auch eine Einrichtung mit Mutter-Kind-Wohngruppen. Zahlreiche Rettungswagen und Polizeiautos sind vor Ort. Auf Bildern sind auch Frauen zu sehen mit Babys in Tragen. Über die Hintergründe sei aber noch nichts Genaues bekannt, erklärte die Polizei. Sie postete auch Warnungen an die Bevölkerung, den Bereich weiträumig zu meiden. Die 5 Toten sollen Erwachsene sein, weitere Menschen wurden offenbar verletzt. Stade liegt etwa 40 Kilometer westlich von Hamburg. Onni Torau, Nachrichtenredaktion.
2: Der Tankrabatt ist nur teilweise bei den Verbrauchern angekommen. Das schätzt das Münchner IFO-Institut. Super E5 und Super E10 wurden zwar durch die Mineralölkonzerne vollständig weitergegeben, beim Diesel wurden aber im Schnitt 12 Cent pro Liter weitergegeben und damit deutlich weniger als die 16,7 Cent der Steuersenkung. Morgen läuft der Tankrabatt planmäßig aus. Das IFO-Institut rechnet damit, dass die Spritpreise dann wieder steigen werden. Wie hoch die gehen, hänge von der Entwicklung des Ölpreises ab. Am

0: Auswirkungen eine Rolle. Ursula Winkler, Nachrichtenredaktion.
1: Verlorene oder beschädigte Koffer können für Fluggesellschaften teuer werden. Laut dem Dienstleister SITA entstehen pro Gepäckstück im Schnitt Kosten von umgerechnet knapp 230 Euro. Immerhin, die Zahl der Gepäckprobleme ist im vergangenen Jahr um 19 Cent gesunken. Damit die Zahlen noch weiter sinken, sollen eine bessere Datenvernetzung und künstliche Intelligenz helfen.
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4: Durch den Waldbrand auf dem Roten Fels bei Traisen bleibt die Landstraße zwischen Rüdesheim und Norheim weiterhin gesperrt. Auch die Einfahrt nach Hüffelsheim ist davon betroffen und nicht befahrbar. Ansonsten auch in Rüdesheim ein bisschen mit Vorsicht unterwegs sein oder am besten Rüdesheim auch umfahren. Dort herrscht nämlich Pendelverkehr, um genug Wasser zu dem Waldbrand zu befördern, um ihn letztendlich zu löschen. Dann haben wir noch einen größeren Stau in der Bad Kreuznacher Innenstadt. In der Salinenstraße staut sich dann nämlich zurück bis in die Wilhelmstraße. Da braucht ihr aktuell 20 bis 30 Minuten statt auswärts länger. In die Gegenrichtung, also statt einwärts, ist es in der Salinenstraße ungefähr 10 bis 15 Minuten, die da oben drauf kommen. Auf der B428 bzw. am Schwabenheimer Weg und in der Bosenheimer Straße statt auswärts kommen auch nochmal jeweils 5 bis 10 Minuten obendrauf. Die Landstraße zwischen Bosenheim und Pfaffen-Schwabenheim ist ebenfalls gesperrt in beide Richtungen. Am Brücke ist auch nochmal eine Sperrung. Die ist quasi direkt, wenn man aus der Wilhelmstraße auf den Brücke auffährt, statt auswärts ist da die Sperrung. Da kommt ihr also aktuell auch nicht durch. In die Gegenrichtung habt ihr freie Fahrt. In Idar-Oberstein stockt der Verkehr in der nahe Hochstraße in beide Richtungen 5 bis 10 Minuten, die da oben drauf kommen. Schauen wir auf die Blitzer, da haben wir immer noch nur einen, der steht auf der A61 bei Waldlaubersheim. Alle weiteren Meldungen gerne immer an die 0671 920 88 88 0. Gute Fahrt.
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4: Auch heute ist es den ganzen Tag über sonnig und leicht bewölkt. Jetzt auch über den Nachmittag kommt die Sonne noch mal ein bisschen mehr raus. Wird aber nicht sonderlich wärmer als heute, sowieso schon den ganzen Tag. Aktuell maximal 29 Grad, die wir erwarten können. Die nächsten Tage bzw. der morgige Tag sieht etwas wärmer aus. Dafür können wir aber Richtung Abend hin dann auch wieder Regenschauer erwarten. Und bis zum Wochenende dann ungefähr gleichbleibende Temperaturen, jeweils immer um die 29 Grad und Sonnenschein und überwiegend trocken, außer eben morgen da vereinzelte Regenschauer. Die aktuellen Temperaturen, die liegen bei 29 Grad in Bad Kreuznach am Puck, in Roxheim an der Kirche St. Sebastian und in Idar-Oberstein am Stadttheater und 28 Grad, die sind es in Schmidt-Hachenbach am Dorfplatz.
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4: Wir hören schon den ganzen Tag in Traisen bzw. am Roten Fels bei Traisen. Ist aktuell und schon das schon seit Samstag wirklich einiges los, denn da ist ein großer Waldbrand, der dort alle beschäftigt. Unter anderem Kampfmittel erschweren da die Löscharbeiten und deswegen sind unter anderem auch Löschhubschrauber im Einsatz. Wie genau da aber die Taktik ist und wie es weitergeht und was das Fazit gestern war, das hören wir hier gleich nach den nächsten zwei Songs.
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0: People are people hier um 15:45 auf der Antenne. Ja, der Waldbrand am Rothenfels bei Traisen, der wird die Einsatzkräfte voraussichtlich jetzt noch länger beschäftigen. Wie lang genau, das ist derzeit aber leider nicht absehbar. Feuerwehren und Hilfsorganisationen aus mehreren Regionen unterstützen dort den Einsatz. Und Thorsten Subert, der hat gestern bei Jörg Dindorf mal gefragt, wie groß das Aufgebot inzwischen ist und welche Rolle auch ein Löschhubschrauber gespielt hat.
1: Auf welchen Zeitraum habt ihr euch eingestellt?
2: Das ist ganz schwer abzuschätzen, weil wir wissen nicht, wie die weitere Entwicklung ist. Das Wetter spielt uns ja nicht gerade in die Karten von der Temperatur und vom Wind. Ein bisschen Hoffnung haben wir, wenn das Gewitter kommen sollte, dass das uns ein bisschen unterstützt. Aber mehrere Stunden bis zu Tage kann das hier schon dauern.
1: Du sprachst gerade eben von Hunderten. Aus welchem Umkreis sind denn die Feuerwehrleute alle gekommen nach Bad Kreuznach?
2: Also überall. Also wir haben hier Landkreis Kreuznach natürlich angrenzende Landkreise. Rhein-Hunsrück-Kreis oder auch Metzbingen, Pirmasens ist hier, Kaiserslautern ist hier, vom Land Rheinland-Pfalz vordefinierte Löschkomponenten wurden alarmiert. Die Feuerwehr Hanau aus dem Nachbarbundesland Hessen ist an der Einsatzstelle mit mobile Werfer, die den Einsatz ohne Manpower ermöglichen. Also ein Riesenaufgebot hier an Feuerwehrleute und Hilfskräfte und, das wäre ganz wichtig zu erwähnen, alles ehrenamtlich am Samstag, am Sonntag haben wir ja schon mittlerweile, am Sonntag bei diesen Temperaturen.
1: Letzte Frage, was das betrifft. Ich habe gesehen, ein Hubschrauber war im Einsatz. Der wird wahrscheinlich vor allen Dingen auch koordiniert haben. Löschflugzeuge oder Löschhelikopter gibt es ja, glaube ich, nicht.
2: Es war auch ein Löschhubschrauber im Einsatz gewesen gestern. Der war mehrmals drüber geflogen, aber dann hatte er abbrechen müssen, weil diese 1000 Meter Abstand zu den Kampfmitteln gilt natürlich auch in der Höhe. Und bei 1000 Meter ist es sinnlos, dass ein Hubschrauber Wasser abführt, da kommt auf dem Boden nichts mehr an. Der hatte deswegen dann die Löschmaßnahmen aus der Luft eingestellt.
0: Wie lange der Einsatz jetzt noch andauern wird, das hängt vor allem vom Wetter und der weiteren Entwicklung des Brandes ab. Klar ist schon jetzt, ohne die Unterstützung der vielen ehrenamtlichen Einsatzkräfte aus Rheinland-Pfalz und darüber hinaus, wäre ein solcher Großeinsatz kaum zu bewältigen. Hoffen wir einfach mal, dass es nicht mehr ganz so lange andauert.

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1: Ich bin Max Wischermann. Schönen guten Tag. Der Waldbrand bei Traisen ist inzwischen unter Kontrolle gebracht worden. Die Menschen hatten ihre Gemeinde bereits seit Samstag verlassen müssen. Rund 650 Personen waren evakuiert worden. Heute zeigt sich die Lage stabiler, nachdem Regen und Brandschneisen die Ausbreitung des Feuers gebremst haben. Offene Flammen seien nicht mehr sichtbar, allerdings glimmen weiterhin Glutnester im Waldgebiet. Die Löscharbeiten wurden durch Weltkriegsmunition im Boden stark erschwert, weshalb Einsatzkräfte nicht direkt an die Brandherde herankamen. Deshalb sollten heute Vormittag Löschroboter eingesetzt werden. Die Evakuierung von Traisen bleibt zunächst bestehen. Die Betreuungsstelle in Roxheim wurde allerdings geschlossen, da die Menschen überwiegend bei Freunden oder Verwandten untergekommen sind. Ministerpräsident Gordon Schnieder verschaffte sich vor Ort ein Bild der Lage. Landrätin Bettina Dickes erklärte, man habe den Waldbrand im Griff, auch wenn der Einsatz noch andauern werde. Auf der A61 bei Bingen hat heute Morgen ein Transporter gebrannt, das teilt die Polizei mit. Der 59-jährige Fahrer bemerkte in Höhe der Anschlussstelle Dorsheim, dass sich die linke Vorderseite seines Sprinters stark erhitzt hatte. Kurz darauf entwickelte sich Rauch. Zeugen hatten zuvor einen Funkenschlag am linken Vorderreifen beobachtet. Der Fahrer verließ die Autobahn an der Anschlussstelle Bingen-Mitte und konnte sich unverletzt in Sicherheit bringen. Anschließend stand der Transporter in Vollbrand. Der Sachschaden wurde auf rund 8.000 Euro geschätzt. Wegen der starken Rauchentwicklung und auslaufender Flüssigkeiten wurden die Abfahrt Gensing sowie die Auffahrt auf die A61 in Richtung Ludwigshafen vorübergehend gesperrt. Die Feuerwehr Bingen war mit 19 Einsatzkräften vor Ort und löschte den Brand. Nach der Bergung des Fahrzeugs und der Reinigung der Fahrbahn wurde die Sperrung am Vormittag wieder aufgehoben. Im Landkreis Mainz-Bingen haben 63 Menschen aus über 20 Herkunftsländern ihre Einbürgerungsurkunden erhalten. Gemeinsam mit ihren Familien feierten sie den Erwerb der deutschen Staatsangehörigkeit im Kreistagssaal. Landrat Thomas Barth betonte, die Einbürgerung stärke Demokratie, gesellschaftlichen Zusammenhalt und die Vielfalt im Landkreis. Mit der deutschen Staatsangehörigkeit erhielten die Menschen unter anderem das Wahlrecht und die Möglichkeit, das gesellschaftliche Leben aktiv mitzugestalten. Die größte Gruppe der Eingebürgerten stammte aus Syrien. Außerdem wurden unter anderem Menschen aus den USA, Bosnien und Herzegowina, Italien und der Türkei eingebürgert. Alle 63 neuen Staatsbürger behielten ihre bisherigen Staatsangehörigkeiten. Musikalisch begleitet wurde die Feier von Musikerinnen des Weiterbildungszentrums Ingelheim. Der mobile Garten ist in den Lesehof der Bücherei Hoch 3 zurückgekehrt. Auch in diesem Sommer steht der sogenannte Mobi-Gar den Besuchern wieder zur Verfügung. Neben zusätzlichen Sitzgelegenheiten lädt der Garten zum Verweilen, Kaffee trinken und Zeitunglesen ein. Entwickelt wurde das Projekt von der Technischen Hochschule Bingen im Rahmen des Empower-Projekts Stadtnahe Experimentierflächen. Der mobile Garten ermöglicht Begrünung auch dort, wo eine dauerhafte Bepflanzung eben nicht möglich ist. Gleichzeitig bietet er Lebensraum für Insekten, sorgt für Kühlung und gilt als nachhaltiges sowie klimapositives Konzept. Die Bewässerung funktioniert dabei autark. Regenwasser wird in einem Tank unter den Sitzbänken gesammelt und bei Bedarf mithilfe einer solarbetriebenen Pumpe verteilt. Eine Infotafel im Lesehof der Bücherei Hoch 3 informiert Besucher außerdem über das Forschungsprojekt und dessen Hintergründe.
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3: Ihr wollt in den Feierabend und das merkt man jetzt auch auf den Straßen. Bevor wir aber auf den Feierabendverkehr schauen, erstmal hier noch die Meldung. Es ist immer noch gesperrt, die Landstraße zwischen Rüdesheim und Norheim. Auch die Einfahrt nach Hüffelsheim bzw. auch Ausfahrt ist dementsprechend dort gesperrt. Grund ist immer noch der Waldbrand auf dem Roten Fels bei Traisen. Auch in Rüdesheim mit ein bisschen Vorsicht unterwegs sein und falls möglich nicht durchfahren, denn dort herrscht auch noch Pendelverkehr der Feuerwehrfahrzeuge. Dann schauen wir auf den Berufsverkehr bzw. vorher noch auf liegen gebliebene Fahrzeuge. A61 Richtung Ludwigshafen im Bereich Bad Kreuznach ist ein liegen gebliebenes Fahrzeug und ein weiteres ebenfalls auf der A61 Richtung Ludwigshafen, aber da zwischen Rheinböllen und Stromberg. Einige Staus in der Bad Kreuznacher Innenstadt. Da stockt der Verkehr 20 Minuten in der Salinenstraße stadteinwärts. In die Gegenrichtung stadtauswärts sind es ungefähr 10 bis 15 Minuten, die ihr da länger braucht. In der Wilhelmstraße stadtauswärts ungefähr 5 bis 10 Minuten. Da könnte es sich auch zurückstauen, weil der Brückes stadtauswärts gesperrt ist. In die Gegenrichtung ist aber alles frei. In der Alzeyer Straße und in der Bosenheimer Straße jeweils stadteinwärts sind es 5 Minuten mehr. Im Schwabenheimer Weg stadtauswärts kommen auch nochmal 5 Minuten obendrauf. Eine weitere Straßensperrung, die ist zwischen Bosenheim und Pfaffenschwabenheim. Die Landstraße da ist in beide Richtungen komplett gesperrt. In Idar-Oberstein stockt der Verkehr in der nahe Hochstraße von Enzweiler kommend. Da braucht ihr 15 bis 20 Minuten mehr. Und auf der nahe Hochstraße, wenn ihr von Nabollenbach rauskommt, sind es 5 bis 10 Minuten mehr. Schauen wir auf die Blitzer. Da haben wir immer noch nur einen auf der A61 bei Waldlaubersheim. Alle weiteren Verkehrsmeldungen könnt ihr uns natürlich jederzeit senden unter der 0671 920 88 88 0.
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3: Es ist endlich wieder einigermaßen aushaltbar. Heute den ganzen Tag Temperaturen bis zu 29 Grad. Und die ganz große Hitze haben wir jetzt auch erstmal hinter uns gelassen. Auch die nächsten Tage sehen ähnlich aus. Temperaturen um die 29 Grad. Morgen mal ein bisschen wärmer mit bis zu 31 Grad. Über Mittag bis zum Abend hin dann aber auch Abkühlung durch ein bisschen Regen, der uns dort erwartet. Schauen wir auf die aktuellen Temperaturen. Die liegen bei 28 Grad in Bad Kreuznach im Salinental und in Burglein am Burgblick. 27 Grad messen wir in Idar-Oberstein an den Messehallen und 26, die sind es in Birkenfeld am Stadion.
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3: Na? Lust auf Feuerwerk? Ja, ich weiß, man erwartet es bei dem Wetter nicht und auch bei der aktuellen Waldbrandgefahr, die wir haben. Aber in Idar-Oberstein ist jetzt heute der letzte Tag vom Nahe-Sommerfest und da wird es heute Abend auch wie versprochen das Höhenfeuerwerk geben. Was ihr sonst noch alles erleben könnt, das hört ihr hier gleich bei uns in den Antenne Ausgetipps.
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0: Train mit Drops of Jupiter.
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0: Heute ist der letzte Tag des ersten Nahe-Sommerfestes in Idar-Oberstein. Und heute ist eben auch Familientag. Alle Fahrgeschäfte, die können zum halben Preis genutzt werden. Außerdem soll es heute Abend auch ein Höhenfeuerwerk geben. Der Eintritt ist frei, die Fahrgeschäfte müssen aber natürlich bezahlt werden. Das erste Nahe-Sommerfest heute bis 22.30 Uhr auf dem Messegelände in Idar-Oberstein. Und um 22.30 Uhr findet dann wie geplant eben auch das Feuerwerk statt. Wer Kunst und Musik miteinander verbinden möchte, der ist am Dienstagabend in der Bücherei Hoch 3 in Bingen genau richtig. Dort findet die Finissage zur Ausstellung Die Quadratur des Kreises der Künstlerin Gisela Klippel statt. Zum Abschluss der Ausstellung gibt Gisela Klippel Einblicke in ihre Werke und spricht über die Hintergründe ihrer Ausstellung. Musikalisch begleitet wird der Abend von Andreas Lang und Jürgen Klippel. Los geht's um 18 Uhr in der Bücherei Hoch 3 in der Basilikastraße. Der Eintritt ist frei, eine Anmeldung ist nicht erforderlich. 18 Uhr, morgen ist da der Termin. Sie haben Fragen zu Ihrem Smartphone, Tablet oder Computer? Dann lohnt sich ein Besuch beim Medientreff in der Stadtbibliothek Bad Kreuznach. In lockerer Atmosphäre können Besucher Fragen rund um digitale Medien stellen. Zum Beispiel zu WhatsApp, dem Internet, MS Office oder auch der Onleihe. Gemeinsam werden dann Probleme gelöst, Tipps ausgetauscht und hilfreiche Apps oder Internetseiten vorgestellt. Eigene Geräte, die können gerne auch mitgebracht werden. Der Medientreff, der beginnt morgen um 16.30 Uhr. Eine Anmeldung ist nicht erforderlich und die Teilnahme ist kostenlos.
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1: Ich bin Max Wischermann. Schönen guten Tag. Waldbrand bei Traisen unter Kontrolle. Außerdem in unseren Lokalnachrichten um halb. Große Einbürgerungsfeier im Kreistagssaal des Landkreises Mainz-Bingen. Transporter brennt auf der A61 bei Bingen vollständig aus. Und inklusives Café wird in der Stadthalle Alzey eröffnet.
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2: Ich bin Zoe Tassovali. Nach der tödlichen Gewalttat in Stade, westlich von Hamburg, laufen die Ermittlungen weiter. In einer Jugendhilfeeinrichtung sind 5 Erwachsene durch Schüsse ums Leben gekommen. Mehrere Menschen wurden zum Teil schwer verletzt. Die Polizei hat 2 Tatverdächtige festgenommen, darunter den mutmaßlichen Schützen. Zu den Hintergründen ist bislang nichts bekannt. Die Polizei warnt aber vor Gerüchten und Falschmeldungen in sozialen Netzwerken. 2 Monate lang hat der Tankrabatt gegolten, mit dem Juni endet aber auch diese Maßnahme. Die Preise an den Zapfsäulen dürften damit voraussichtlich am Mittwochmittag wieder ansteigen.
3: Der Steuerrabatt endet zwar um Mitternacht, aber es gibt ja auch noch die 12-Uhr-Regel und die bleibt. Damit dürfen die Tankstellen die Spritpreise weiterhin nur mittags erhöhen. Sie könnten Diesel und Benzin natürlich vorsorglich schon morgen Mittag teurer machen, 12 Stunden vor Ende des Tankrabatts. Aber der Tankstellenverband BFT rechnet nicht damit. Das würden die Mineralölgesellschaften aus Angst vor Shitstorms nicht tun. Die Verbraucherzentralen warnten die Branche schon vor überhöhten Preissprüngen nach dem Ende des Rabatts und sie fordern eine Folgeentlastung, etwa eine Stromsteuersenkung für private Haushalte. Ursula Winkler, Nachrichtenredaktion.
2: Trotz der extremen Hitze am Wochenende zieht die Deutsche Bahn insgesamt eine positive Bilanz. Rund 90% der geplanten Zugfahrten konnten demnach stattfinden. Ganz ohne Probleme lief es aber nicht. In Brandenburg und bei Bonn mussten Züge wegen ausgefallener Klimaanlagen geräumt werden. Mehrere Fahrgäste bekamen Kreislaufprobleme. Die Bahn spricht von einer extremen Belastung für Fahrgäste, Mitarbeitende und den gesamten Bahnbetrieb. In wenigen Stunden bestreitet die deutsche Nationalmannschaft ihr erstes K.O.-Spiel bei dieser Fußball-WM. Im 16. Finale in Boston muss das Team von Bundestrainer Nagelsmann gewinnen, damit der Traum vom 5. WM-Titel weiterlebt.
4: Im Footballstadion der New England Patriots hat Superstar Tom Brady viele Erfolge gefeiert. Das plant auch das deutsche Team heute und im möglichen Viertelfinale. Die Bedingungen hier bei Boston sind optimal und auch

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1: Die Lage am Rotenfels in Traisen beruhigt sich zwar etwas bei dem Waldbrand, aber er läuft immer noch, die Löscharbeiten sind immer noch aktiv. Dementsprechend ist auch weiterhin die Landstraße zwischen Rüdesheim und Norheim in beide Richtungen gesperrt. Somit auch die Aus- bzw. Einfahrt nach Hüffelsheim, die da in beide Richtungen gesperrt ist. Dann haben wir einige Staus im Feierabendverkehr in der Salinenstraße statt einwärts nach Bad Kreuznach braucht ihr 20 bis 30 Minuten länger, statt auswärts sind es 10 bis 15 Minuten. In der Alzeyer Straße kommen auch nochmal statt einwärts 10 bis 15 Minuten obendrauf und in der Bosenheimer Straße stockt der Verkehr für 5 bis 10 Minuten. Die Straße zwischen Pfaffenschwabenheim und Bosenheim ist in beide Richtungen gesperrt. Brückes ist ebenfalls, beziehungsweise die Hochstraße statt auswärts, ist ebenfalls an einer kurzen Strecke gesperrt. Wenn ihr an der Wilhelmstraße quasi auf dem Brückes drauffahren wollt und dann Richtung Stadt auswärts, dann kommt ihr da aktuell nicht durch. In Idar-Oberstein stockt der Verkehr in der Nahe Hochstraße von Ensweiler aus kommend für 15 bis 20 Minuten in Richtung Idar-Oberstein und dann in die Gegenrichtung von Abollenbach aus sind es ungefähr 5 bis 10 Minuten Richtung Idar-Oberstein in der Nahe Hochstraße. Geblitzt wird weiterhin nur auf der A61 bei Waldlaubersheim und alle weiteren Meldungen, die könnt ihr uns jederzeit zukommen lassen unter der 0671 920 88 88 0.
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1: Es ist und bleibt jetzt auch am Nachmittag Richtung Abend hin leicht und locker bewölkt. Die Sonne kommt aber Richtung Abend noch mal ein bisschen mehr raus. Aber es kühlt auch ja, jetzt ab jetzt langsam aber sicher ab. Und wir können in der Nacht auch mit etwas kühleren Temperaturen rechnen. Bis zu 18 Grad können wir da leider immer noch erwarten, aber auf jeden Fall schon mal ein Fortschritt zum Wochenende. Die nächsten Tage auch immer Temperaturen um die 30 Grad herum, morgen bis zu 31, aber morgen auch Richtung Abend hin können wir wieder mit Regenschauern rechnen. Aktuell liegen wir noch bei 29 Grad in Bad Kreuznach am Teetempel und in Wolfsheim am Rheinsender. 28 Grad sind es in Meckenbach am evangelischen Pfarrhaus und 27 Grad, die messen wir in Idar-Oberstein in der Vasenstraße.
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1: Das Wetter hat richtig verrückt gespielt jetzt am Wochenende. Heute wirklich einmal durchatmen und auch die restliche Woche. Also 40 Grad, das ist schon, das ist keine Leichtigkeit. Da kann man eigentlich nur noch rumliegen. Warum das so war, das Wetter, und warum es aber jetzt auf einmal wieder abkühlt, das haben wir nachgefragt, das hört ihr gleich nach den nächsten zwei Songs.
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0: Die Antenne am Montag, schön, dass ihr eingeschaltet habt. Nach den extrem heißen Tagen mit Temperaturen von fast 40 Grad wird es in den kommenden Tagen jetzt etwas angenehmer. Von einer echten Abkühlung kann aber jetzt doch keine Rede sein. Wie sich das Wetter entwickelt und ob die Hitzewelle jetzt wirklich vorbei ist, das haben wir bei Diplom-Meteorologe Dominik Jung aus Traisen nachgefragt. Ja, viele freuen sich jetzt über die sinkenden Temperaturen. Aber was heißt denn jetzt eigentlich kühler, wenn wir trotzdem noch hochsommerliche Werte haben?
1: Ja, also es werden halt schon 10 bis 15 Grad tiefere Werte sein. Wir landen dann so bei 25 Grad und das sind eigentlich typische Sommertemperaturen für die aktuelle Jahreszeit. Wir haben am heutigen Montag Ende Juni und da sind 25 Grad völlig normal. 40 Grad war deutlich zu warm und sommerlich bleibt es, wie gesagt, auf jeden Fall, abgesehen von ein paar Schauern und Gewittern heute und morgen. Die gehören dazu. Ab Mittwoch ist es dann überall wieder freundlich, trocken und das Ganze mit viel Sonnenschein mindestens bis zum Wochenende.
0: Die große Frage ist natürlich, warum ändert sich das Wetter jetzt überhaupt?
1: Naja, wir hatten einen sogenannten Hitzedom über uns gehabt, einen Heatdom, ein großes Hoch über ganz Europa und auch über dem Nahland. Und dieses Hoch wird jetzt langsam abgedrängt, beziehungsweise bewegt sich so ein bisschen nach Osten. Und dann können von Nordwesten der kühlere Luftmassen so ein bisschen nachströmen in das Hoch hinein. Deswegen einzelne Schauer und Gewitter heute und morgen noch, aber eben auch kühlere Luftmassen. Und das Hoch kippt dann komplett weg in den nächsten Tagen Richtung Osteuropa. Und dann ist es eben bei uns bei diesem angenehmen Sommerwetter viel, viel schöner.
0: Gleich werden wir dann noch weiter über das Wetter sprechen. Dann geht es unter anderem darum, ob die Natur und auch wir Menschen jetzt durchatmen können und ob die 40 Grad in diesem Sommer vielleicht noch einmal zurückkommen.
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1: Ich bin Max Wischermann. Schönen guten Tag. Der Waldbrand bei Traisen ist inzwischen unter Kontrolle gebracht worden. Die Menschen hatten ihre Gemeinde bereits seit Samstag verlassen müssen. Rund 650 Personen waren evakuiert worden. Heute zeigt sich die Lage stabiler, nachdem Regen und Brandschneisen die Ausbreitung des Feuers gebremst haben. Offene Flammen seien nicht mehr sichtbar, allerdings glimmen weiterhin Glutnester im Waldgebiet. Die Löscharbeiten wurden durch Weltkriegsmunition im Boden stark erschwert, weshalb Einsatzkräfte nicht direkt an die Brandherde herankamen. Deshalb sollten heute Vormittag Löschroboter eingesetzt werden. Die Evakuierung von Traisen bleibt zunächst bestehen. Die Betreuungsstelle in Roxheim wurde allerdings geschlossen, da die Menschen überwiegend bei Freunden oder Verwandten untergekommen sind. Ministerpräsident Gordon Schnieder verschaffte sich vor Ort ein Bild der Lage. Landrätin Bettina Dickes erklärte, man habe den Waldbrand im Griff, auch wenn der Einsatz noch andauern werde. Im Landkreis Mainz-Bingen haben 63 Menschen aus über 20 Herkunftsländern ihre Einbürgerungsurkunden erhalten. Gemeinsam mit ihren Familien feierten sie den Erwerb der deutschen Staatsangehörigkeit im Kreistagssaal. Als Deutsche erhalten sie unter anderem das Wahlrecht, Reisemöglichkeiten und die Chance, das gesellschaftliche Leben aktiv mitzugestalten. Grundsatz Sachbearbeiterin der Einbürgerungsbehörde Anne Jürgens.
2: Personen, die zu uns kommen, die Staatsangehörigkeit dann bekommen, die Deutsche und jahrelang keinen Kontakt zu ihren Familienmitgliedern hatten, dass die sich so aufgehoben fühlen, dadurch, dass sie jetzt deutsch sein dürfen oder auch Frauen ja viel mehr Rechte haben hier in Deutschland, vor allem wenn die Frauen halt dann die Urkunde bekommen und dann anfangen zu weinen und man weiß schon warum, ja.
1: Die größte Gruppe der Eingebürgerten stammte aus Syrien. Außerdem wurden unter anderem Menschen aus den USA, Bosnien und Herzegowina, Italien und der Türkei eingebürgert. Alle 63 neuen Staatsbürger behielten ihre bisherige Staatsangehörigkeit. Mainz-Bingens Landrat Thomas Barth betonte, die Einbürgerung stärke Demokratie, gesellschaftlichen Zusammenhalt und die Vielfalt im Landkreis. Auf der A61 bei Bingen hat heute Morgen ein Transporter gebrannt, das teilt die Polizei mit. Der 59-jährige Fahrer bemerkte in Höhe der Anschlussstelle Dorsheim, dass sich die linke Vorderseite seines Sprinters stark erhitzt hatte. Kurz darauf entwickelte sich Rauch. Zeugen hatten zuvor einen Funkenschlag am linken Vorderreifen beobachtet. Der Fahrer verließ die Autobahn an der Anschlussstelle Bingen-Mitte und konnte sich unverletzt in Sicherheit bringen. Anschließend stand der Transporter in Vollbrand. Der Sachschaden wurde auf rund 8.000 Euro geschätzt. Wegen der starken Rauchentwicklung und auslaufender Flüssigkeiten wurden die Abfahrt Gensing sowie die Auffahrt auf die A61 in Richtung Ludwigshafen vorübergehend gesperrt. Die Feuerwehr Bingen war mit 19 Einsatzkräften vor Ort und löschte den Brand. Nach der Bergung des Fahrzeugs und der Reinigung der Fahrbahn wurde die Sperrung am Vormittag wieder aufgehoben. Die Stadthalle Alzey bekommt bald ihr letztes fehlendes Puzzlestück. Voraussichtlich im September eröffnet dort das inklusive Café Henrys Coffee des DRK-Kreisverbands Alzey im Kopfbau am Stadthallenplatz. Damit wird das Nutzungskonzept der sanierten Stadthalle komplettiert. Neben dem Restaurant Il Tramonto und der gynäkologischen Praxis zog damit eine dritte Alzeyer Institution ein. Das Café wurde nach dem Rotkreuz-Gründer Henri Dunant benannt und setzt auf ein inklusives Beschäftigungsmodell, bei dem Menschen mit körperlichen und geistigen Einschränkungen gleichberechtigt im Team arbeiten. Angeboten werden Frühstück, wechselnde Mittagsgerichte, saisonale Kuchen und regionale Spezialitäten sowie Alzeyer Weine. Die Verantwortlichen betonen, dass das Café ein Ort der Begegnung und gelebten Inklusion werden solle. Alle Bereiche der Stadthalle sind künftig barrierefrei erreichbar und auch die Außenbewirtschaftung auf dem Stadthallenplatz ist vorgesehen.
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4: Die Landstraße zwischen Rüdesheim und Norheim bleibt weiterhin gesperrt, somit auch die Ein- und Ausfahrt nach Höfelsheim. Grund dafür ist weiterhin der Waldbrand am Roten Fels bei Traisen. Schauen wir auf die Staus. Da haben wir 20 Minuten Stau in der Salinenstraße in Bad Kreuznach stadteinwärts. Stadtauswärts sind es 5 bis 10 Minuten mehr. Am Brügges bzw. in der Wilhelmstraße stadtauswärts kommen auch nochmal 5 Minuten obendrauf. In der Nahe Hochstraße von Enzweiler aus kommt, sind es 10 Minuten mehr und von Nahe Bollenbach aus kommt 5 bis 10 Minuten mehr. Schauen wir auf die Blitzer, da haben wir einen auf der A61 bei Waldlaubersheim. Und alle weiteren Verkehrsmeldungen, Blitzer sowie auch Staus, könnt ihr uns jederzeit in der Redaktion melden. Geht ganz einfach unter der 0671 920 88 88 0. Gute Fahrt.
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4: Es ist und bleibt heute jetzt auch leicht bewölkt. Hin und wieder kommt mal die Sonne raus und bringt Temperaturen, ja, jetzt mittlerweile so um die 25 Grad mit sich. Beziehungsweise jetzt ist es noch relativ warm, aber Richtung Abend kühlt es dann etwas ab. Und in der Nacht sind es dann nur Temperaturen knapp unter der 20, die wir da erwarten können. Morgen ähnliche Temperaturen bis zu 31 Grad und Richtung Abend hin dann auch Regen, der ein bisschen Abkühlung verspricht. Aktuell liegen wir bei 29 Grad in Bad Kreuznach am Radonstollen und in Bockenau an der Strieltreppe, 28 Grad in Niederoberstein an der Klotzberg-Kaserne und 27 Grad in Ellenberg.
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4: Gute Nachrichten, wenn es um das Thema Waldbrand auf dem Roten Fels bei Traisen geht. Denn laut Landrätin Bettina Dickes brenne es jetzt nur noch an einer Stelle. Und das sei in der Nähe von Traisen. Ansonsten gäbe es eben nur noch Glutnester und es seien, ja, wie eben schon gesagt, Löschroboter im Einsatz. Die brauchen aber ihre Zeit. Grund natürlich dafür, dass Löschroboter im Einsatz sind und keine Menschen dort löschen können, sind die Kampfmittel. Es kam ja auch schon zu Explosionen. Und sie hat auch nochmal klargestellt, dass Traisen nicht aufgrund der Brandgefahr evakuiert wurde, sondern aufgrund von Explosionsgefahr, weil Splitter eben auch ziemlich weit fliegen können, sollte es nochmal zu einer Explosion kommen. Aber wir sind auf einem guten Weg. Wie gesagt, es soll nur noch an einer Stelle Feuer brennen und ansonsten Glutnester. Wir drücken alle ganz fest die Daumen.
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0: Unsere heutige schlaue Frage, die kommt von Sibylle aus Bingen. Sie hat sich gefragt, warum es erst blitzt und dann erst nach kurzer Zeit danach donnert, hat sie wahrscheinlich heute Morgen beim Gewitter gehört und gesehen. Deswegen die Frage, und die habe ich auch direkt weitergegeben an Thorsten Subert.
1: Hä? Ich habe gar nichts verstanden.
2: Licht ist ganz einfach deutlich schneller als Schall. Das können wir auch in Fußballstadien, beim Tennis oder am Strand beobachten. Wenn jemand mit 340 Metern Entfernung einen Ball ganz besonders hart tritt oder schlägt, dann hört man das erst eine Sekunde später. Genauso ist es auch beim Gewitter. Das Licht des Blitzes sehen wir fast sofort. Der Krach des Donners, der braucht aber 340 Meter pro Sekunde, bis er bei uns ist. Der schafft in 3 Sekunden also ungefähr 1 Kilometer. Zählen Sie also einfach mal die Sekunden zwischen Blitz und Donner. Teilen Sie die Zahl anschließend durch 3 und schon wissen Sie, wie viele Kilometer das Gewitter ungefähr entfernt ist.
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1: Ich bin Max Wischermann. Schönen guten Tag. Waldbrand bei Traisen unter Kontrolle. Außerdem in unseren Lokalnachrichten um halb. Große Einbürgerungsfeier im Kreistagssaal des Landkreises Mainz-Bingen. Transporter brennt auf der A61 bei Bingen vollständig aus. Und inklusives Café wird in der Stadthalle Alzey eröffnet.
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2: Ich bin Zoe Tassovali. 6 Tote, mehrere Verletzte. Ein Gewaltverbrechen erschüttert das niedersächsische Stade. Bei Schüssen in einer Jugendhilfeinrichtung wurden laut Polizei 6 Erwachsene getötet. Weitere Menschen sollen zum Teil schwer verletzt worden sein. 2 Verdächtige wurden festgenommen, darunter auch der mutmaßliche Schütze.
3: Wegen der Schwere ihrer Verletzungen schließen die Ermittler nicht aus, dass noch weitere Menschen sterben könnten. In der Jugendeinrichtung, wo die Schüsse fielen, sind Wohngruppen für Mütter und Kinder untergebracht. Offen ist, wer genau die Getöteten sind, was die Motive des mutmaßlichen Täters und was die 2. festgenommene Person mit der Tat zu tun hatte. Ein Zusammenhang mit sogenannter Clankriminalität schließt die Polizei nach ersten Erkenntnissen aus. Eine weitere Gefahr für die Bevölkerung bestehe nicht mehr, so die Polizei. Auch eine nahe Kita und eine Grundschule seien nicht in Gefahr gewesen. Onni Thorau, Nachrichtenredaktion.
2: Vor dem Koalitionsausschuss am Mittwoch gibt's weiter Streit über die geplante Reform der Einkommensteuer. Die SPD will kleine und mittlere Einkommen entlasten und dafür Topverdiener stärker zur Kasse bitten. Die Union lehnt das ab und setzt stattdessen auf Einsparungen bei den Staatsausgaben. Wie die Reform am Ende genau aussehen soll, darüber will die Koalition jetzt beraten. Nach der Hitzewelle zuletzt dürfte diese Meldung wohl niemanden überraschen. Laut dem Deutschen Wetterdienst war der Juni deutlich wärmer als frühere Junimonate. Er dürfte unter den Top 3 der wärmsten seit Messbeginn landen, teilte eine Sprecherin mit.
4: Obwohl zwischen den Hitzewellen durchaus kühlere Tage lagen, waren die Temperaturen unterm Strich noch sehr hoch. Zuletzt habe sich vor allem im Westen eine Hitzewelle mit extrem heißer und feuchter Luft etabliert, hieß es. Jetzt am Wochenende wurde deutschlandweit an 46 Stationen die 40-Grad-Marke geknackt. Und es gab einen neuen deutschen Allzeitrekord, 41,7 Grad in Neiße-Münde-Koschen in Brandenburg. Auch die Nächte blieben teils tropisch warm. Der Juni war auch sehr trocken und teils kam dann bei heftigen Gewittern lokal gleich eine ganze Monatsration an Regen in kurzer Zeit vom Himmel. Ursula Winkler, Nachrichtenredaktion.
2: Bundespräsident Steinmeier hat zum Auftakt der Nachhaltigkeitskonferenz in Hamburg zu mehr internationaler Zusammenarbeit aufgerufen. Nur wenn man auf gemeinsame Regeln vertrauen könne, werde es gelingen, Herausforderungen wie den Klimawandel oder den Kampf gegen Hunger und Armut zu meistern.
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6: Die Landstraße zwischen Rüdesheim und Norheim, die bleibt weiterhin gesperrt. Grund dafür ist immer noch

0: braucht ihr in der nahe Hochstraße von der Bollenbach aus auch ungefähr 5 Minuten länger. Und Blitzer haben wir genau einen, der steht auf der A61 bei Waldlaubersheim. Alle weiteren Verkehrsmeldungen könnt ihr uns natürlich auch jederzeit zukommen lassen. Das geht ganz einfach unter der 0671 920 88 88 0. Gute Fahrt!
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0: Ja, heute Abend soll es zwar abkühlen, aber es zieht sich so ein bisschen in die Länge. Also wir messen aktuell immer noch 29 Grad im Bad Kreuznach am Schlosspark und in Hagesheim an der Kirche St. Bernhard. 28 sind es in Ida Oberstein am Stadttheater und 27 in Dambach an der Freiwilligen Feuerwehr. Also so richtig abkühlen will es jetzt auch doch nicht, obwohl wir jetzt über den Tag wenigstens Temperaturen unter 30 Grad hatten und nicht an die 40 Grad Marke ran. Trotzdem können wir die nächsten Tage weiterhin Temperaturen um 30 Grad erwarten. Morgen auch erstmal sonnig gegen Mittag und Richtung Abend hin, dann aber vereinzelt auch mal ein paar Regenschauer, die wir erwarten können.
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0: Das 16. Finale hat begonnen von der Fußball-WM und damit eben auch die K.O.-Runde. Das heißt, jetzt fliegt man raus, sobald man das Spiel verloren hat. Gestern war das erste Spiel des 16. Finales, Kanada gegen Südafrika. Wie die gespielt haben und wie heute Abend die Spiele weitergehen und wie allgemein jetzt die Verteilung der 16. Finales aussieht, das hört ihr gleich bei unserem WM-Ticker.
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3: Denn jetzt nach den letzten Gruppenspielen am Samstag steht das 16. Finale jetzt komplett fest. Heißt, es geht jetzt eben auch in die K.O.-Runde rein. Das heißt, sobald eine Mannschaft ein Spiel verliert, ist sie damit komplett aus der WM raus. Da gab es jetzt gestern auch schon das erste Spiel. Kanada gegen Südafrika und Kanada konnte da mit 1:0 aus dieser K.O.-Runde in die nächste Runde starten. Das Tor hat aber auch wirklich lange auf sich warten lassen. Das ist erst in der ersten Nachspielminute des Spiels geschossen worden. Also eine sehr, sehr, sehr späte Entscheidung. Südafrika hat wirklich bis zum Ende gekämpft. Die weiteren 16. Finale stehen natürlich auch fest. Brasilien gegen Japan, Deutschland gegen Paraguay, die Niederlande trifft auf Marokko. Die Elfenbeinküste spielt gegen Norwegen, Frankreich gegen Schweden, Mexiko gegen Ecuador, England gegen Kongo, Belgien gegen Senegal, die USA gegen Bosnien, Spanien gegen Österreich, Portugal gegen Kroatien, Schweiz gegen Algerien, Australien gegen Ägypten, Argentinien trifft auf Kap Verde und zuletzt dann Kolumbien gegen Ghana und dann geht's ins Achtelfinale. Nationaltrainer Nagelsmann, der hat sich klar jetzt zur Aufstellung gegen Paraguay heute Abend geäußert. Also hat sich nicht klar geäußert, aber er deutete an, taktisch was zu ändern. Sicher scheint zumindest mal, dass Nathaniel Brown wieder für David Raum reinkommt. Die hatten ja jetzt beim letzten Spiel quasi getauscht, weil Brown eine Pause brauchte. Ja. Er kommt jetzt wohl wieder zurück. Anstoß heute Abend um 22.30 Uhr. Über die restliche Aufstellung ist soweit noch nichts bekannt. Heute Abend spielen außerdem Brasilien gegen Japan um 19 Uhr. Unsere Begegnung ist um 22.30 Uhr und zu sehen auf ZDF und Magenta TV. Und um 3 Uhr nachts dann schließlich die Niederlande gegen Marokko. Das waren soweit alle Spiele, alle Tore und alles Wichtige, damit ihr bei der nächsten Mittagspause auch mitreden könnt. Den nächsten Antenne-WM-Ticker, den gibt es dann morgen um 8.10 Uhr wieder bei Thorsten Subert.
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1: Ich bin Max Wischermann. Schönen guten Tag. Der Waldbrand bei Traisen ist inzwischen unter Kontrolle gebracht worden. Die Menschen hatten ihre Gemeinde bereits seit Samstag verlassen müssen. Rund 650 Personen waren evakuiert worden. Heute zeigt sich die Lage stabiler, nachdem Regen und Brandschneisen die Ausbreitung des Feuers gebremst haben. Offene Flammen seien nicht mehr sichtbar, allerdings glimmen weiterhin Glutnester im Waldgebiet. Die Löscharbeiten wurden durch Weltkriegsmunition im Boden stark erschwert, weshalb Einsatzkräfte nicht direkt an die Brandherde herankamen. Deshalb sollten heute Vormittag Löschroboter eingesetzt werden. Die Evakuierung von Traisen bleibt zunächst bestehen. Die Betreuungsstelle in Roxheim wurde allerdings geschlossen, da die Menschen überwiegend bei Freunden oder Verwandten untergekommen sind. Ministerpräsident Gordon Schnieder verschaffte sich vor Ort ein Bild der Lage. Landrätin Bettina Dickes erklärte, man habe den Waldbrand im Griff, auch wenn der Einsatz noch andauern werde. Im Landkreis Mainz-Bingen haben 63 Menschen aus über 20 Herkunftsländern ihre Einbürgerungsurkunden erhalten. Gemeinsam mit ihren Familien feierten sie den Erwerb der deutschen Staatsangehörigkeit im Kreistagssaal. Als Deutsche erhalten sie unter anderem das Wahlrecht, Reisemöglichkeiten und die Chance, das gesellschaftliche Leben aktiv mitzugestalten. Grundsatz Sachbearbeiterin der Einbürgerungsbehörde Anne Jürgens.
2: Personen, die zu uns kommen, die Staatsangehörigkeit dann bekommen, die Deutsche und jahrelang keinen Kontakt zu ihren Familienmitgliedern hatten, dass die sich so aufgehoben fühlen dadurch, dass sie jetzt deutsch sein dürfen oder auch Frauen ja viel mehr Rechte haben hier in Deutschland, vor allem wenn die Frauen halt dann die Urkunde bekommen und dann anfangen zu weinen und man weiß schon warum, ja.
1: Die größte Gruppe der Eingebürgerten stammte aus Syrien. Außerdem wurden unter anderem Menschen aus den USA, Bosnien und Herzegowina, Italien und der Türkei eingebürgert. Alle 63 neuen Staatsbürger behielten ihre bisherige Staatsangehörigkeit. Mainz-Bingens Landrat Thomas Barth betonte, die Einbürgerung stärke Demokratie, gesellschaftlichen Zusammenhalt und die Vielfalt im Landkreis. Auf der A61 bei Bingen hat heute Morgen ein Transporter gebrannt, das teilt die Polizei mit. Der 59-jährige Fahrer bemerkte in Höhe der Anschlussstelle Dorsheim, dass sich die linke Vorderseite seines Sprinters stark erhitzt hatte, kurz darauf entwickelte sich Rauch. Zeugen hatten zuvor einen Funkenschlag am linken Vorderreifen beobachtet, der Fahrer verließ die Autobahn an der Anschlussstelle Bingen-Mitte und konnte sich unverletzt in Sicherheit bringen. Anschließend stand der Transporter in Vollbrand. Der Sachschaden wurde auf rund 8.000 Euro geschätzt. Wegen der starken Rauchentwicklung und auslaufender Flüssigkeiten wurden die Abfahrt Gensing sowie die Auffahrt auf die A61 in Richtung Ludwigshafen vorübergehend gesperrt. Die Feuerwehr Bingen war mit 19 Einsatzkräften vor Ort und löschte den Brand. Nach der Bergung des Fahrzeugs und der Reinigung der Fahrbahn wurde die Sperrung am Vormittag wieder aufgehoben. Die Stadthalle Alzey bekommt bald ihr letztes fehlendes Puzzlestück. Voraussichtlich im September eröffnet dort das inklusive Café Henrys Coffee des DRK-Kreisverbands Alzey im Kopfbau am Stadthallenplatz. Damit wird das Nutzungskonzept der sanierten Stadthalle komplettiert. Neben dem Restaurant Il Tramonto und der gynäkologischen Praxis zog damit eine dritte Alzeyer Institution ein. Das Café wurde nach dem Rotkreuz-Gründer Henri Dunant benannt und setzt auf ein inklusives Beschäftigungsmodell, bei dem Menschen mit körperlichen und geistigen Einschränkungen gleichberechtigt im Team arbeiten. Angeboten werden Frühstück, wechselnde Mittagsgerichte, saisonale Kuchen und regionale Spezialitäten sowie Alzeyer Weine. Die Verantwortlichen betonen, dass das Café ein Ort der Begegnung und gelebten Inklusion werden solle. Alle Bereiche der Stadthalle sind künftig barrierefrei erreichbar und auch die Außenbewirtschaftung auf dem Stadthallenplatz ist vorgesehen.
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3: Müder Wochenauftakt am deutschen Aktienmarkt. Zum Xetra-Schluss hatte der DAX undramatische 0,2% auf 24.686 Punkte eingebüßt. Die Börsianer sprechen da von einer Seitwärtsbewegung. Kurzum, es tat sich nicht allzu viel und tiefer schürfende Analysen erübrigen sich. Der DAX ist zuletzt schon heftiger geschwankt, aber letztlich bleibt der Gesamtmarkt seit Wochen mehr oder minder in der Nähe der 25.000-Punkte-Marke. Es gibt Spekulationen, die Deutsche Telekom wolle mit ihrer US-Tochter T-Mobile fusionieren. Hier ist die Telekom-Aktie um 6% gefallen. Schwach auch Heidelberg Materials und Volkswagen. Im grünen Bereich mit Aufschlägen notierten dagegen RWE, Rheinmetall und Siemens Energy. Der Euro hatte sich am Abend auf 1,1425 Dollar verbessert. Aus Frankfurt, Klaus Bente.
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5: Die Landstraße zwischen Rüdesheim und Norheim bleibt weiterhin in beide Richtungen gesperrt. Grund dafür ist der Waldbrand am Rotenfels bei Traisen. Damit ist aber auch die Ein- und Ausfahrt von Hüffelsheim gesperrt. Auch Rüdesheim sollte umfahren werden. Dann hat sich die Lage in der Salinenstraße in Bad Kreuznach wieder beruhigt. Da kommt ihr wieder gut durch. Auch in Ida Oberstein keine Staus mehr zu vermelden. Auch immer noch nur ein Blitzer auf der A61 bei Waldalgesheim. Alle weiteren Verkehrsmeldungen und auch Blitzer könnt ihr uns jederzeit melden unter der 0671 920 88 88 0. Ich wünsche eine gute und sichere Fahrt.
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5: Der heutige Tag endet leicht bewölkt und sonnig. Die Temperaturen fallen in der Nacht auf ungefähr bis zu 18 Grad ab. Also es wird auf jeden Fall unter 20 Grad heute Nacht. Morgen erwarten uns dann Temperaturen bis zu 30 Grad. Wir können ab dem Mittag Richtung Abend hin aber auch immer wieder kleinere Regenschauer erwarten, die dann auch etwas Abkühlung mit sich bringen. Schauen wir auf die aktuellen Temperaturen, denn es dauert noch, bis es wirklich abkühlt. 29 Grad messen wir noch in Bad Kreuznach an der Sternwarte, 28 in Sommerloch an der Kirche St. Egidius und jeweils 27 Grad sind es in Ida Oberstein an der Stadtverwaltung und in Göttschied am Flugplatz.
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5: Wir machen hier weiter mit guter Musik und auch der Erklärung, warum das Wetter jetzt am Wochenende so heiß war und es jetzt aber wieder abkühlt. Hört ihr gleich nach Madonna mit Hang Up und Ray, Where is my husband?
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0: Die Antenne, ich bin Geraldine Werner, hallo. Ja, nach der extremen Hitze der vergangenen Tage, da können viele Menschen erstmal durchatmen. Die Temperaturen gehen zwar zurück, sommerlich bleibt es aber trotzdem. Wie sich das auf Natur, Gesundheit und den weiteren Verlauf des Sommers auswirkt, weiß Diplom-Meteorologe Dominik Jung aus Traisen.
1: Naja, also es reicht zumindest mal aus, dass man durchlüften kann, vor allem nachts nicht mehr 23, 24, 25 Grad. Das ist ja das große Problem. Nachts Temperaturen nahe 25 Grad. Tropische Nächte am Stück hatten wir jetzt gehabt und jetzt können wir nachts wieder durchlüften. Temperaturen zum Teil nur um 14, 15 Grad in der Nacht. Da können wir die Fenster aufreißen, da können wir kräftig durchlüften und da erholt sich der Körper natürlich ganz langsam wieder. Aber es dauert ein bisschen, bis die Häuser wieder abgekühlt sind oder die Wohnungen auch innen drin sind ja aufgeheizt, die Wände sind aufgeheizt, das muss erst noch ein bisschen abkühlen. Das kann auch so ein, zwei, drei Tage dauern.
0: Viele dürfte aber schon jetzt die nächste Frage beschäftigen. Kommt die große Hitze mit Temperaturen nahe der 40-Grad-Marke in diesem Sommer nochmal zurück?
1: Das kann man dann kein Mensch sagen, auch keine Meteorologe, ob irgendwie Ende Juli, Anfang August nochmal die große Hitze zurückkommt. Man muss bedenken, die Hundstage, das ist eigentlich die heiße Zeit des Jahres und die kommt normalerweise erst Ende Juli, Anfang August und da ist noch ein ganzes Stück hin. Also wenn wir jetzt schon so viel Hitze hatten, kann man sich vielleicht ausrechnen, was noch kommen könnte. Wollen wir nicht hoffen, aber es bleibt spannend.
0: Zum Schluss werfen wir noch einen Blick auf die kommenden Tage und auch den Start in den Juli.
1: Naja, es bleibt die nächsten Tage dann eher sommerlich warm, Temperaturen so um die 25 Grad. Heute Morgen noch ein paar kurze Schauer und Gewitter. Die Tage danach zum Wochenende eher freundlich mit viel Sonnenschein. Sommerlich geht es weiter. 25 bis 27, 28 Grad zum ersten Juli-Wochenende. Also eigentlich wirklich perfektes Wetter für Aktivitäten im Freien, zum Wandern oder für Spaziergänge oder auch mal wieder für einen Besuch im Freibad, ohne in der Hitze zu brutzeln.
0: So die Einschätzung von Diplom-Meteorologe Dominik Jung aus Traisen. Viel trinken bleibt also weiterhin wichtig und das Gute ist, wir kühlen euch jetzt auch mit guter Musik ab. Haltet gut durch.

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1: Ich bin Max Wischermann. Schönen guten Tag. Waldbrand bei Traisen unter Kontrolle. Außerdem in unseren Lokalnachrichten um halb. Große Einbürgerungsfeier im Kreistagssaal des Landkreises Mainz-Bingen. Transporter brennt auf der A61 bei Bingen vollständig aus. Und inklusives Café wird in der Stadthalle Alzey eröffnet.
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2: Ich bin Zoe Tassovali. Nach den tödlichen Schüssen in einer Jugendhilfeeinrichtung in Stade hat die Polizei ihre Angaben zu den Verdächtigen korrigiert. Festgenommen wurde demnach nur der mutmaßliche Schütze. Zwei weitere Personen werden zwar von der Polizei befragt, gelten aber nicht als festgenommen. Bei der Tat kamen 6 Menschen ums Leben. Wie der mutmaßliche Täter zu den Opfern stand und was hinter der Tat steckt, das ist weiter unklar. 2 Monate sind rum. Morgen endet dann der Tankrabatt. Die Preise an den Zapfsäulen dürften damit am Mittwochmittag wieder steigen.
3: Der Tankrabatt hat pro Liter Sprit rund 17 Cent ausgemacht. Um diesen Betrag dürften die Preise nach dem Ende der Steuerentlastung wieder steigen. Aber die Steuer wird erhoben, wenn der Sprit die Raffinerien oder Lager verlässt, also lange bevor er in den Zapfsäulen landet. So werden also auch am Mittwoch noch die meisten Tankstellen steuerermäßigten Diesel und Benzin haben. Erst am Mittag dürfen die Preise wegen der 12-Uhr-Regel steigen. Eine Erhöhung bereits morgen Mittag hält der Branchenverband BFT für unwahrscheinlich. Das würden die großen Mineralölgesellschaften aus Angst vor Shitstorms nicht tun, hieß es. Ursula Winkler, Nachrichtenredaktion.
2: Fast jede zweite Führungsposition im öffentlichen Dienst des Bundes ist inzwischen mit einer Frau besetzt. Die gesetzliche Marke von 50% wurde Ende vergangenen Jahres aber knapp verfehlt. Der Frauenanteil lag dabei 47%. Familienministerin Prien spricht trotzdem von einem deutlichen Zeichen für mehr Gleichstellung. Das Ziel einer gleichberechtigten Teilhabe bleibe bestehen. In wenigen Stunden wird's ernst. Dann gibt's das erste K.O.-Spiel für die deutsche Fußballnationalmannschaft bei der WM. Gegner ist Paraguay. Thomas Bremser in Boston. Im Spiel gegen Ecuador hat Nagelsmann ja nur verletzungsbedingt gewechselt. Wie könnte die Startelf heute denn aussehen?
4: Also Nele Brown ist wieder fit, will vermutlich wieder reinrutschen als Außenverteidiger für David Raum. Aber auch sonst könnte es Veränderungen geben, sagt Nagelsmann.
5: Es gibt taktische Überlegungen, auch morgen ein bisschen was zu verändern. Gibt aber auch, wie ich auch in die andere Richtung diskutierbar ist, alles identisch zu lassen, was die erste Elf angeht.
4: Mehr hat er uns nicht verraten, auch um es dem gegnerischen Trainer nicht allzu leicht zu machen. In der Offensive werden wohl wieder Havertz, Wirtz und Musiala starten. Die haben bisher als Trio noch nicht wirklich gezündet.
2: Danke dir, Thomas Bremser. Anstoß ist dann um 22.30 Uhr.
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1: Ich bin Max Wischermann. Schönen guten Tag. Der Waldbrand bei Traisen ist inzwischen unter Kontrolle gebracht worden. Die Menschen hatten ihre Gemeinde bereits seit Samstag verlassen müssen. Rund 650 Personen waren evakuiert worden. Heute zeigt sich die Lage stabiler, nachdem Regen und Brandschneisen die Ausbreitung des Feuers gebremst haben. Offene Flammen seien nicht mehr sichtbar, allerdings glimmen weiterhin Glutnester im Waldgebiet. Die Löscharbeiten wurden durch Weltkriegsmunition im Boden stark erschwert, weshalb Einsatzkräfte nicht direkt an die Brandherde herankamen. Deshalb sollten heute Vormittag Löschroboter eingesetzt werden. Die Evakuierung von Traisen bleibt zunächst bestehen. Die Betreuungsstelle in Roxheim wurde allerdings geschlossen, da die Menschen überwiegend bei Freunden oder Verwandten untergekommen sind. Ministerpräsident Gordon Schnieder verschaffte sich vor Ort ein Bild der Lage. Landrätin Bettina Dickes erklärte, man habe den Waldbrand im Griff, auch wenn der Einsatz noch andauern werde. Im Landkreis Mainz-Bingen haben 63 Menschen aus über 20 Herkunftsländern ihre Einbürgerungsurkunden erhalten. Gemeinsam mit ihren Familien feierten sie den Erwerb der deutschen Staatsangehörigkeit im Kreistagssaal. Als Deutsche erhalten sie unter anderem das Wahlrecht, Reisemöglichkeiten und die Chance, das gesellschaftliche Leben aktiv mitzugestalten. Grundsatzsachbearbeiterin der Einbürgerungsbehörde Anne Jürgens.
2: Personen, die zu uns kommen, die Staatsangehörigkeit dann bekommen, die Deutsche und jahrelang keinen Kontakt zu ihren Familienmitgliedern hatten, dass die sich so aufgehoben fühlen dadurch, dass sie jetzt deutsch sein dürfen oder auch Frauen ja viel mehr Rechte haben hier in Deutschland. Vor allem, wenn die Frauen halt dann die Urkunde bekommen und dann anfangen zu weinen und man weiß schon warum, ja.
1: Die größte Gruppe der Eingebürgerten stammte aus Syrien. Außerdem wurden unter anderem Menschen aus den USA, Bosnien und Herzegowina, Italien und der Türkei eingebürgert. Alle 63 neuen Staatsbürger behielten ihre bisherige Staatsangehörigkeit. Mainz-Bingens Landrat Thomas Barth betonte, die Einbürgerung stärke Demokratie, gesellschaftlichen Zusammenhalt und die Vielfalt im Landkreis. Auf der A61 bei Bingen hat heute Morgen ein Transporter gebrannt, das teilt die Polizei mit. Der 59-jährige Fahrer bemerkte in Höhe der Anschlussstelle Dorsheim, dass sich die linke Vorderseite seines Sprinters stark erhitzt hatte. Kurz darauf entwickelte sich Rauch. Zeugen hatten zuvor einen Funkenschlag am linken Vorderreifen beobachtet. Der Fahrer verließ die Autobahn an der Anschlussstelle Bingen-Mitte und konnte sich unverletzt in Sicherheit bringen. Anschließend stand der Transporter in Vollbrand. Der Sachschaden wurde auf rund 8.000 Euro geschätzt. Wegen der starken Rauchentwicklung und auslaufender Flüssigkeiten wurden die Abfahrt Gensing sowie die Auffahrt auf die A61 in Richtung Ludwigshafen vorübergehend gesperrt. Die Feuerwehr Bingen war mit 19 Einsatzkräften vor Ort und löschte den Brand. Nach der Bergung des Fahrzeugs und der Reinigung der Fahrbahn wurde die Sperrung am Vormittag wieder aufgehoben. Die Stadthalle Alzey bekommt bald ihr letztes fehlendes Puzzlestück. Voraussichtlich im September eröffnet dort das inklusive Café Henrys Coffee des DRK-Kreisverbands Alzey im Kopfbau am Stadthallenplatz. Damit wird das Nutzungskonzept der sanierten Stadthalle komplettiert. Neben dem Restaurant Il Tramonto und der gynäkologischen Praxis zog damit eine dritte Alzeyer Institution ein. Das Café wurde nach dem Rotkreuz-Gründer Henri Dunant benannt und setzt auf ein inklusives Beschäftigungsmodell, bei dem Menschen mit körperlichen und geistigen Einschränkungen gleichberechtigt im Team arbeiten. Angeboten werden Frühstück, wechselnde Mittagsgerichte, saisonale Kuchen und regionale Spezialitäten sowie Alzeyer Weine. Die Verantwortlichen betonen, dass das Café ein Ort der Begegnung und gelebten Inklusion werden solle. Alle Bereiche der Stadthalle sind künftig barrierefrei erreichbar und auch die Außenbewirtschaftung auf dem Stadthallenplatz ist vorgesehen.
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1: Ich bin Zoe Tassovali. Nach den Schüssen in Stade, westlich von Hamburg, ist ein weiterer Mensch gestorben. 5 Menschen starben laut der Polizei vor Ort, eine 6. Person wenig später im Krankenhaus.
2: Was genau am Montagmittag in Stade geschah in der Jugendhilfeeinrichtung mit Mutter- und Kindwohngruppen, liegt noch im Dunkeln. Die Polizei teilte mit, man habe den mutmaßlichen Schützen festgenommen. Zwei weitere Personen werden angeblich vernommen, wurden aber zunächst nicht festgenommen. Welche Rolle sie bei der Tat spielten, ist unklar. Näheres zum mutmaßlichen Haupttäter ebenso. Ein Zeuge schilderte Focus Online, dass nach den Schüssen eine Frau und ein junger Mann versucht hätten, vom Tatort wegzufahren. Mehrere Beamte sollen dann das Feuer eröffnet haben. Nur eins schließen die Ermittler bisher aus, ein sogenanntes Clanverbrechen. Ronny Thorau, Nachrichtenredaktion.
1: Vor dem Koalitionsausschuss am Mittwoch gibt es weiter Streit über die geplante Reform der Einkommenssteuer. Die SPD will kleine und mittlere Einkommen entlasten und dafür Topverdiener stärker zur Kasse bitten. Die Union lehnt das ab und setzt stattdessen auf Einsparungen bei den Staatsausgaben. Wie die Reform am Ende aussehen soll, darüber will die Koalition jetzt beraten. Meister machen, Fachwirt werden oder sich beruflich weiterbilden. Dabei hilft das sogenannte Aufstiegs-BAföG. Im vergangenen Jahr haben das allerdings etwas weniger Menschen genutzt als noch 2024.
3: Auch wer im Job ist, kann sich weiterbilden. Und er oder sie kann sich dabei unter bestimmten Umständen auch fördern lassen. Das haben im vergangenen Jahr am häufigsten Erzieherinnen und Erzieher getan. Es folgen die Berufe Industriearbeiter in Metall- und Wirtschaftsfachwirt. Als Fördersumme haben diejenigen, die sich weitergebildet haben, im Schnitt 5.200 Euro erhalten. Und das waren 100 Euro mehr als im Jahr vorher. Lea Matschulat, Nachrichtenredaktion.
1: Beim Elfmeterschießen bleibt bei der Fußball-WM erstmal alles wie bisher. Die FIFA wollte die Münzwurfregel ändern, damit künftig beide Mannschaftskapitäne jeweils eine Entscheidung treffen können. Also entweder auf welcher Seite das Elfmeterschießen ist oder welche Mannschaft beginnt. Dafür gab es aber keine Zustimmung vom zuständigen Regelgremium. Heißt, im laufenden Turnier gelten weiter die bisherigen Regeln. Ganz vom Tisch ist der Vorschlag aber noch nicht.
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4: Hi, herzlich willkommen zu euren Top 20. Hier sind die Hörercharts. Auch in dieser Woche habt ihr wieder fleißig abgestimmt und damit stehen sie dann fest, die 20 meistgewünschten neuen Hits der vergangenen Tage. Mit am Start auch jede Menge brandneue Songs von Ügel zum Beispiel, ein kraftvolles Comeback von Katy Perry und natürlich noch einige weitere heiße Neuvorstellungen. Wir starten direkt mit einem der größten Namen der internationalen Dance-Szene. Calvin Harris präsentiert sein brandneues Projekt gemeinsam mit Jesse, neu dabei und direkt auf Platz 20. Satisfy kommt gleich.
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4: Olivia Rodrigo hatten wir auf Platz 3. Drop Dead.

Bobby Swims, Mr. Know It All. Das war die 2. Und vergangene Woche noch auf 1 an der Spitze Shakira und Burna Boy, Die Die.

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Wenn wir an französische DJs und Produzenten denken, dann meistens an David Guetta, aber auch er kommt aus Frankreich, ist mittlerweile weltweit erfolgreich, Ugel. Und er hat heute sein neues Album veröffentlicht, 21 heißt es, 21 Tracks sind drauf, zum Beispiel dieser hier, gemeinsam mit seinem Kumpel David Guetta, French Montana dabei und der Sänger Aiden Martin. Unser erster Hitvorschlag, hier ist Shine.

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1: Hack Yourself, 21 Wochen bei uns hier in den Charts. Kamrat war das auf Platz 17. Olivia Dean haben wir davor gehört, So Easy, auf Platz 18. Gleich geht es weit zurück, wir erinnern ans ehemalige Chartjahr 2007. Vorher Fastboy, BTS und hier Taylor Swift. Für sie geht's drei Plätze aufwärts in dieser Woche. I Knew It, I Knew You.
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6: Ihr habt sie abgestimmt, die Top 20 dieser Woche. Wir sind schon bei
5: Platz 15.
6: Swim von BTS hier, gefolgt von Fast Boy, Beautiful Life. Wow.

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Es geht um 2007, das war heute vor 19 Jahren. Erinnern wir uns zurück. Rihanna in den Charts. Mit Don't Stop the Music, ein weltweiter Nummer 1-Hit, die Deutschland-Premiere hatte der Song bei Wetten, dass. Im Januar 2007 stellte Apple sein erstes iPhone der Weltöffentlichkeit vor und damals nur mit 4 GB. Im Mai 2007, Mark Medlock gewinnt die 4. RTL-Staffel von Deutschland sucht den Superstar, produziert natürlich von Dieter Bohlen und mit You Can Get It konnte sich das neue Dreamteam Bohlen und Medlock insgesamt 4 Wochen lang die Charts von ganz oben anschauen.

Til Schweiger bringt als Produzent und Drehbuchautor den Film Kein Ohrhasen in die Kinos. Er wirkt auch als Schauspieler mit. Der Streifen wurde ein Mega-Erfolg und durch diesen Film bekam auch der Song Apologize von Timbaland und One Republic ganz große Aufmerksamkeit und wurde ein Mega-Hit.

DJ Ötzi freute sich 2007 11 Wochen lang über seine Spitzenposition in den deutschen Singlecharts mit läuft auch heute noch in den meisten Dorfdiskus. Die dritterfolgreichste Single des Jahres präsentierte uns Rihanna mit Umbrella.

Kalte Kandela aus Berlin, eine Band mit internationaler Besetzung, hatte im August 2007 ihren bisher ersten und auch einzigen Nummer-1-Hit. Yeah. Mit Hammer, heute vor 19 Jahren ganz oben an der Spitze der Charts.

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1: Vor 41 Jahren in der Nähe von Los Angeles geboren, direkt an der Küste. Katy Perry ist wieder da. Wir erinnern uns, 2008 über Nacht bekannt geworden mit I Kissed a Girl. 7 Studioalben gab es bisher, das 8. ist in Arbeit. Und das hier war ein Vorgeschmack darauf. Watch It Burn, unser 2. Hitvorschlag. Gleich die besten 10 dieser Woche. Ihr habt sie abgestimmt im Internet. Letzte Woche gehörte American Girls noch dazu. Von Harry Styles in dieser Woche etwas abgerutscht.
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1: Ich bin Zoe Tassovali. Nach der tödlichen Gewalttat in Stade hat Niedersachsens Ministerpräsident Lies vor Spekulationen gewarnt. Jetzt sei die Zeit für Trauer, Anteilnahme und eine sorgfältige Aufklärung, nicht für voreilige Schlüsse. Bei den Schüssen in einer Jugendhilfeeinrichtung wurden 6 Menschen getötet. Mehrere weitere wurden zum Teil schwer verletzt. Es wird vermutet, dass ein Sorgerechtsstreit dahinter steckt. Nach der Hitzewelle zuletzt dürfte diese Meldung wohl niemanden überraschen. Der Juni war deutlich wärmer als frühere Junimonate. Das teilte der Deutsche Wetterdienst mit. Er landet wohl sogar unter den Top 3 der wärmsten seit Messbeginn.
2: Obwohl zwischen den Hitzewellen durchaus kühlere Tage lagen, waren die Temperaturen unterm Strich noch sehr hoch. Zuletzt habe sich vor allem im Westen eine Hitzewelle mit extrem heißer und feuchter Luft etabliert, hieß es. Jetzt am Wochenende wurde deutschlandweit an 46 Stationen die 40-Grad-Marke geknackt und es gab einen neuen deutschen Allzeitrekord, 41,7 Grad in Neiße-Münde-Koschen in Brandenburg. Auch die Nächte blieben teils tropisch warm. Der Juni war auch sehr trocken und teils kam dann bei heftigen Gewittern lokal gleich eine ganze Monatsration an Regen in kurzer Zeit vom Himmel. Ursula Winkler, Nachrichtenredaktion.
1: In etwa einer Stunde ist es soweit, dann geht's für die deutsche Fußballnationalmannschaft um alles oder nichts. Bei der WM muss das Team von Bundestrainer Nagelsmann gegen Paraguay ran.
3: Im Footballstadion der New England Patriots hat Superstar Tom Brady viele Erfolge gefeiert. Das plant auch das deutsche Team heute und im möglichen Viertelfinale. Die Bedingungen hier bei Boston sind optimal und auch alle Spieler sind fit. Es könnte ein Geduldsspiel werden gegen vermutlich defensiv stehende Südamerikaner. Aber Bundestrainer Nagelsmann und sein Team wollen der Welt zeigen, dass sie wieder da sind. Auch Englands Legende Gary Lineker, der meinte vor dem Spiel, er erlebe hier eine der schwächsten deutschen Nationalmannschaften, die er je gesehen hat. Thomas Bremser, Foxborough.
1: Der Messenger-Dienst WhatsApp führt eine ziemlich praktische Neuerung ein. Künftig muss man seine Handynummer nicht mehr an neue Kontakte weitergeben. Stattdessen kann man einen eigenen Benutzernamen nutzen, über den andere einen finden und anschreiben können. Die Reservierung der Wunschnamen startet in den kommenden Tagen. Das Ziel? Mehr Datenschutz, weil die Handynummern besser geschützt bleiben.
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4: Vorhang auf zur zweiten Halbzeit. Hier sind eure Hörercharts. Und die Plätze 20 bis 11 liegen hinter uns. Ab jetzt die besten 10. Jennifer Lopez, David Guetta machen den Anfang. Save Me Tonight,
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4: Gefolgt von OneRepublic, Need

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1: Vor nicht langer Zeit war sie Vorband für Taylor Swift. Mittlerweile füllt sie selber Hallen, zum Beispiel nächstes Jahr im Mai die Uber Arena in Berlin. Gracie Abrams veröffentlicht in 3 Wochen ihr neues Album. Das hier ist ein Vorgeschmack darauf. Look at my life, unser 3. Hitvorschlag.
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1: Das war das Trio The Bowser mit Magnetic, der höchste Aufsteiger der Woche von 18 auf Platz 7. Gleich die besten 5, vorher noch Bebe Rexha und Faithless, New Religion.
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1: Die 5 erfolgreichsten Radiosingles weit und breit. Hier sind die Hörercharts. Da geht's jetzt weiter mit Martin Garrix und Ed Sheeran. Repeat it.
0: Platz 5.

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0: Mr. Know It All. Für Teddy Swims geht's in dieser Woche abwärts von 2 auf 4.
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0: Er hier stand bereits an der Chartspitze mit Fever Dream in dieser Woche.
1: Platz 3.
0: Alex Warren

0: You Stay, das war die neue Single von Nico Santos, unser vierter und letzter Hitvorschlag.
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0: Zwei Plätze aufwärts geht's in dieser Woche für Olivia Rodrigo. Hier ist Drop Dead.
1: Platz 2.

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1: Von euch gewünscht und abgestimmt, das waren die Top 20 der Woche, die Hörercharts. Wir sind bei Platz 1 angekommen, da hat sich nichts verändert. Wie auch in der vergangenen Woche, hier sind Shakira und Burna Boy mit Die Die.
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2: Platz 1.

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1: Ich bin Katrin Müller. Nach den Schüssen in Stade westlich von Hamburg laufen die Ermittlungen. Die 6 getöteten Menschen sind alle Mitarbeiter der Jugendeinrichtung. Das Motiv des mutmaßlichen Täters könnte ein Sorgerechtsstreit gewesen sein.
2: Der 45-jährige mutmaßliche Todesschütze hatte laut Ermittlern am Montag einen Termin in der Mutter-Kind-Einrichtung. Dabei soll es um das Sorgerecht für seine 3 Monate alte Tochter gegangen sein. Mutter und Tochter waren anwesend in der Einrichtung. Was dann aus dem Ruder lief, wird noch ermittelt. Auf jeden Fall erschoss der Täter offenbar nur Mitarbeitende. Kaltblütig, so beschreibt es Niedersachsens Innenministerin Daniela Behrens. Der 45-Jährige soll schon polizeibekannt gewesen sein wegen Bedrohung, aber nicht unbedingt als schwer gewalttätig. Onni Thorau, Nachrichtenredaktion.
1: Neben Gesundheits- und Rentenreform bohrt die schwarz-rote Koalition gerade noch an einem anderen dicken Reformbrett, an einer Steuerreform. Und bei der drängt die SPD auf eine stärkere Belastung von Topverdienern. Das sagte SPD-Fraktionsvize Wiebke Esther der Deutschen Presseagentur.
3: Die Steuerreform soll kleinere und mittlere Einkommen entlasten. Das haben Union und SPD versprochen. Unklar ist, wie hoch die Entlastung sein soll und wie sie gegenfinanziert wird. Von mehreren 100 € pro Jahr sprechen SPD-Vertreter und SPD-Fraktionsvize Esther von einer spürbaren Entlastung. Sie fordert dafür eine höhere Beteiligung von Superreichen. Die Union will aber eher Sparmaßnahmen. SPD-Fraktionsvize Esther nennt das ungedeckte Sparparolen. Zoeta Sovali, Nachrichtenredaktion.
1: Die offizielle Zahl der Toten nach dem verheerenden Doppelerdbeben in Venezuela ist auf mehr als 1.700 gestiegen. Nach offiziellen Angaben wurden zudem mehr als 5.000 Menschen verletzt. Die EU will über eine humanitäre Luftbrücke insgesamt 50 Tonnen an Hilfsgütern schicken. Von Kopenhagen aus soll unter anderem Material für Notunterkünfte, Wasser- und Sanitäranlagen und Lehrmittel in die betroffenen Gebiete geflogen werden. Zum Fußball. Die deutsche Mannschaft kann sich im 16. Finale der WM gegen Paraguay keinen weiteren Patzer erlauben. Um 22.30 Uhr geht es für das Team von Bundestrainer Nagelsmann im Boston Stadium um den Einzug in die Runde der letzten 16. Am Abend ist Co-Gastgeber Kanada als erstes Team ins Achtelfinale eingezogen durch ein 1:0 gegen Südafrika. Auch Brasilien ist weiter mit einem 2:1 in der 5. Minute der Nachspielzeit gegen Japan.
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1: Ich bin Katrin Müller. Bundeskanzler Friedrich Merz hat nach den tödlichen Schüssen in einer Jugendhilfeeinrichtung in Stade westlich von Hamburg sein Mitgefühl ausgedrückt. Die Nachricht aus Stade erschüttere bis ins Mark, schrieb Merz auf der Plattform X. Sein Mitgefühl gelte den Opfern und ihren Angehörigen. Bei der Gewalttat waren 6 Erwachsene getötet worden. Laut Polizei handelt es sich bei den Todesopfern um Mitarbeiterinnen und Mitarbeiter der Jugendhilfeeinrichtung. Hintergrund der Tat ist nach ersten Erkenntnissen vermutlich ein Sorgerechtsstreit. In Spanien hat die Polizei einen mutmaßlich hochrangigen Mafia-Boss gefasst. Der Italiener gelte als Chef eines Clans der mächtigen Verbrecherorganisation N'Drangheta, die in Kalabrien im Süden Italiens beheimatet ist. Das teilte die Nationalpolizei mit.
2: Jahrelanger Knastaufenthalt erwartet Don Mico hier in Italien. Ihm wird unter anderem Mord vorgeworfen, Waffenbesitz und Drogenhandel. Der Mafia-Boss saß bereits hinter Gittern, musste aber aufgrund von Behördenfehlern freigelassen werden und er tauchte ab. Zuletzt lebte er völlig unauffällig in einem Ort in der Nähe von Madrid, aber Ermittler hatten sein Netzwerk im Visier und nun klickten die Handschellen für Don Mico nach einem Restaurantbesuch. Aus Italien, Claudia Wächter.
1: Nach der Hitzewelle zuletzt dürfte das wohl niemanden überraschen. Der Juni 2026 ist nach vorläufigen Angaben des Deutschen Wetterdienstes der zweitwärmste Juni jemals gewesen. Die Temperatur habe im Mittel bei 19,5 Grad gelegen, teilte der Deutsche Wetterdienst mit. Nur 2019 sei es mit im Schnitt 19,8 Grad noch wärmer gewesen.
3: Obwohl zwischen den Hitzewellen durchaus kühlere Tage lagen, waren die Temperaturen unterm Strich noch sehr hoch. Zuletzt habe sich vor allem im Westen eine Hitzewelle mit extrem heißer und feuchter Luft etabliert, hieß es. Jetzt am Wochenende wurde deutschlandweit an 46 Stationen die 40-Grad-Marke geknackt und es gab einen neuen deutschen Allzeitrekord, 41,7 Grad in Neiße-Münde-Koschen in Brandenburg. Auch die Nächte blieben teils tropisch warm. Der Juni war auch sehr trocken und teils kam dann bei heftigen Gewittern lokal gleich eine ganze Monatsration an Regen in kurzer Zeit vom Himmel. Ursula Winkler, Nachrichtenredaktion.
1: Zum Fußball. Bei der WM ist Co-Gastgeber Kanada am Abend als erstes Team ins Achtelfinale eingezogen durch ein 1:0 gegen Südafrika. Auch Brasilien ist weiter mit einem Last-Minute-Sieg gegen Japan. Ganz spät in der Nachspielzeit traf Brasilien zum viel umjubelten 2:1.
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1: Ich bin Katrin Müller. Nach den Schüssen in Stade westlich von Hamburg laufen die Ermittlungen. Die 6 getöteten Menschen sind alle Mitarbeiter der Jugendeinrichtung. Das Motiv des mutmaßlichen Täters könnte ein Sorgerechtsstreit gewesen sein.
2: Der 45-jährige mutmaßliche Todesschütze hatte laut Ermittlern am Montag einen Termin in der Mutter-Kind-Einrichtung. Dabei soll es um das Sorgerecht für seine 3 Monate alte Tochter gegangen sein. Mutter und Tochter waren anwesend in der Einrichtung. Was dann aus dem Ruder lief, wird noch ermittelt. Auf jeden Fall erschoss der Täter offenbar nur Mitarbeitende. Kaltblütig, so beschreibt es Niedersachsens Innenministerin Daniela Behrens. Der 45-Jährige soll schon polizeibekannt gewesen sein wegen Bedrohung, aber nicht unbedingt als schwergewalttätig. Onni Thorau, Nachrichtenredaktion.
1: Neben Gesundheits- und Rentenreform bohrt die schwarz-rote Koalition gerade noch an einem anderen dicken Reformbrett, an einer Steuerreform. Und bei der drängt die SPD auf eine stärkere Belastung von Topverdienern. Das sagte SPD-Fraktionsvize Wiebke Esther der Deutschen Presseagentur.
3: Die Steuerreform soll kleinere und mittlere Einkommen entlasten. Das haben Union und SPD versprochen. Unklar ist, wie hoch die Entlastung sein soll und wie sie gegenfinanziert wird. Von mehreren 100 Euro pro Jahr sprechen SPD-Vertreter und SPD-Fraktionsvize Esther von einer spürbaren Entlastung. Sie fordert dafür eine höhere Beteiligung von Superreichen. Die Union will aber eher Sparmaßnahmen. SPD-Fraktionsvize Esther nennt das ungedeckte Sparparolen. Zoeta Sovali, Nachrichtenredaktion.
1: Die offizielle Zahl der Toten nach dem verheerenden Doppelerdbeben in Venezuela ist auf mehr als 1.700 gestiegen. Nach offiziellen Angaben wurden zudem mehr als 5.000 Menschen verletzt. Die EU will über eine humanitäre Luftbrücke insgesamt 50 Tonnen an Hilfsgütern schicken. Von Kopenhagen aus soll unter anderem Material für Notunterkünfte, Wasser- und Sanitäranlagen und Lehrmittel in die betroffenen Gebiete geflogen werden. Zum Fußball. Bei der WM ist Co-Gastgeber Kanada am Abend als erstes Team ins Achtelfinale eingezogen durch ein 1:0 gegen Südafrika. Auch Brasilien ist weiter mit einem Last-Minute-Sieg gegen Japan. Ganz spät in der Nachspielzeit traf Brasilien zum viel umjubelten 2:1.
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1: Ich bin Katrin Müller. Bundeskanzler Friedrich Merz hat nach den tödlichen Schüssen in einer Jugendhilfeeinrichtung in Stade westlich von Hamburg sein Mitgefühl ausgedrückt. Die Nachricht aus Stade erschüttere bis ins Mark, schrieb Merz auf der Plattform X. Sein Mitgefühl gelte den Opfern und ihren Angehörigen. Bei der Gewalttat waren 6 Erwachsene getötet worden. Laut Polizei handelt es sich bei den Todesopfern um Mitarbeiterinnen und Mitarbeiter der Jugendhilfeeinrichtung. Hintergrund der Tat ist nach ersten Erkenntnissen vermutlich ein Sorgerechtsstreit. In Spanien hat die Polizei einen mutmaßlich hochrangigen Mafia-Boss gefasst. Der Italiener gelte als Chef eines Clans der mächtigen Verbrecherorganisation N'Drangheta, die in Kalabrien im Süden Italiens beheimatet ist. Das teilte die Nationalpolizei mit.
2: Jahrelanger Knastaufenthalt erwartet Don Mico hier in Italien. Ihm wird unter anderem Mord vorgeworfen, Waffenbesitz und Drogenhandel. Der Mafia-Boss saß bereits hinter Gittern, musste aber aufgrund von Behördenfehlern freigelassen werden und er tauchte ab. Zuletzt lebte er völlig unauffällig in einem Ort in der Nähe von Madrid, aber Ermittler hatten sein Netzwerk im Visier und nun klickten die Handschellen für Don Mico nach einem Restaurantbesuch. Aus Italien, Claudia Wächter.
1: Nach der Hitzewelle zuletzt dürfte das wohl niemanden überraschen. Der Juni 2026 ist nach vorläufigen Angaben des Deutschen Wetterdienstes der zweitwärmste Juni jemals gewesen. Die Temperatur habe im Mittel bei 19,5 Grad gelegen, teilte der Deutsche Wetterdienst mit. Nur 2019 sei es mit im Schnitt 19,8 Grad noch wärmer gewesen.
3: Obwohl zwischen den Hitzewellen durchaus kühlere Tage lagen, waren die Temperaturen unterm Strich noch sehr hoch. Zuletzt habe sich vor allem im Westen eine Hitzewelle mit extrem heißer und feuchter Luft etabliert, hieß es. Jetzt am Wochenende wurde deutschlandweit an 46 Stationen die 40-Grad-Marke geknackt und es gab einen neuen deutschen Allzeitrekord, 41,7 Grad in Neiße-Münde-Koschen in Brandenburg. Auch die Nächte blieben teils tropisch warm. Der Juni war auch sehr trocken und teils kam dann bei heftigen Gewittern lokal gleich eine ganze Monatsration an Regen in kurzer Zeit vom Himmel. Ursula Winkler, Nachrichtenredaktion.
1: Zum Fußball. Bei der WM ist Co-Gastgeber Kanada am Abend als erstes Team ins Achtelfinale eingezogen durch ein 1:0 gegen Südafrika. Auch Brasilien ist weiter mit einem Last-Minute-Sieg gegen Japan. Ganz spät in der Nachspielzeit traf Brasilien zum viel umjubelten 2:1.
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1: Ich bin Katrin Müller. Die deutsche Fußballnationalmannschaft ist bei der WM schon in der ersten K.O.-Runde gescheitert. Das DFB-Team unterlag Paraguay im 16. Finale in Foxborough mit 3:4 im Elfmeterschießen. Co-Gastgeber Kanada zog am Abend als erstes Team ins Achtelfinale ein durch ein 1:0 gegen Südafrika. Auch Brasilien ist weiter nach einem 2:1 gegen Japan. Wer noch mal günstig tanken will, tut es am besten noch auf dem Weg zur Arbeit. Mit dem heutigen Datum endet der Tankrabatt. 2 Monate hatte die Bundesregierung die Steuern auf Benzin und Diesel runtergesetzt. Allgemein wird erwartet, dass die Preise an den Tankstellen wieder deutlich ansteigen.
2: An den allermeisten Tankstellen dürfte noch der steuervergünstigte Sprit in den Zapfsäulen stecken. Das heißt, die Preise dürften eigentlich nicht so rasch steigen und aufgrund des entspannteren Ölmarktes auch ohne Tankrabatt fairerweise unter 2 Euro bleiben. Das hält der ADAC nach den Erfahrungen aus dem ersten Tankrabatt aber für eher unwahrscheinlich. Laut IFO-Institut haben die Mineralölkonzerne bei Super und E10 die Steuersenkung von 16 bis 17 Cent pro Liter nahezu vollständig an die Verbraucher weitergegeben. Anders sieht es bei Diesel aus. Da lag der Effekt nur bei 12 Cent pro Liter. Tanja Wagner, Nachrichtenredaktion.
1: Bundeskanzler Friedrich Merz hat nach den tödlichen Schüssen in einer Jugendhilfeeinrichtung in Stade westlich von Hamburg sein Mitgefühl ausgedrückt. Die Nachricht aus Stade erschüttere bis ins Mark, schrieb Merz auf der Plattform X. Bei der Gewalttat waren gestern 4 Frauen und 2 Männer getötet worden.
3: Der 45-jährige mutmaßliche Todesschütze hatte laut Ermittlern am Montag einen Termin in der Mutter-Kind-Einrichtung. Dabei soll es um das Sorgerecht für seine 3 Monate alte Tochter gegangen sein. Mutter und Tochter waren anwesend in der Einrichtung. Was dann aus dem Ruder lief, wird noch ermittelt. Auf jeden Fall erschoss der Täter offenbar nur Mitarbeitende. Kaltblütig, so beschreibt es Niedersachsens Innenministerin Daniela Behrens. Der 45-Jährige soll schon polizeibekannt gewesen sein wegen Bedrohung, aber nicht unbedingt als schwergewalttätig. Onni Thorau, Nachrichtenredaktion.
1: Die offizielle Zahl der Toten nach dem verheerenden Doppelerdbeben in Venezuela ist auf mehr als 1.700 gestiegen. Nach offiziellen Angaben wurden zudem mehr als 5.000 Menschen verletzt. Die EU will über eine humanitäre Luftbrücke insgesamt 50 Tonnen an Hilfsgütern schicken.
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